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1: Ich bin David Riemer. Die Grünen erwägen die geplante Verabschiedung des Gesundheitssparpakets im Bundestag mit juristischen Schritten zu stoppen. Parteichef Banaschak bezeichnet den Gesetzentwurf von Gesundheitsministerin Warken als Murks und kritisiert kurzfristige Änderungen in den Zeitungen der Mediengruppe Bayern. Union und SPD wollen das Sparpaket an diesem Freitag im Bundestag beschließen. Die Deutsche Bahn will am Vormittag ihr drittes Sofortprogramm vorstellen. Diesmal geht es um eine bessere Kundeninformation bei Verspätungen und Gleiswechseln. Die ersten beiden Programme betrafen mehr Sicherheit und Sauberkeit an Bahnhöfen sowie mehr Komfort im Fernverkehr.
2: Das Hauptproblem der Bahn sind sicherlich die häufigen Verspätungen wegen der maroden Infrastruktur. Aber bis die Stellwerke, Weichen, Gleise oder Oberleitungen saniert sind, werden noch rund 10 Jahre vergehen. Die 3 Sofortprogramme sollen schneller helfen. Putztrupps säubern Bahnhöfe und Züge. Bordrestaurants werden auf Vordermann gebracht. Mehr Sicherheitsleute sind unterwegs. Damit Fahrgäste künftig besser informiert werden, sollen unter anderem die Bahn-App und die Webseite genauso schnell aktualisiert werden wie etwa die Anzeigen an den Bahnhöfen. Aus Berlin, Ursula Winkler.
1: Die Staats- und Regierungschefs der NATO-Staaten setzen die Beratungen bei ihrem Gipfel in Ankara heute fort. Am zweiten und letzten Tag des Treffens geht es unter anderem um die Frage der Lastenteilung in der Allianz zwischen den USA und den übrigen Verbündeten. Auch der Ukraine-Krieg steht auf der Tagesordnung.
3: Die Ukraine kann auf mehr Militärhilfe hoffen. Über einen Zeitraum von 2 Jahren soll es 140 Milliarden Euro für militärische Unterstützung und Ausbildung geben. Das müssen die Gipfelteilnehmer nun noch final festzurren. US-Präsident Trump hat schon zu Beginn des Gipfels erneut die europäischen Partner kritisiert. Er wirft ihnen mangelnde Unterstützung im Irankrieg vor. Erst heute wird klar, ob ein Eklat abgewendet werden kann und der Gipfel zum Erfolg wird. Aus Ankara, Miriam Schmidt.
1: Titelverteidiger Argentinien steht nach einem K.O.-Drama im WM-Viertelfinale. Nach einem 0-2-Rückstand gewinnt die Albiceleste 3-2 gegen Ägypten. Angetrieben von Superstar Lionel Messi retten sich die Argentinier spät in die nächste Runde der Fußball-Weltmeisterschaft. Dort treffen sie auf die Schweiz, die Mitfavorit Kolumbien nach einem Elfmeter-Krimi mit 4-3 aus dem Turnier geworfen hat.
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0: unchristliche Uhrzeit, aber immerhin. Weckt Cyndi Lauper mit dem Song Time of the Time an. Relativ sanft.
1: Ihr startet rein in diesen Mittwoch mit RPR1. Ich bin Ben Salzner, heute ohne Azubine Solin. Die hat mir nämlich vorhin diese Sprachnachricht hier geschickt.
2: Hallo Ben, sorry, ich muss, glaube ich, heute zu Hause bleiben. Ich habe die letzten Tage wirklich viel zu viel Klimaanlage und Ventilator geballert. Mir geht's gar nicht gut.
1: Ja, also heute ohne Solin, die ist krank, dann erstmal gute Besserung. Aber das ist ja, was Solin gerade anspricht, etwas, das jeder von uns kennt. Ne? Es ist Sommer, es ist heiß, nachts läuft der Ventilator direkt am Bett, im Büro ballert die Klima und zack, hast den Kratzen im Hals, ein paar Tage später der Schnupfen und so weiter und so fort. RPR1-Info-Chef Jens Baumgart, die Frage, kann man da irgendwie vorbeugen, damit es uns nicht so geht wie Solin?
3: Also Tipp 1 ist der wichtigste, die Klimaanlage, egal ob zu Hause oder im Auto oder im Büro, niemals eiskalt einstellen, denn der Unterschied von draußen nach drinnen, wenn der zu krass ist, dann spielt unser Kreislauf verrückt und der Körper reagiert gerne mal mit einer Erkältung. Faustregel 22 bis 24 Grad, das ist so die Wohlfühltemperatur und das ist auch vollkommen ausreichend.
1: Wie sieht's denn aus, Jens, mit Zugluft?
3: Ja, auch gefährlich, direkte Zugluft auf jeden Fall vermeiden, das ist Tipp 2, das heißt Ventilator oder Klimaanlage niemals direkt auf den Körper stellen. Viele reagieren ja bei Zugluft wirklich empfindlich. Und Tipp 3, oft ist es nicht die Kälte oder die Zugluft, die uns krank macht, sondern extrem trockene Luft in Verbindung mit einem lecker verkeimten Filter. Deshalb bei einer Klimaanlage das A und O ist die regelmäßige Wartung.
1: So, und da haben wir bei Solin wahrscheinlich die Ursache. Klimaanlage wurde safe in dem Auto noch nie gewartet. Also das wäre dann der Tipp. Solin, nichtsdestotrotz, gute Besserung, wir warten hier auf dich und wir starten jetzt mit ein bisschen mehr Schwung rein in diesen Mittwoch. Ein bisschen wach werden müssen wir schon, oder? Und es geht am besten mit dieser

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Jennifer Lopez, gemeinsam mit Pitbull. Für euren Start in diesem Mittwochmorgen. Komm, einmal gemeinsam strecken. Oh, um jetzt 17 Minuten nach 5. Und dann machen wir uns bereit für einen erfolgreichen Tag. Mr. Big jetzt bei RPR1. Wild World.

0: Der Fight Song, auch schon wieder 11 Jahre alt.
1: Hier ist RPR1 mit dem besten Musikmix für Rheinland-Pfalz. Kommt gut rein in diesen noch sehr, sehr frühen Mittwoch. Dafür werden wir belohnt. Es wird eigentlich der perfekte Sommertag, weil nicht zu heiß, aber auch nicht zu kalt. Die Wolken, die wir stellenweise jetzt noch im Himmel sehen, die verziehen sich relativ zügig im Laufe des Morgens, im Laufe des Vormittags und dann maximal 29 Grad entlang des Rheins, auch an der Mosel, in den Hochlagen von Eifel, von Hunsrück, schwanken wir so zwischen 21 und 25 Grad, also total angenehm. Aktuell gemessen in Hermeskeil 16, in Queich, Hambach 19 und in Niederolm 20 Grad.
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3: Schönen guten Morgen, ich bin Tanja Ludwig und das sind die Themen um 17:30. Das US-Militär hat nach eigenen Angaben über 80 Ziele im Iran angegriffen und seine Attacken mittlerweile beendet. Dabei habe es sich um eine Reaktion auf iranische Angriffe auf Handelsschiffe in der Straße von Hormuz gehandelt, heißt es aus Washington. Der Iran verurteilte die US-Attacken als schwerwiegenden Verstoß gegen das Rahmenabkommen und drohte mit massiver Vergeltung. Am Flughafen Hahn hat es eine Cyberattacke auf die IT des Hunsrück Airports gegeben. Das bestätigte ein Flughafensprecher gegenüber der Rheinzeitung. Der Vorfall habe zu keinem Zeitpunkt Auswirkungen auf den Flugbetrieb gehabt, heißt es. Sämtliche Flüge seien planmäßig abgefertigt worden. Wer hinter der Attacke steckt, ist noch unklar. Die Schweiz steht erstmals seit über 70 Jahren wieder im Viertelfinale einer Fußball-WM. Das Team setzte sich in der Nacht mit einem 4:3 im Elfmeterschießen gegen Kolumbien durch und trifft im Viertelfinale auf Argentinien, das nach einer Aufholjagd einen 3:2 Sieg gegen Ägypten feiern konnte. Heute ist Spielpause bei der WM. 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
1: Morgen in die Autos, 5:32 Uhr, die Blitzer heute früh auf der A650 Ludwigshafen-Bad Dürkheim. Bei der Abfahrt Bochwiesen Straße steht nach wie vor der Anhänger, da sind 70 erlaubt. Dann haben wir ein Stehen auf der B40 in Mainz am Pariser Tor in Fahrt Richtung Alzey und auf der A3 Köln-Frankfurt vorm Wiesbadener Kreuz. Ansonsten noch keine Staus, noch keine Gefahrenmeldungen. Wenn ihr mal noch was seht, von mir aus auch ein Blitzer, dann gerne kostenlos melden. Wir helfen uns ja gegenseitig, also anrufen oder eine WhatsApp-Sprachnachricht schicken an die 0800 8 und 3 mal die 62. Eine gute Fahrt euch.
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1: Rein geht's in diesen Mittwoch mit Musik von Dermot Kennedy.

0: Diese Frau hier hat sich gestern in unsere Herzen gewitzelt. Ich spreche von Melanie aus Landstuhl.
1: Herr Doktor, ich habe einen 10-Euro-Schein gegessen. Immer wenn ich auf Toilette gehe, kommen Münzen heraus. Wie kann das sein? Ganz klar, sie sind in den Wechseljahren. Genau, ich bin auch in den Wechseljahren.
2: Also klimpert es bei dir auch, wenn du aufs Klo gehst?
1: Es klimpert.
0: Genau. 14 Minuten nach 6, hier ist Abwehr 1, einen wunderschönen Mittwoch. Und ja, unser Rocker vom Hocker aktuell ja in seiner Sommerpause. Und deswegen hat Melanie aus Landstuhl kurzerhand Eigeninitiative gezeigt und gesagt, Leute, also das mit den Gags, solange der Rocker weg ist, kann ich das doch übernehmen. Und wir haben gesagt, ei gut, warum dann nicht? Auch heute wieder. Melanie, du hast nämlich noch einen, gell?
1: Ja, Ben, ich habe noch einen. Guten Morgen. Ich hoffe, ihr seid schon ein bisschen wach und habt schon euren ersten Kaffee oder Kakao vor euch stehen. Also, falls ihr euch wundert, warum die Stimme anders klingt heute, ich bin nicht der Rocker vom Hocker, sondern ich bin die Mel aus Landstuhl. Ich möchte euch etwas erzählen, und zwar, ich bin neulich tatsächlich aus dem Töpferkurs rausgeflogen. Ihr fragt euch jetzt bestimmt, warum? Naja, ich hatte mich im Ton vergriffen. Das tut mir echt leid.
2: Der tat weh.
1: Der tat weh, gell? Ben, ich hätte noch einen.
0: Melanie, pass auf, dann lass mal gut sein. Wir müssen uns ja auch erstmal wieder erholen und drauf klarkommen auf deine Gags. Mein Vorschlag, Melanie, den heben wir uns für morgen auf. Ist das ein Deal?
1: Okay, das ist ein Deal. Ja? Das machen wir. Okay.
0: Also, ja, einernfalls, dann seid dabei, wenn die selbsternannte Urlaubsvertretung des Rockers Melanie aus Landstuhl auch morgen wieder sagt...
1: Ich hätte da noch einen.
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0: klitzekleiner Tipp für eure Mittagspause später: ab in die Metzgerei eures Vertrauens. Riecht gut, schmeckt gut und ist auch noch schön kühl dort. 18 Minuten nach 6, hier ist RPR1. Und es ist mir gestern wieder aufgefallen, als ich beim Metzger war, es ist halt wirklich so angenehm dort. Gerade wenn du denkst, ach, es könnte doch mal wieder runterkühlen. RPR1, Wetterexperte und Diplom-Meteorologe Dominik Jung. Wobei wir schon sagen müssen, wir haben jetzt auch ein Stück weit Glück, denn ganz so heiß, wie wir erst dachten, wird es jetzt zum Ende der Woche dann doch nicht, ne?
1: Ja, die 40 Grad bleiben uns erspart. Noch zumindest über Frankreich lauern sie. Nächste Woche bis zu 44, 45 Grad.
0: Okay. Ja,
1: also das möchte man nicht haben bei uns. Aber ansonsten bei uns Sommerwetter vom Feinsten und das bis weit in die nächste Woche hinein. Jeden Tag Sonnenschein, ein paar Wolkenfelder. Schauer und Gewitter sind eher die Ausnahme. Das heißt, eine große Trockenheit bei uns in Rheinland-Pfalz. Vor allen Dingen gerade in der Rheinebene, in Rheinhessen, verstärkt sich die Waldbrandgefahr deutlichst in den nächsten Tagen. Ansonsten für den Rest alles Paletti. Bestes Badewetter, Ausflugswetter und Wanderwetter.
0: Und perfektes Wetter, um die Mittagspause beim Lieblingsmetzger zu verbringen.

2015. 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
9: Einen schönen Mittwoch. Hier ist RPR1 und das wird heute ja ein sehr, sehr angenehmer Sommertag, weil nicht zu heiß. In der Spitze 29 Grad, die gibt's entlang des Rheins, auch entlang der Mosel. Und die paar Wolken, die jetzt am Himmel sind, ja, die verziehen sich dann auch im Laufe des Morgens, im Laufe des Vormittags. In den Hochlagen von Eifel, Hunsrück, Westerwald bleibt es noch ein Ticken frischer bei 21 bis maximal 25 Grad. Aber trotzdem, Pulli brauchen wir heute weiterhin nicht anzuziehen. Aktuell gemessen in Waldsee in der Pfalz 21 Grad, in Trittenheim an der Mosel 18 und in Koblenz messen wir 19 Grad.
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11: Guten Morgen, ich bin Tanja Ludwig und das sind die Themen um 6:30. Das US-Militär hat über 80 Ziele im Iran angegriffen als Reaktion auf iranische Attacken auf Handelsschiffe in der Straße von Hormuz, hieß es aus Washington. Der Iran verurteilte die US-Attacken als schwerwiegenden Verstoß gegen das Rahmenabkommen und kündigte Vergeltung an. Inzwischen melden Kuwait und Bahrain Angriffe. Bahnkunden sollen künftig besser und schneller über Verspätungen und Gleiswechsel informiert werden. Konzernchefin Paller stellt am Vormittag ein neues Sofortprogramm vor. Es ist das dritte. Die ersten beiden betrafen mehr Sicherheit und Sauberkeit an Bahnhöfen und mehr Komfort im Fernverkehr. Der ägyptische Fußballverband hat nach Medienberichten bei der FIFA offiziell Protest gegen Schiedsrichterentscheidungen im Spiel gegen Argentinien eingelegt. Nationaltrainer Hassan warf der FIFA vor, Superstar Messi im Turnier halten zu wollen. Argentinien war nach einer Aufholjagd und einem 0:2 Rückstand am Ende mit einem 3:2 gegen Ägypten ins Viertelfinale eingezogen. Auch die Schweiz steht in der Runde der letzten 8 mit einem 4:3 gegen Kolumbien im Elfmeterschießen.
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12: Ich bin Dirk Köster, einen schönen guten Morgen. Der Teileinsturz eines leerstehenden Hotels in Bobhard Bad Salzig hat am Abend Polizei und Feuerwehr in Atem gehalten. Nach Angaben der Einsatzkräfte befand sich das baufällige Gebäude bereits im Abriss. RPA 1 Reporter Sebastian Hoffmann.
13: Anwohner hatten verdächtige Geräusche bemerkt und Alarm geschlagen. Vor Ort stellte sich heraus, dass mehrere Decken des Gebäudes eingestürzt waren, nicht aber die tragenden Wände. Hinweise darauf, dass sich Menschen unter den Trümmern befinden könnten, ergaben sich beim Einsatz einer Rettungshundestaffel nicht. Experten des THW untersuchten das alte Hotel. Eine Gefahr für die Nachbargebäude bestehe nicht, heißt es.
12: Am Flughafen Hahn hat es kürzlich eine Cyberattacke auf die IT des Airports gegeben. Das bestätigte ein Flughafensprecher gegenüber der Rheinzeitung. Der Vorfall habe zu keinem Zeitpunkt Auswirkungen auf den Flugbetrieb gehabt. Die zuständigen Behörden seien informiert worden. Wer dahinter stecke, sei noch unklar, heißt es. Und die gute Nachricht kommt aus dem Rhein-Sieg-Kreis. Der Waldbrand in der Warner Heide ist gelöscht. Gegen 14 Uhr am Nachmittag sei der Einsatz beendet worden, teilte die Feuerwehr Rösrath mit. Eine Gefahr für die Bevölkerung habe zu keiner Zeit bestanden. Auch der Flugbetrieb am nahegelegenen Airport Köln-Bonn war nicht beeinträchtigt.
9: Immer um halb die APR1 Regionalnachrichten. 6 Uhr und gleich 33 Minuten. Achtung, es wird geblitzt heute Morgen im Kreis Bad Kreuznach in Altenbamberg in der Hauptstraße. Danke Marie fürs Bescheid geben. Und Janet hat auch einen gesehen auf der B54 Weilburg Richtung Limburg. Kurz vor der Auffahrt zur A3 in Fahrtrichtung Frankfurt. Das Ganze hier bei Tempo 70. Ansonsten noch nichts los. Wenn ihr aber noch was seht, einen Staununfall, vielleicht auch einen neuen Blitzer, dann macht's wie Marie, macht's wie Janet, meldet's kostenlos. Ihr könnt anrufen oder auch eine WhatsApp-Sprachnachricht schicken an die 0800 8 und 3x die 62. Eine gute Fahrt euch.
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9: Einen schönen Mittwochmorgen rein geht's mit vielleicht dem besten Song ever, die Backstreet Boys. Quit Playing Games, direkt nach Leonie und Don't Worry.

0: weiß, wir haben 99% von euch jetzt sehr, sehr glücklich gemacht. Die Backstreet Boys und Quit Playing Games. Im besten Musikmix für Rheinland-Pfalz um jetzt 20 Minuten vor 7. Apropos Backstreet Boys. So ein kleiner Inside-Talk für mich ja. Neben all den Hits, die Backstreet Boys hatten, ne? As Long As You Love Me, Larger Than Life, Get Down, alles, was es so gibt, finde ich diesen Song hier brutal unterbewertet. Achtung! I'll be the one. The One von den Backstreet Boys hat sich so über die Jahre immer weiter nach oben geschlichen in meiner Rangliste der besten Backstreet Boys Songs. Also The One, ja, sollten wir vielleicht auch mal spielen. Hier ist RPR1, kommt gut rein in diesen Mittwochmorgen. Und ja, die Azubine in unserer Lieblingsbäckerei, man glaubt es kaum, die kam heute besoffen zur Arbeit.
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2: Das Einzige, was sie kackt, sind die Wäschchen. Was geht?
3: Morgen.
2: Ich bin Jasmin Schirin. Hier, Vanessa Button. Ich lerne noch. Was willst du snacken, Cutie?
3: Ich hätte gern Kaffee in meinen berühmten Mehrwegbecher.
2: Mach ich dir.
3: Sagen Sie, warum stehen hier eigentlich so viele Wodkaflaschen rum? Ich meine, ich komme ja vor wie in so einem Späti in Berlin.
2: Das ist alles Taktik, Bro.
3: Aha, und welche Taktik soll das sein?
0: Oh Gott, ist Shirin Schmarzebinsche, ist eine geschäftstüchtige junge Frau, die hat vorgesorgt, junger Mann.
2: Rede, Frau Chefin, Wodka soll nächstes Jahr teurer werden, also einfach jetzt schon mal Vorrat gekauft.
3: Und warum ist diese Flasche da, warum ist die schon halb leer?
0: Shirin Schmarzebinsche, hast du etwa Wodka genascht, so früh am Morgen?
2: Frau Chefin, Sie haben immer gesagt, kein Bier vor vier. Von Wodka war nie die Rede. So, drauf für den Becher.
0: Du bist unmöglich.
3: Oh Gott, Kunze.
2: Dann hier der Latte. Ich küsse dein Herz und folge uns auch gerne auf TikTok.
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0: Ja, down. In der Vulkaneifel.
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2: Einen wunderschönen Mittwochmorgen. 7:12. Und ja, gestern war es soweit. Wir waren im wunderschönen Down. Und natürlich durftet auch ihr lieben Downerinnen und Downer die Musik bei uns bestimmen.
3: Hallo, ich bin der Olli. Und ich wünsche mir von Weezer's Teenage Dirtbag. Erinnert mich an meine Jugendzeit.
4: Wir sind wirklich eine weltweit einzigartige Region, auch mit den wunderschönen Maren, die Augen der Eifel. So haben wir also Vulkane, die auf der Erde sitzen und Vulkane, die in die Erde gehen. Davon haben wir 103 Stück. 12 sind heute noch mit Wasser.
5: Hallo, liebes RPR1-Team, hier ist Antonia. Ich komme zwar nicht aus Down, sondern aus Ulmen nebenan. Ich bin aber eigentlich jedes Wochenende in Down in der tollen Kaffeerösterei und wünsche mir jetzt für alle Downer das Lied Sarà perché ti amo.
6: Was darf bei einem Besuch in Down nicht fehlen? Natürlich ein kurzer Abstecher zum Gmünder Maar. Bei dieser Aussicht jeden Tag zu arbeiten, das ist doch echt total toll, oder?
7: Eine bessere Arbeitsumfeld kann man sich eigentlich nicht wünschen.
2: Ja, da wohnen, wo andere Urlaub machen. Und falls ihr zufälligerweise noch nicht eingeschaltet habt, ihr müsst es unbedingt mal machen. Jeden Tag zwischen 17 und 18 Uhr bestimmt ihr die Musik bei RPR1, die kompletten Sommerferien. Und was da so teilweise abgeliefert wird, das ist schon grandios. Also, jeden Tag sind wir an einem anderen Ort in Rheinland-Pfalz, bringt vielleicht auch euer Dorf oder eure Stadt ins Radio. Und wo es heute hingeht, wer heute die Musik bestimmen darf, wer heute die Chance auf 10.000 Euro hat, das verraten wir euch dann in genau einer Stunde um 10 Minuten vor 8.
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0: Gleich schreit euch Bryan Adams ins Ohr. So, einmal wach werden an diesem Mittwoch. Summer of 69, ein Song des Lebens, gibt's um kurz nach sieben. Genauso wie die neuere Version von Upside Down, Diana Ross. Felix, Jen und Cascada sind das. Boy, You Turn Me. Im besten Musikmix für Rheinland-Pfalz auch den gleich. Vorher der Blick aufs Wetter. Auch heute brauchen wir da keinen Pulli. Wir haben aber, und das möchte ich gerne mal vortragen, eine Nachricht bekommen von Sabrina aus Speyer. Die hat sich bei uns gemeldet und geschwert über die Wolken. Seit 3 Tagen bei uns in Speyer Wolken. Liebe Sabrina, auch heute Morgen sind noch viele Wolken in ganz Rheinland-Pfalz unterwegs. Im Laufe des Vormittags verziehen die sich aber größtenteils und dann kriegst du auch wieder ein bisschen mehr direkte Sonne ab. Bei maximal 29 Grad heute zum Beispiel entlang des Rheins, entlang der Mosel. In den Hochlagen von Eifel, Hunsrück, Westerwald bleibt es ein bisschen frischer. 21 bis maximal 25 Grad. Aktuell gemessen bei dir am Speyerer Dom 23 Grad, in Schweich an der Mosel 18 und in Gleiszellen, Gleis Horbach in der Südpfalz messen wir 21 Grad.
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2: Das sind die Themen um 7 Uhr. US-Militärschläge gegen mehr als 80 Ziele im Iran und Hackerattacke auf den Hunsrück-Flughafen Hahn.
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2: Ich bin Tanja Ludwig, guten Morgen. Die USA haben in der Nacht den Iran erneut massiv angegriffen. Die Militärschläge dauerten mehrere Stunden und waren eine Vergeltungsreaktion auf iranische Attacken gegen Handelsschiffe in der Straße von Hormuz. Ziele waren nach Angaben aus Washington eine Reihe von Militärstandorten und Hafenanlagen. Aus Washington, RPA 1 Reporterin Tina Eck.
3: Die Spannungen sind verschärft. Die USA schlagen heftig zu. 4 bis 5-mal so schwere Bombenangriffe wie vor 10 Tagen, beschrieb ein US-Regierungsbeamter. Auch die Ölsanktionen gegen den Iran wurden wieder in Kraft gesetzt. Eine neue militärische Eskalation droht. Der diplomatische Prozess ist in Stocken geraten. Der Iran wirft den USA vor, gegen das bisher erzielte Rahmenabkommen zu verstoßen und droht mit entschlossenen Gegenmaßnahmen.
2: Diese Gegenmaßnahmen ließen nicht lange auf sich warten. Heute früh meldete der Golfstaat Kuwait feindliche Raketen- und Drohnenangriffe und auch in Bahrain wurde Luftalarm ausgelöst. Der Hunsrück-Flughafen Hahn ist Ziel von Cyberkriminellen geworden. Es habe kürzlich eine Hackerattacke auf die IT des Airports gegeben, bestätigte ein Sprecher der RZ. Nach seinen Angaben gab es keine Auswirkungen auf Passagiere. Sämtliche Flüge seien planmäßig abgefertigt worden. Welche Bereiche der IT genau betroffen waren und ob Daten abgeflossen sind, dazu gab es keine Angaben. Auch wer hinter der Attacke steckt, ist unklar. Bei der Fußball-WM stehen jetzt alle Viertelfinalspiele fest. Als letztes Team ist in der Nacht die Schweiz in der Runde der letzten 8 eingezogen. Zum ersten Mal seit über 70 Jahren. Die Eidgenossen setzten sich gegen Kolumbien mit 4:3 im Elfmeterschießen durch und treffen damit am Sonntag auf Weltmeister Argentinien. Die Mannschaft um Superstar Messi hatte am Abend nach einem 0:2 Rückstand und einer Aufholjagd am Ende der zweiten Halbzeit einen 3:2 Sieg gegen Ägypten feiern können. Der ägyptische Fußballverband hat nach Medienberichten bei der FIFA offiziell Protest gegen Schiedsrichterentscheidungen eingelegt. Unter anderem wegen eines nicht gegebenen Elfmeters vor dem entscheidenden Gegentreffer. Nationaltrainer Hassan hatte der FIFA zuvor vorgeworfen, Argentinien und Messi zu bevorzugen.
4: Der Verlauf des Spiels überzeugt mich einfach nicht. Ich rede es nicht schön, ich sage keine netten Phrasen wie Pech gehabt. Wir wurden heute ungerecht behandelt, uns ist Unrecht widerfahren.
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5: Der Teileinsturz eines leerstehenden Hotels in Bobhard-Bad Salzig hat am Abend Polizei und Feuerwehr in Atem gehalten. Mehrere Decken des baufälligen Gebäudes waren eingestürzt, zum Glück aber keine tragenden Wände. Die Einsatzkräfte suchten mit Hunden in den Trümmern. Hinweise auf Verschüttete ergaben sich nicht. Das alte Hotel befand sich den Angaben zufolge bereits im Abriss. Dirk Köster, Bobhard.
6: Der erste FC Kaiserslautern baut seinen Kader für die kommende Saison weiter auf und leiht Innenverteidiger Kelvin Frees vom Bundesligisten TSG Hoffenheim. Der soll mit seiner Größe von 2,2 Meter und entsprechender Kopfballstärke die Defensive Kaiserslauterns unterstützen. Mit der A-Jugend von Hoffenheim wurde der heute 21-Jährige unter anderem schon Deutscher Meister und DFB-Pokalsieger. Sabine Koppers, Kaiserslautern.
2: Und die gute Nachricht kommt aus dem Rheinland. In der Nette bei Weißenturm sind jetzt wieder junge Lachse ausgesetzt worden. Die SG SGD Nord setzt damit ihre Bemühungen fort, den Lachs dauerhaft in heimischen Gewässern anzusiedeln. Insgesamt sollen in Rheinland-Pfalz in diesem Jahr mehr als 200.000 Junglachse eingesetzt werden. Das waren die APR1-Nachrichten um 7 Uhr. Mehr Themen aus der Region gibt es wieder um halb.
0: Die Blitzer heute Morgen stehen in Alten Bamberg im Kreis Bad Kreuznach in der Hauptstraße. Außerdem Fuß vom Gas auf der B54 Weilburg Richtung Limburg. Kurz nach der Auffahrt zur A3 in Fahrtrichtung Frankfurt bei Tempo 70. Danke an Janet fürs Bescheid geben. Guten Morgen in die Autos. 7:04. Wir schauen nochmal auf die aktuellen Staus und Gefahrenmeldungen. Das ist alles sehr, sehr entspannt heute. Lediglich der Blick auf die B39 Hockenheim Richtung Frankenstein zwischen Neustadt an der Weinstraße und Lambrecht ist die Strecke nach einem Unfall kam gerade rein gesperrt. Und wenn ihr auch noch was seht, ein Stau, ein Unfall, vielleicht auch ein Blitzer, dann gerne kostenlos melden, jetzt einfach anrufen oder WhatsApp-Sprachnachricht schicken an die 0800 8 und 3 mal die 62. Eine gute Fahrt euch.
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0: Wie krank machen uns Klimaanlagen und Ventilatoren im Sommer? Ruckzuck hast du dir einen Zug geholt und der Hals kratzt. Aber was hilft? Wie können wir dem vorbeugen? Gleich um 7:10 nach Musik von Bryan Adams und Fastboy gemeinsam mit Clock Clock Born Again.

0: Im Summer of 69 sind die Klimaanlagen noch nicht so auf Hochtouren gelaufen. Ihr startet rein in diesen Mittwoch mit RPR1. Ich bin Ben Salzner, heute ohne Azubine Solin. Die hat mir nämlich ganz früh am Morgen folgende Sprachnachricht geschickt.
1: Hallo Ben, sorry, ich muss glaube ich heute zu Hause bleiben. Ich habe die letzten Tage wirklich viel zu viel Klimaanlage und Ventilator geballert. Mir geht's gar nicht gut.
0: Ach du Arme. Also erstmal gute Besserung an Solin. Aber das ist ja was, das jeder von uns kennt, oder? Es ist Sommer, es ist heiß. Nachts läuft der Ventilator wahrscheinlich auch direkt vorm Bett. Im Büro ballert die Klima und zack, hast du das Kratzen im Hals. Ein paar Tage später Schnupfen und so weiter und so fort. RPR1-Infochef Jens Baumgart. Die Frage, kann man dem Ganzen irgendwie vorbeugen, damit es uns eben nicht so geht wie der armen Soliden?
2: Also Tipp 1 ist der wichtigste. Die Klimaanlage, egal ob zu Hause oder im Auto oder im Büro, niemals eiskalt einstellen. Denn der Unterschied von draußen nach drinnen, wenn der zu krass ist, dann spielt unser Kreislauf verrückt und der Körper reagiert gerne mal mit einer Erkältung. Mhm. Faustregel 22 bis 24 Grad, das ist so die Wohlfühltemperatur und das ist auch vollkommen ausreichend.
0: Okay, wie sieht's dann, Jens, mit Zugluft oder so aus?
2: Ja, auch gefährlich. Direkte Zugluft auf jeden Fall vermeiden, das ist Tipp 2. Das heißt, Ventilator oder Klimaanlage niemals direkt auf den Körper stellen. Viele reagieren ja bei Zugluft wirklich empfindlich. Und Tipp 3, oft ist es nicht die Kälte oder die Zugluft, die uns krank macht, sondern extrem trockene Luft in Verbindung mit einem lecker verkeimten Filter. Deshalb bei einer Klimaanlage das A und O ist die regelmäßige Wartung.
0: Ah, der verkeimte Filter, darin hat es also bei Solin gelegen wahrscheinlich. Ne? Wissen wir auch.

0: Wie süß, wir haben eine WhatsApp-Sprachnachricht bekommen von Sabine aus Rülsheim in der Südpfalz.
1: Guten Morgen, ihr Lieben.
0: Hallöchen.
1: Danke für den tollen Start in meine letzte Arbeitswoche. Mit eurer Musik fällt es dann doch leichter. Und dann geht's für mich in den Urlaub. Danke euch.
0: Gehen wir mal davon aus, dass du dir den auch verdient hast, liebe Sabine. Und deswegen schießen wir direkt ein paar Banger hinterher gleich. Ganz neue Musik von Felix Jen und Cascada in Anlehnung an Diana Ross Upside Down. Boy, You Turn Me gibt's direkt nach dieser Nummer hier aus dem Jahr 2009. One Republic mit All the Right Moves.

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7: Einen schönen Mittwoch und ja, das wird ein relativ angenehmer Sommertag. Zunächst mal noch einige Wolken unterwegs bei uns in Rheinland-Pfalz. Die verziehen sich aber größtenteils im Laufe des Vormittags. Das heißt, wir kriegen dann auch gut Sonne ab und es wird nicht zu heiß. Bei maximal 29 Grad, die gibt es entlang des Rheins, die gibt es auch an der Mosel. In den Hochlagen von Eifel, Hunsrück, Westerwald ist es noch ein bisschen frischer, vielleicht sogar noch ein bisschen angenehmer bei 21 bis maximal 25 Grad. Aktuell gemessen, T-Shirt reicht trotzdem vollkommen aus, in Bad Dürkheim 21, in Oppenheim 21 und in Kruft 19 Grad.
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8: Guten Morgen, ich bin Tanja Ludwig und das sind die Themen um 19:30. Nach massiven US-Angriffen auf über 80 Ziele im Iran hat Teheran mit den angekündigten Gegenmaßnahmen begonnen. Heute Morgen wurden US-Stützpunkte in Kuwait und Bahrain mit Raketen und Drohnen attackiert. Die US-Militärschläge waren nach Angaben aus Washington eine Reaktion auf iranische Attacken auf Handelsschiffe in der Straße von Hormuz. Die Grünen denken darüber nach, die geplante Verabschiedung des Gesundheitssparpakets im Bundestag am Freitag mit juristischen Schritten zu stoppen. Parteichef Banaschak sagte der Mediengruppe Bayern, der Gesetzentwurf von Gesundheitsministerin Warken sei Murks und dass kurzfristig Änderungen auf 278 Seiten eingereicht worden seien, sei eine grobe Missachtung der parlamentarischen Arbeit. Der ägyptische Fußballverband hat nach Medienberichten bei der FIFA offiziell Protest gegen Schiedsrichterentscheidungen im Spiel gegen Argentinien eingelegt. Nationaltrainer Hassan warf der FIFA vor, Superstar Messi im Turnier halten zu wollen. Argentinien war nach einer Aufholjagd und einem 0:2 Rückstand am Ende mit einem 3:2 gegen Ägypten ins Viertelfinale eingezogen. Auch die Schweiz steht in der Runde der letzten 8 mit einem 4:3 gegen Kolumbien im Elfmeterschießen.
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9: Ich bin Dirk Köster, einen schönen guten Morgen. Der Teileinsturz eines leerstehenden Hotels in Bobhard Bad Salzig hat am Abend Polizei und Feuerwehr in Atem gehalten. Nach Angaben der Einsatzkräfte befand sich das baufällige Gebäude bereits im Abriss. RPA 1 Reporter Sebastian Hoffmann.
10: Anwohner hatten verdächtige Geräusche bemerkt und Alarm geschlagen. Vor Ort stellte sich heraus, dass mehrere Decken des Gebäudes eingestürzt waren, nicht aber die tragenden Wände. Hinweise darauf, dass sich Menschen unter den Trümmern befinden könnten, ergaben sich beim Einsatz einer Rettungshundestaffel nicht. Experten des THW untersuchten das alte Hotel. Eine Gefahr für die Nachbargebäude bestehe nicht, heißt es.
9: Am Flughafen Hahn hat es kürzlich eine Cyberattacke auf die IT des Airports gegeben. Das bestätigte ein Flughafensprecher gegenüber der Rheinzeitung. Der Vorfall habe zu keinem Zeitpunkt Auswirkungen auf den Flugbetrieb gehabt. Die zuständigen Behörden seien informiert worden. Wer dahinter stecke, sei noch unklar, heißt es. Und die gute Nachricht kommt aus dem Rhein-Sieg-Kreis. Der Waldbrand in der Warner Heide ist gelöscht. Gegen 14 Uhr am Nachmittag sei der Einsatz beendet worden, teilte die Feuerwehr Rösrath mit. Eine Gefahr für die Bevölkerung habe zu keiner Zeit bestanden. Auch der Flugbetrieb am nahegelegenen Airport Köln-Bonn war nicht beeinträchtigt.
7: Immer um halb die RPR1 Regionalnachrichten und damit guten Morgen in die Autos. Wir schauen auf die Straßen um jetzt 7.33 Uhr. Lasst euch nicht blitzen. Die Blitzer heute Morgen stehen auf der A650 Ludwigshafen Richtung Bad Dürkheim. Bei der Abfahrt Bruchwiesenstraße ist ja der Anhänger bei Tempo 70. Da bitte Fuß vom Gas. Und ein weiterer steht auf der B42 Kamp Bornhofen Richtung Kestert. Auch da bitte Fuß vom Gas. Die aktuellen Staus und Gefahrenmeldungen, das hält sich alles ganz gut in Grenzen hier bei uns in Rheinland-Pfalz. Deswegen einmal für alle Pendlerinnen und Pendler interessant, der Blick auf die A60, Fahrt Richtung Rüsselsheim. Zwischen der Weisenauer Brücke und Rüsselsheim-Königstetten hier 3 Kilometer stockender Verkehr. Da kann es dann 5 bis 10 Minuten länger dauern, aber ansonsten kommt ihr im Moment noch wunderbar durch. So, jetzt klingelt es hier einmal, wir gehen nochmal ran. Guten Morgen, wer ist dran? Hallo?
5: Guten Morgen, Ben. Hier ist die Petra aus Trier. Ich habe gerade einen ganz neuen Blitzer entdeckt in Trier. Den gab es noch nie bei uns.
7: Oh,
5: und
7: hau
5: zwar,
7: raus.
5: Wenn du auf der B49 aus Zeven rausfährst, über die kleine Brücke drüber und dann steht er da rechts im Gebüsch Richtung Trier.
7: Hast du ihn aber noch rechtzeitig gesehen oder sollen wir Spenden für dich sammeln?
5: Wir hatten freundliche Mitfahrer von der anderen Seite, die schön geblinkt haben. Gut. So wie es nicht gehört.
7: Hauptsache, dich hat es nicht erwischt und jetzt wissen es auch alle anderen. Petra, dann danke fürs Bescheid geben.
5: Alles klar, mach weiter so.
7: Ja, ja, du auch. Gute Fahrt noch, gell?
5: Danke, gleichfalls. Tschüss.
7: Ja, mir gute Fahrt zu wünschen. Das ist genauso wie im Restaurant, wenn man zum Kellner sagt, ja, Ihnen auch guten Appetit.
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7: Ach Petra, das hat Spaß gemacht mit dir. Wir starten rein in diesen Mittwochmorgen. Hier ist RPR1 mit neuer Musik von Kygo. 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

2002. 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Avril Lavigne, Complicated.

0: Alex Warren und Ordinary geht's rein in diesen Mittwoch, 13 Minuten vor 9. Einen wunderschönen guten Morgen. Kunze!
1: Ja, mein Tag ist schon gelaufen.
0: Oh nein.
1: Ich fühle mich so unvollständig, so nackt, weil ich...
0: Hast du dich rasiert?
1: Nein, ich habe alles vergessen. Ich habe meine Haustürschlüssel, meine hier für die Arbeitsschlüssel, ich habe meinen Geldbeutel zu Hause vergessen. Nix habe ich dabei. Ich weiß gar nicht, warum.
0: Warst du heute Morgen schon im Stress?
1: Nee, wahrscheinlich war es die große Vorfreude, arbeiten zu dürfen, dass ich wirklich meine ganze Sache vergessen habe.
0: Und du wirst nicht mehr rot dabei.
1: Ja, meine eigentliche Frage wäre jetzt, kannst du mir 20 Euro leihen?
0: 20?
1: Ja.
0: Würde es nicht auch 5 tun oder so?
1: Ey, Ben, Entschuldigung, wo lebst du? Es ist doch alles teurer geworden. Ey, für 20 Euro bekomme ich ja nicht
0: einmal... Was habe ich nicht? Ich habe ja 5.
1: Da bekomme ich ja nicht mal 10 Liter Diesel für 20 Euro mittlerweile.
0: Ja, hab ich sogar.
1: Ja. Vielleicht habt ihr ja auch wieder einen aktuellen Tanktipp, fällt mir gerade ein, ne? Wo man besonders günstig in Rheinland-Pfalz tanken kann. Dann sagt uns mal Bescheid, wo ich für 20 Euro auch, na, sagen wir mal, noch 10 Liter Diesel bekomme. Vielleicht sogar ein bisschen mehr als 10 Liter. 0800 die 8, dreimal die 2. 60, euer Tanktipp.
0: Ja. Oder ihr unterstützt Kunz auch finanziell und schenkt ihm einfach Geld. Genau. PayPal-Link postet er vielleicht gleich, oder?

0: So ganz smooth genießen wir diesen Mittwoch mit einem Song aus unserem Leben von The Kid LAROI, Miley Cyrus. Und das neue Traumpaar Leonie mit Callum Scott. Dieser Hit von heute ist auch gleich am Start. Der beste Musikmix für Rheinland-Pfalz nach 9.
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0: Das RPA1 Rheinland-Pfalz-Wetter ist heute bewölkter noch als gestern, aber sommerlich warm. Es werden auch heute wieder bis zu 30 Grad warm. Wir haben aktuell gemessen in Alzheim im Kreis Alzey-Worms 22, Hochdorf-Assenheim im Rhein-Pfalz-Kreis meldet 23 Grad, genauso in Ludwigshafen. Der RPA1 Wettertrend, morgen dann wieder sonnig und trocken bei bis zu 32 Grad.
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4: Das sind die Themen um 9 Uhr. Neue Angriffswelle im Nahen Osten. Rütte stärkt USA den Rücken. Und Cyberangriffe auf Flughafen und Hotel in Rheinland-Pfalz.
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4: Ich bin Tanja Ludwig, guten Morgen. NATO-Generalsekretär Rütte hat die jüngsten US-Angriffe im Iran gerechtfertigt. Er sagt, er halte das für absolut notwendig. Der Iran habe Schiffe in der Straße von Hormuz attackiert und damit den Waffenstillstand verletzt. Als Reaktion gab es in der Nacht US-Militärschläge gegen mehr als 80 Ziele im Iran. Teheran antwortete mit Raketen- und Drohnenangriffen auf US-Militärstandorte in Kuwait und Bahrain. Der Vorsitzende des Auswärtigen Ausschusses Laschet kritisierte im Zweiten, das Rahmenabkommen zwischen den USA und dem Iran sei zu schwammig formuliert.
5: Da steht, die Straße von Hormuz wird freigegeben in Gesprächen mit Oman und dem Iran. Und es steht nicht, sie muss frei sein. Und der Iran hat jetzt ausgetestet, wenn ein Schiff durchfährt, kann ich das wieder attackieren. Das waren diesmal katarische Schiffe und saudi-arabische Schiffe. Und jetzt reagieren die Amerikaner. Und dem Iran muss aber klar sein, und das wird auch der NATO-Gipfel heute klar machen, die Straße von Hormuz muss frei sein.
4: In Rheinland-Pfalz hat es mehrere Angriffe von Cyberkriminellen gegeben. Ziel war zum einen die IT des Hunsrück-Flughafens Hahn, wie ein Sprecher der RZ bestätigte. Er sagte, der Flugbetrieb sei zu keiner Zeit beeinträchtigt worden. Zum anderen gab es eine Hackerattacke auf ein Hotel in Ingelheim. Die Betreiber warnen auf ihrer Homepage vor falschen WhatsApp-Nachrichten mit Zahlungsaufforderungen von Betrügern. Nach Informationen der RZ konnten Kriminelle durch eine Phishing-Attacke Handynummern von Gästen abgreifen und in mindestens 2 Fällen auch Geld erbeuten. Bahnkunden sollen künftig besser und schneller über Verspätungen und Gleiswechsel informiert werden. Konzernchefin Paller stellt in einer Stunde ein neues Sofortprogramm vor. Es ist das dritte. Die ersten beiden betrafen mehr Sicherheit und Sauberkeit an Bahnhöfen sowie mehr Komfort im Fernverkehr.
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6: Auch im Rhein-Lahn-Kreis ist die Wasserentnahme aus Bächen, Flüssen, Teichen und Seen ab sofort verboten. Der Landkreis reagiert damit auf die anhaltende Trockenheit und die sehr niedrigen Wasserstände. Das Verbot gilt auch für Grundstücksbesitzer an Gewässern. Eine Ausnahme gibt es nur für die Feuerwehr bei der Brandbekämpfung. Mit der Maßnahme sollen Tiere, Pflanzen und die Gewässer selbst geschützt werden. Dirk Köster, Bad Ems.
7: Das ist mal ein alarmierendes Ergebnis. Die Polizei Trier hat diese Woche auf der B1 bei Wittlich in Fahrtrichtung Koblenz eine Geschwindigkeitsmessung in einer Baustelle durchgeführt. Das Ergebnis: Von den rund 4000 Fahrzeugen, die gemessen wurden, seien laut Polizei 40% zu schnell gefahren. Dort ist eigentlich 80 erlaubt. Die höchst gemessene Geschwindigkeit war 177 Stundenkilometer. Jana Allgeier, Wittlich.
4: Und die gute Nachricht kommt aus der Westpfalz. Das Land fördert den Tierschutzverein Kaiserslautern und Umgebung mit fast 30.000 Euro. Den entsprechenden Bescheid will Umweltministerin Schneider heute Nachmittag im Tierheim Kaiserslautern überreichen. Mit dem Geld sollen im Hundebereich Schleusen gebaut werden, die den Mitarbeitenden auch bei verhaltensauffälligen Tieren ein gefahrloses Umsetzen ermöglichen. Das waren die APR1 Nachrichten um 9 Uhr. Mehr Themen aus der Region gibt es wieder um halb.
0: Wir schauen auf die Straßen zum aktuellsten Blitzer. Ann-Kathrin, was hast du für uns?
8: Blitzer in Lustadt, in der Karl-Lehr-Straße. Also vorsichtig fahren. Tschüss.
0: Danke fürs Bescheid geben. Staus und Behinderungen auf der A5 Karlsruhe-Heidelberg zwischen Gronau und Waldorf-Wiesloch. 6 Kilometer, ihr braucht eine Viertelstunde länger. A60 in Richtung Rüsselsheim zwischen Weißenauer Brücke und Rüsselsheim-Königstetten. Da sind es 3 Kilometer stockend. Und Tanktipp habe ich auch noch von der Aral-Tankstelle Waldfischbach-Burgalm in der Südwestpfalz. Hat uns Steffen aus Pirmasens gemeldet. 1,94 € kostet der Liter Diesel. Habt ihr eine Tankstelle, wo es ein bisschen günstiger ist, oder habt den Staublitzer gesehen, ruft mich an. Die Nummer ist die 0800, die 8, dreimal die 62. Gute Fahrt.
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0: Einen wunderschönen guten Morgen. Ganz besonders liebe Grüße gehen nach Rheinhessen, an den Nabel der Welt heute. Das Herz von Rheinland-Pfalz schlägt in Alzey. Denn deine Stunde für Rheinland-Pfalz kommt heute aus Alzey. Wir sind da den ganzen Tag und ihr bestimmt das Musikprogramm. Hier ist Leonie. 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

Da erinnert ihr euch doch an die Zeit in den 80ern, wo wir noch lange Haare hatten mit Whitesnake. Ein Song aus unserem Leben. RPA 1 hier mit dem Sommerfeeling, auch bei bewölktem Himmel. Alvaro Soler.

Eine gut gelaunte Katy Perry serviert uns Firework, der beste Musikmix für Rheinland-Pfalz. Ich wünsche euch einen wunderbaren Mittwoch. Gleich Joe Cocker mit Summer in the City. Und es fühlt sich ein bisschen drückend an, klar, bei diesen Wolken. Aber in the City sind wir auch. Wir sind in Rheinhessen, in Alzey. Und das heute den ganzen Tag mit deiner Stunde für Rheinland-Pfalz. Und liebe Alzeyer, wir werden natürlich in der nächsten Stunde mit unserem Reporter sprechen. Aber vorher sagt uns Bescheid, welche Songs wollt ihr hören? Ihr bestimmt das Musikprogramm. 17 Uhr läuft eine Stunde lang eure Musik aus Alzey. Gebt uns Bescheid über die RPR1-App.

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8: 9:30 ist es jetzt. 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Hier alle Infos aus eurer Region.
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10: Ich bin Dirk Köster. Guten Morgen. Der Teileinsturz eines leerstehenden Hotels hat am Abend für Aufregung in Boppard Bad Salzig gesorgt. Mehrere Decken des baufälligen Gebäudes sind eingestürzt. Die Einsatzkräfte suchten mit Hunden in den Trümmern nach Verschütteten. Verletzt wurde zum Glück aber niemand. Großeinsatz für die Feuerwehr am Abend in Kempenich in der Eifel. Eine 4000 Quadratmeter große Waldfläche stand in Flammen. Trotz Hanglage gelang es den Einsatzkräften, den Brand schnell einzudämmen. Eine Gefahr für die Bevölkerung oder umliegende Gebäude konnte so verhindert werden. Bei den Kölner Lichtern gibt es in diesem Jahr eine Premiere. Erstmals wird das Feuerwerk von einer Drohnenshow eröffnet. Die Veranstalter haben jetzt das Programm vorgestellt. Der Verantwortliche Georg Alef sagte uns:
11: Man überlegt, wie kann man, sagen wir, diese Handwerkskunst auch erweitern, wie kann man sie ergänzen. Und es gibt tolle Medien, es gibt, ja, wie gesagt, die Musik. Es gäbe noch Laser, obwohl das so mittlerweile auch so ein bisschen abgenutzt ist. Aber Drohnen sind ja im Moment in aller Munde. Es gibt also auch Drohnen bieten komplett interessante Möglichkeiten halt eben zum Storytelling.
10: Die Kölner Lichter finden am 1. August statt.
8: Immer um 9:30 die RPA1 Regionalnachrichten. Aktueller Blitzer, der steht auf der B272 Luhstadt-Karl-Lehr-Straße am Friedhof. Auf der A5 Karlsruhe-Heidelberg zwischen Gronau und Waldorf-Wieslau 6 Kilometer Stau. Ihr braucht eine Viertelstunde länger. A60 in Richtung Rüsselsheim zwischen Weisenauer Brücke und Rüsselsheim-Königstetten 3 Kilometer stockend. Und wir haben natürlich auch einen Tanktipp. Michael aus Neustadt, bitte wo?
12: Im Globus in Neustadt, 1 Liter Diesel, 1,869 €.
8: Danke fürs Bescheid geben. Wenn ihr auch noch eine günstige Tankstelle gesehen habt, Stau, Blitzer, Unfall, ruft gerne an. Die Nummer ist die 0800, die 8, 3 mal die 62. Gute Fahrt.
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Ich liebe diesen Song, The Police. Und Olivia Dean erinnert uns heute an etwas, das zwischen Termindruck, Werkzeugkiste oder auch Bürokaffee gerne mal untergeht. Ihr müsst niemand anderem gefallen, bevor ihr mit euch selbst zufrieden seid. Alles andere kommt dann von ganz alleine. Ihr Song Man I Need mit RPA 1 genießen.

0: Liebt euch selbst für eure Arbeit. Das will uns Olivia Dean sagen, ja, bevor wir irgendjemand anders lieben. Liebt euch doch lieber erstmal selbst. Ah. Ja.
1: Trinkpause.
0: Julia, sag mal, was darf sein zu trinken? Was hättest du denn gern?
2: Ja? Am liebsten natürlich ein Gläschen Wein.
0: Echt?
2: Aber bei der Uhrzeit lieber noch ein Glas Wasser.
0: Ja, okay, ich auch. Man kann gar nicht genug Wasser trinken, sage ich dir bei diesen
1: Trinkpause.
0: Im Sommer. Auch überall ist ja die Klimaanlage an und so, deshalb ist es ja schon wichtig. Ja, ich darf vorstellen, die Julia ist übrigens eine Jungwinzerin. Sie heißt Julia Wahl, kommt aus Schifferstadt und ist die amtierende Rettichkönigin. Und wenn ihr euch fragt, warum wir das mit der Trinkpause hier machen, ja, wir orientieren uns natürlich
1: Trinkpause
0: an der FIFA. Und wenn es hier eine rote Karte gibt, dann gibt es die auch wirklich.
1: Trinkpause.
0: Wie wird man denn bitte jetzt Rettichkönigin? Ich meine, wenn man das erstmal hört, denkt man so, was?
2: Man muss halt sehr heimatverbunden sein, in Schifferstadt leben und auch einfach Freude dran haben, auf den verschiedenen Veranstaltungen zu sein. Und bin jetzt seit 3 Wochen im Amt und freue mich.
0: Ja, was war denn so jetzt der anstrengendste Part bisher?
2: War bis jetzt, glaube ich, wirklich das Rettichfest, aber auch der schönste Part, weil wir hatten dieses Jahr seit 10 Jahren auch endlich mal wieder einen Umzug sonntags. Und ja, das war wirklich ein sehr besonderer Tag für mich.
0: Gibt es denn dazu auch eine Geschichte?
1: Trinkpause.
0: Warum es in Schifferstadt die Rettichkönigin gibt?
2: Also wir sind das größte Anbaugebiet von Rettich in Deutschland und dadurch sind wir halt zu dem Titel gekommen.
0: Na gut, okay. Also es gibt ja wirklich das auch immer schön trinken, wieder was gelernt. Das ist doch toll. Ja. Gut, dann haben wir es auch wieder geschafft. Und immer dran denken, der Ball ist rund, der Rettich eher nicht. Hauptsache, am Ende gibt es was zu feiern. Mach's gut.

Taylor Swift macht's ganz schön spannend, ne? Immer noch keine Hochzeitsbilder durchgesickert. Ja, also da kommt mit Sicherheit noch was. Ich sag mal, die Gäste haben jetzt zumindest so ein bisschen was erzählt, dass irgendwie so teure Handtaschen irgendwie verlost wurden und man konnte da irgendwie mitmachen. Aber ja, mehr bisher nicht. Taylor, wir wollen wissen, was da mit Travis Kelce, wie es war. Ja, bis dahin geben wir uns mit deinen Songs zufrieden bei RP1. Opelite.

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5: Falls ihr auch alle so ein bisschen müde seid und geschafft von dem Wetter, so erschöpft, da passt dieser Song aus unserem Leben. She's got better day besides. 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Einfach geil. Kim Carnes und Dermot Kennedy habe ich auch. Ein Hit von heute begleitet uns gleich im besten Musikmix für Rheinland-Pfalz nach 10.
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5: Das RPA1 Rheinland-Pfalz-Wetter ist heute nach wie vor sommerlich, aber wir haben mit vielen Wolken zu kämpfen. Die Sonne hat es echt schwer, wobei es trotzdem bis zu 31 Grad warm wird. Wir haben in Bad Breisig im Kreis Ahrweiler 23 Grad gemessen, Gensingen im Kreis Mainz-Bingen meldet 24 und Koblenz 23 Grad. Der RPA1-Wettertrend morgen wieder sonnig und trocken bei bis zu 32 Grad.
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7: Das sind die Themen um 10 Uhr. Ölpreis reagiert auf erneute Attacken in Nahost. Und ehemaliger rheinland-pfälzischer Ministerpräsident Schweizer kritisiert Wortwahl von Kanzler Merz.
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7: Ich bin Susanne Weise. Schönen guten Tag. NATO-Generalsekretär Rutte hat die jüngsten US-Angriffe im Iran gerechtfertigt. Er sagte, er halte das für absolut notwendig. Der Iran habe Schiffe in der Straße von Hormus attackiert und damit den Waffenstillstand verletzt. Als Reaktion gab es in der Nacht US-Militärschläge gegen mehr als 80 Ziele im Iran. Teheran antwortete mit Raketen- und Drohnenangriffen auf US-Militärstandorte in Kuwait und Bahrain. Der Vorsitzende des Auswärtigen Ausschusses Laschet kritisierte im Zweiten, das Rahmenabkommen zwischen den USA und dem Iran sei zu schwammig formuliert.
8: Da steht, die Straße von Hormuz wird freigegeben in Gesprächen mit Oman und dem Iran. Und es steht nicht, sie muss frei sein. Und der Iran hat jetzt ausgetestet, wenn ein Schiff durchfährt, kann ich das wieder attackieren. Das waren diesmal katarische Schiffe und saudi-arabische Schiffe. Und jetzt reagieren die Amerikaner. Und dem Iran muss aber klar sein, und das wird auch der NATO-Gipfel heute klar machen, die Straße von Hormuz muss frei sein.
7: Die Märkte reagieren prompt auf die Angriffe. Der Ölpreis ist erneut kräftig gestiegen. Ein Barrel der Nordseesorte Brent kostet jetzt rund 76 US-Dollar und damit 2,6% mehr als gestern. Der Bundestag berät heute erstmals über Vorschläge der Bundesregierung für zusätzliche Befugnisse von Polizei- und Strafverfolgungsbehörden im digitalen Raum. Dabei geht es vor allem darum, Fotos und andere biometrische Daten automatisiert mit Infos aus dem Internet abzugleichen. Eine zweite wichtige Neuerung für Bundespolizei und Bundeskriminalamt ist die Möglichkeit, mit KI-Analysetools Infos aus verschiedenen Dateien zusammenzuführen. Das soll helfen, Zusammenhänge und Querverbindungen und damit auch terroristische und kriminelle Strukturen zu erkennen. Der ehemalige rheinland-pfälzische Ministerpräsident Schweizer ruft Bundeskanzler Merz auf, in der Reformdebatte einen anderen Ton anzuschlagen. Der SPD-Politiker sagte in Mainz, er wünsche sich von Merz schon, dass er die Menschen für die Reform gewinne und sie nicht mit harschen Sätzen wie vom Kasernenhof vor den Kopf stößt. Merz hatte beim CDU-Landesparteitag in NRW von Kulturpessimisten, Nörglern und Berufskritikern gesprochen. Zu den geplanten verschärften Krankschreibungen sagte Schweizer, Krankheitstage reduzieren zu wollen sei grundsätzlich richtig. Man müsse aber an die Ursachen ran und dürfe Arbeitnehmer nicht unter den Verdacht stellen, ein Volk von Blaumachern zu sein.
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9: Übernimmt Moderna den BioNTech-Standort in Idar-Oberstein? Nachdem der US-Konzern vor einigen Wochen Interesse an den Werken des Mainzer Pharmaunternehmens angekündigt hat, laufen im Hintergrund weitere Gespräche. Neben den Firmen selbst gibt es auch einen Austausch mit der Stadt. OB Frank Frühauf hofft weiter, dass vor allem Jobs und Gewerbeeinnahmen gehalten werden können. Er sagt aber auch, der Ausgang ist völlig offen. Lea Wegerle. Halle, Ida Oberstein.
7: Und die gute Nachricht kommt von der Mosel. Das Land fördert in diesem Jahr eine Männerberatungsstelle des SKM Trier e.V. Das sei ein wichtiges Signal, heißt es vom Verein. Damit sei die Beratung auch in diesem Jahr gesichert. Hier können Männer ab 14 Jahren kostenlos Rat suchen, unter anderem bei Lebenskrisen, Trennungen, Gewalterfahrung und persönlicher Neuorientierung. Das waren die RPA1 Nachrichten um 10 Uhr. Mehr Themen aus der Region gibt's wieder um halb.
5: Wir schauen auf die Straßen zum aktuellsten Blitzer. Der steht in Luhstadt, also B272 Karl-Lehrstadt, am Friedhof. Staus und Behinderung. Wir haben 4 Kilometer auf der A1 Köln und Koblenz zwischen Raststätte Fille West und Kreuz Bliesheim. 7 Kilometer auf der A5 Karlsruhe-Heidelberg zwischen Gronau und Waldorf-Wiesloch. Eine ungesicherte Unfallstelle auf der A6 Heilbronn-Mannheim beim Kreuz Mannheim. Bitte da aufpassen. A61 Köln-Koblenz zwischen Biel und Kreuz Meckenheim. Eine ungesicherte Unfallstelle auf der rechten Spur. 4 Kilometer Stau. Ihr braucht eine halbe Stunde länger. Und wir haben natürlich auch einen Tanktipp. Barbara, du hast den für uns in Trier.
1: In der Wölkenstraße und im Heidisch-Kreuzweg die Hemm-Tankstelle und die Jet-Tankstelle haben 1,88 Euro ist Diesel. Also ran an die Tank und tanken. Ich wünsche euch noch einen schönen Tag. Ciao.
5: Ja, danke dir. Und wenn ihr auch noch eine günstige Tankstelle gesehen habt, Stau, Blitzer, Unfall, bitte melden. Die Nummer ist die 0800, die 8, dreimal die 62. Gute Fahrt.
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5: Einen wunderschönen guten Morgen. Wir haben eure Sommerhits. Gleich ist Crow am Start mit Einmal um die Welt. Und wir sind heute den ganzen Tag bei euch in Alzey.

Song geht's einigermaßen. Falls ihr euch fragt, warum ihr schon um 10 Uhr das Gefühl habt, Feierabend zu brauchen, sage ich mal, willkommen im Juli. Der Körper, der kämpft gegen die Hitze, die Nächte sind zu warm, der Schlaf zu kurz. Anders gesagt, selbst wenn ihr heute nur am Schreibtisch sitzt, euer Körper macht Überstunden. Also Wasser griffbereit und den Rest übernehmen wir mit RPH 1.

0: Crow will einmal um die Welt. Wir wollen einmal zu euch allen in ganz Rheinland-Pfalz kommen.
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0: Und dieser Ort ist heute Alzey in Rheinhessen. Da schalten wir gleich wieder zu unserem Reporter in der nächsten Stunde. Außerdem habt ihr, liebe Alzeyer, natürlich die Chance, die 17-Uhr-Stunde von 17 bis 18 Uhr das Musikprogramm zu bestimmen. Ihr sagt, was Alzey hören will. So, bitteschön.
2: Hi, ich bin Markus aus Alzey. Mega, mega cool, dass ihr nach Alzey gekommen seid. Und passend zu den Temperaturen wünsche ich mir von Monrose Hot Summer. Liebe Grüße.
0: Hot Summer Monrose ist notiert. Mehr Wünsche gerne per WhatsApp oder direkt anrufen. Die Nummer ist die 0800, die 8, 3 mal die 62.
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8: Ich bin Dirk Köster. Guten Tag. Das Leuscheider Wolfsrudel hat Nachwuchs bekommen. Eine Wölfin mit Gesäuge ist jetzt nach Angaben der zuständigen Behörden in eine Fotofalle getappt. Ein klarer Hinweis auf Welpen. Wie viele Jungtiere es gibt, ist aber noch unklar. In Rheinland-Pfalz streift das Rudel unter anderem durch die Kreise Westerwald, Altenkirchen und Neuwied. Auch im Rhein-Lahn-Kreis ist die Wasserentnahme aus Bächen, Flüssen, Seen und Teichen ab sofort verboten. Der Landkreis reagiert damit auf die anhaltende Trockenheit und die sehr niedrigen Wasserstände. Das Verbot gilt auch für Anlieger an oberirdischen Gewässern. Eine Ausnahme gibt es nur für die Feuerwehr bei der Brandbekämpfung. Premiere bei den Kölner Lichtern. In diesem Jahr wird es erstmals eine Drohnenshow geben. Sorge bereitet derzeit das Niedrigwasser im Rhein, das zu kleineren Problemen führen könnte. Veranstalter Werner Nolden sagte uns.
9: Das sind Passagierschiffe, also die gehen nicht ganz so tief ins Wasser rein wie die Schwerlastkähne, die da draußen unterwegs sind. Es ist halt so, dass wir den Konvoi, wenn der dann von Ports kommt, immer 2 Schiffe nebeneinander haben. In dem Fall ist dann immer nur ein Schiff, dann ist der Konvoi etwas länger.
8: Die Kölner Lichter finden am 1. August statt.
6: Immer um 9:30 die RPA 1 Regionalnachrichten. Aktueller Blitzer steht in Ilbesheim. Das ist im Kreis Südliche Weinstraße in der Ortsdurchfahrt Richtung Landau. Staus und Behinderungen. A1 Köln-Koblenz zwischen Raststätte Fille-West und Kreuz Bliesheim 5 Kilometer Stau. A5 Karlsruhe-Heidelberg zwischen Gronau und Waldorf-Wiesloch 6 Kilometer. Ihr braucht eine halbe Stunde länger. Auf der A61 Köln-Koblenz zwischen Miel und Kreuz Meckenheim, da ist eine ungesicherte Unfallstelle auf der rechten Spur. Es stockt auf 4 Kilometer. Und wir haben einen Tanktipp, der kommt von der Anita. Die hat die ED-Tankstelle in Oberwesel uns genannt. Diesel 1,94. Sollte euch auch noch irgendwo eine Tankstelle begegnet sein, wo es nicht so teuer ist und Blitzer oder Stau, was auch immer ihr gesehen habt, ihr erreicht mich unter der 0800 die 8, dreimal die 62. Auch per WhatsApp-Sprachnachricht. Gute Fahrt.
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0: Den haben sie, glaube ich, schon vor 10 Jahren geschrieben, den Song, Martin Garrix und Ed Sheeran. Und jetzt kam endlich der Moment, wo sie ihn veröffentlicht haben. 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Hier ist RPR 1 und wir wollen natürlich auch mal gucken, was so im Kino los ist. Vajana kennen wir ja alle, ne? Klar, war ein riesen Kino-Hit, aber jetzt hat man gesagt, ja komm, kein dritten Teil, sondern wir wollen das mal mit echten Schauspielern machen. RPR 1 Filmexperte Pavis Khosravi, der stellt euch die Neuauflage von Vajana vor.
1: Vajana, erzähl mir was von dir, von deinen Hoffnungen und deinen Träumen.
2: Vajana ist 16 und sie hat genug von der Insel, auf der sie lebt. Sie will etwas von der Welt sehen. Als das Inselvolk in Not gerät, nutzt sie ihre Chance. Die Teenagerin sticht in See. Gemeinsam mit dem treudoofen Hahn Hai Hai und ihrem Hausschwein Pua. Und dann trifft sie auch noch den Halbgott Maui. Die bunte Truppe erlebt ein Abenteuer mit vielen Gefahren und ein paar ganz wilden Kreaturen.
3: Formwandler.

0: Jetzt noch einmal die Statik geprüft, um zu schauen, ob nicht doch irgendwelche Sicherungsmaßnahmen zum Schutz der Nachbarschaft erforderlich sind. Dann dürfte der geordnete Abriss fortgesetzt werden. Unterm Strich also nichts passiert, aber die Polizei hatte Sorge, dass noch etwas passieren könnte und warnt Neugierige davor, das Gebäude zu betreten.
1: Von der Polizei würden wir empfehlen, dass man solche leerstehenden und offensichtlich auch baufälligen Gebäude niemals betritt. Darunter fallen auch diese sogenannten Lost Places. Auch wenn diese Gebäude auf den ersten Blick so harmlos wirken, dass man denkt, man könnte reingehen. Das ist oft so, dass diese maroden Decken, Treppen oder Wände jederzeit ohne Vorwarnung einstürzen können, weil die Bausubstanz entsprechend nicht mehr aufnahmefähig ist. Und das Risiko in diesen Gebäuden ist extrem hoch und kann mitunter auch tödlich enden.
0: Sagt Polizeisprecherin Kim Zorn. Also gucken ist erlaubt, aber bitte nicht reingehen.
2: Ein leerstehendes Hotel in Boppard Bad Salzig ist teilweise eingestürzt. Das waren aktuelle Infos von Dirk Köster.

0: Warum ist es im Sommer vorteilhaft, in Rheinland-Pfalz zu leben? Weil man fürs Freibad nicht ganz so viel bezahlen muss wie in anderen Orten oder Städten. Hier ist APA1 mit den Top-Themen am Mittag. Im Schnitt 4,72 Euro müssen Erwachsene in diesem Sommer an Eintritt bezahlen für einen Freibadbesuch in Rheinland-Pfalz. Das hat eine Auswertung von Fit-Reisen ergeben. APA1-Reporterin Lea Wegerle. Ja, und damit sind wir unter dem bundesweiten Schnitt, ne?
1: Genau, der liegt nämlich bei 5,55 Euro. Und ich habe mal eine Stichprobe gemacht in Rheinland-Pfalz. Der Standardpreis hier liegt bei glatt 5 Euro inzwischen. Im Trierer Südbad zum Beispiel, im Freibad Oberwerth in Koblenz, im Freibad am Villersenweiher in Ludwigshafen, im Gemündener Maar, Kühltalbad Kordel, Idarwaldbad Raunen, überall 5 Euro. Es gibt natürlich ein paar Bäder, die diesen Schnitt leicht nach unten ziehen. Zum Beispiel das Freibad Moorbach im Hunsrück nimmt 4 Euro und das Freibad Waschmühle in Kaiserslautern sogar nur 3,50 Euro. Aber eine 3 vorne, das ist dann doch eher die Ausnahme.
0: Immerhin, also wenn wir das mit anderen Städten oder Orten außerhalb von Rheinland-Pfalz vergleichen, da ist es zum Teil wirklich erheblich teurer.
1: Ja, schauen wir mal nach Köln zum Beispiel. Da kostet der Eintritt in den städtischen Freibädern im Schnitt 6,90 Euro. Und deutschlandweit, einer der Spitzenreiter, ist das Opelbad in Wiesbaden. Da werden ganze 12 Euro für Erwachsene fällig. Allerdings gibt es da neben der Top-Aussicht auch ein paar Extras, wie eine finnische Sauna. Das haben andere Bäder natürlich nicht.
0: Also im Schnitt kostet der Eintritt fürs Freibad in Rheinland-Pfalz in diesem Jahr 4,72 Euro für Erwachsene. Ja, jetzt kann jeder mal vergleichen, wie viel es bei euch zu Hause

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9: Einen schönen Mittwoch zusammen. Hier ist RPR1 mit Kunze und wie immer um 9:30 bekommt ihr hier alle Infos aus eurer Region.
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11: Mit Sabine Koppers, hallo. Viele Kommunen in Rheinland-Pfalz setzen heute ein Zeichen für eine friedlichere Welt. Dazu zählen unter anderem auch Bad Kreuznach, Koblenz, Ludwigshafen, Mainz und Trier. An den Rathäusern wird die Flagge der Mayors for Peace gehisst. Dahinter steckt ein weltweites Netzwerk, das sich vor allem für die Abschaffung von Atomwaffen einsetzt. Der Mainzer Oberbürgermeister Nino Hase sagte mit Blick auf den Ukraine-Krieg:
12: Wenn man jetzt sieht, dass 2,5, 3 Flugstunden von uns entfernt so ein Krieg herrscht, der die Hoffnung einer ganzen Generation zerstört, sollte jeden wachrütteln, dass wir uns eben jeden Tag aktiv darum kümmern müssen, dass wir auch auf Stadtebene Initiativen, gerade bei jungen Leuten, starten sollten, die immer wieder klar machen, Frieden ist der einzige Weg, den wir gemeinsam gehen können.
11: In Rheinland-Pfalz hat es mehrere Angriffe von Cyberkriminellen gegeben. Ziele waren die IT des Hunsrück-Flughafens Hahn und ein Hotel in Ingelheim. Wie ein Sprecher des Flughafens Hahn der RZ bestätigte, war der Flugbetrieb durch den Hackerangriff aber zu keiner Zeit beeinträchtigt. Das Ingelheimer Hotel Das Karl warnt allerdings auf seiner Homepage vor falschen WhatsApp-Nachrichten mit Zahlungsaufforderungen von Betrügern. Laut RZ haben Kriminelle durch eine Phishing-Attacke Handynummern von Gästen und in mindestens 2 Fällen auch Geld erbeutet. Es ist die gute Nachricht, auf die Basketballfans in der Eifel-Mosel-Region gewartet haben. Die Gladiators Trier spielen in der nächsten Saison international. Wie der Basketballverband FIBA jetzt mitgeteilt hat, treten die Trierer im FIBA Europe Cup an. Die Gladiators sind direkt für die Gruppenphase gesetzt und müssen keine Qualifikationsrunde spielen. Details zu möglichen Gegnern und Tickets sollen in den kommenden Tagen folgen.
13: Immer um 9:30 die RPR1 Regionalnachrichten. 2 frische Blitzer habe ich für euch, die ihr uns gemeldet habt. Einmal Kaiserslautern, Benzinoring und in Hachenburg an der Brauerei Richtung Gelert. Staus und Gefahrenmeldungen A1 Köln-Koblenz zwischen Dreieck Erftal und Kreuz Bliesheim. 4 Kilometer Stop and Go. Die A3 Frankfurt Richtung Köln, bitte aufpassen. Zwischen Montabaur und Dreieck-Dernbach gab es einen Unfall. Deshalb hier besonders vorsichtig fahren. Weiter mit der A5 Karlsruhe-Heidelberg zwischen Kronau und Waldorf-Wiesloch. 7 Kilometer Stau plus 25 Minuten. Die A6 Saarbrücken-Kaiserslautern zwischen Kreuz Neunkirchen und Homburg. Ein liegen gebliebenes Auto, bitte auch hier vorsichtig fahren. A60 Mainz-Rüsselsheim zwischen Rüsselsheim-Mitte und Rüsselsheimer Dreieck. 2 Kilometer stockender Verkehr. Dann haben wir noch die A61 Koblenz-Ludwigshafen zwischen Dreiknahetal und Bad Kreuznach. Unfall, die rechte Spur ist dicht, auch hier kann es zu Behinderungen kommen. Und A65 Karlsruhe-Ludwigshafen zwischen Insheim und Landau-Nord, 2 Kilometer Stau. Der APA1 Tanktipp kommt von Johannes, der hat nämlich eine günstige Tankstelle gesehen, Menke Mineralöle in Hettenleidelheim bei Bad Dürkheim, da kostet der Liter Diesel 1,67. Wenn ihr noch was gesehen habt, Stau, Blitzer, günstige Tankstelle, ihr könnt euch bei uns melden, telefonisch oder per WhatsApp 0800 83 mal die 62. Gute Fahrt.
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0: Einen wunderschönen Mittwoch. Hier ist RPA 1. Hier sind die Top-Themen am Mittag mit Jens Baumgart. Immer mehr Rentner, immer weniger zahlen ein. Ja, und die Beiträge, die sollen auch nicht explodieren. Das ist so zusammengefasst die Challenge, die die Bundesregierung in Sachen Rente gerade vor der Brust hat. Jetzt liegt eine Rentenreform vor, beziehungsweise Vorschläge. Die Resonanz, naja, fällt gemischt aus, wie so oft. Auch das Kolpingwerk debattiert fleißig mit. Das ist ein katholischer Sozialverband. Alexander Suchomski ist Referent für Arbeit und Soziales bei Kolping Deutschland. Herr Suchomski, was gefällt Ihnen denn an den Vorschlägen?
1: Beispielsweise eine Kopplung des Renteneintrittsalters an die steigende durchschnittliche Lebenserwartung. Aus Sicht des Kolpingwerkes ist es durchaus schon sinnvoll, dass, wenn Menschen länger leben, auch ein Stück weit länger arbeiten dürfen, um vor allem auch finanziellen Druck aus dem System herauszunehmen, insbesondere mit Blick auf jüngere Generationen.
0: Und umgekehrt, was finden Sie nicht so gut oder was findet das Kolpingwerk nicht so gut an den Vorschlägen der Rentenkommission?
1: Grundsätzlich ist dieser Empfehlungsbericht der Alterssicherungskommission kein besonders großer Wurf. Wir hätten uns schon eine etwas visionärre Vorstellung gewünscht, gerade mit Blick auf eine flächendeckende Mindestrente für alle Menschen, die ins System eingezahlt haben.
0: Das heißt, Sie machen sich Sorgen, dass es am Ende für viele nicht reicht, was da übrig bleibt, und da würden Sie sich mehr wünschen?
1: Also Kolping fehlt insbesondere die Perspektive, eine richtige Grundrente zu etablieren. Also nicht nur das, was vor einigen Jahren eingeführt wurde mit einer Art Grundrentenzuschlag für langjährige Versicherte, sondern möglichst weite Teile der Bevölkerung abzusichern und damit vor allem Altersarmut so weit wie unmöglich zu machen.
0: Pro und Contra Rentenreform, das war Alexander Suchomski, Referent für Arbeit und Soziales bei Kolping Deutschland in Köln.

0: spielfreier Tag heute bei der Fußballweltmeisterschaft und so langsam kristallisiert sich raus, wer denn um den Pokal mitspielt bei dieser WM.
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0: RPA 1-Reporterin Annabel Pawlowski, die Top 8 stehen jetzt also fest.
2: Jawohl.

0: Als letztes hat die Schweiz das Viertelfinalticket gelöst. Nach einem Elfmeter-Drama gegen das Team aus Kolumbien. 4:3 hieß es am Ende für die Eidgenossen, die jetzt im Viertelfinale gegen Argentinien antreten müssen. Die wiederum haben sich gestern Abend gegen Ägypten durchgesetzt. Sie hatten zwischenzeitlich schon 2:0 hinten gelegen, aber konnten das Spiel unter anderem dank Messi in letzter Minute drehen und siegten mit 3:2.
1: Dann, Annabelle, schauen wir uns die nächsten Spiele mal an.
0: Heute, wie gesagt, spielfrei. Morgen geht's weiter. 22 Uhr Frankreich gegen Marokko. Freitagabend dann Spanien gegen Belgien. Samstag Norwegen gegen England. Und Sonntag dann, wie gesagt, Argentinien gegen die Schweiz. Deutschland kann oder muss entspannt zuschauen. Es gibt wenig Neues von der deutschen Mannschaft. Es laufen Gespräche mit Jürgen Klopp. Gestern Nachmittag war ja schon bekannt geworden, dass Rudi Völler als Sportdirektor erstmal weitermacht.
1: Die WM-Viertelfinalbegegnungen stehen fest. Das waren Infos von Annabelle Pawlowski.

0: Grad und Traben-Drabach in Kreisbernkastel-Wittlich 26. Der RPR1 Wettertrend. Morgen dann wieder sonnig bei bis zu 32 Grad.
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2: Das sind die Themen um 13 Uhr. Waffenruhe im Irankrieg ist aus Sicht von US-Präsident Trump beendet. Und zwei Leichen im Rhein bei Koblenz gefunden.
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2: Ich bin Vio Kostanic. Schönen guten Tag. Für US-Präsident Donald Trump ist die Waffenruhe im Iran beendet. Er wolle keine Einigung mehr und nichts mehr mit ihnen zu tun haben, sagte er am Rande des NATO-Gipfels in Ankara. Zuvor hatte das US-Militär zahlreiche Ziele im Iran bombardiert, als Reaktion auf Attacken gegen Tanker im Golf von Hormuz. Mehr dazu von Dieter Ebeling.
3: Trump ist richtig wütend auf die Iraner. Ich will nichts mehr mit ihnen zu tun haben. Sie sind Abschaum, sagte er. Für ihn sei der Waffenstillstand vorbei. Aber falls sie wollten, könnten die Unterhändler auch noch weiterreden. Zuvor hatten die USA Dutzende von Zielen im Iran bombardiert, als Reaktion auf den Beschuss von Schiffen in der Straße von Hormuz. Fängt der Krieg jetzt also wieder an? Sehr wahrscheinlich. Aber auf jeden Fall sind die Ölpreise gleich nach Trumps Worten schon wieder steil in die Höhe geschossen.
2: Die Deutsche Bahn will noch in diesem Jahr ihre Kundenkommunikation deutlich verbessern. Mit einem KI-Bot, einer weiteren App und schnelleren Infos zu Gleiswechseln. Das hat Bahnchefin Evelyn Paller anlässlich eines weiteren Maßnahmenpakets heute angekündigt. Kundeninfos sollen verlässlicher, schneller und besser werden, sagt Paller. Zum Beispiel beim Gleiswechsel. Hier sollen die Infos künftig innerhalb von 2 Sekunden im Navigator angezeigt werden. Dort sollen Reisende bald auch individuelle Auskünfte zu ihrer Fahrt erfragen können. Ein Schiffsführer hat gestern im Rhein in Kamp Bornhofen in der Nähe von Koblenz 2 Leichen im Wasser entdeckt. Laut Polizei ist eine der beiden bei den Bergungsversuchen durch die Strömung mitgerissen worden und konnte bis jetzt nicht gefunden werden. Bei der Leiche, die geborgen wurde, soll es sich um eine 75-jährige Frau handeln. Die genaue Identität steht noch nicht fest. Die Polizei vermutet, stand jetzt keine Straftat dahinter.
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4: Ein Gartenschlauch am Hauseingang platziert und aufgedreht. Was wie ein schlechter Scherz klingt, ist in den letzten Tagen insgesamt 3-mal in Kaiserslautern passiert. 2-mal mit vollgelaufenen Kellern und einem Schaden von rund 2.000 Euro. Die Polizei sucht jetzt nach Hinweisen und empfiehlt der Bevölkerung bei längerer Abwesenheit das Wasser zu Hause abzudrehen. Lea Wegerle, Kaiserslautern.
2: Und die gute Nachricht kommt aus dem Rheinland. In der Nette bei Weißenturm sind jetzt wieder junge Lachse ausgesetzt worden. Die SGD Nord setzt damit ihre Bemühungen fort, den Lachs dauerhaft in heimischen Gewässern anzusiedeln. Die Jungfische schwimmen zunächst durch die Nette in den Rhein und später weiter bis in die Nordsee und die Nordatlantik. Zum Laichen kommen sie dann wieder zurück. 200.000 Junglachse sollen dieses Jahr hier eingesetzt werden. Das waren die RPR1 Nachrichten um 13 Uhr. Mehr Themen aus der Region gibt es wieder um 12:30.
0: Der aktuellste Blitzer, der steht in Koblenz im Rauental in der Schlachthofstraße bei Pizzeria. Bei der Blitzeria, so heißt es. Auf der A3 Köln-Frankfurt. Nee, es ist Frankfurt-Köln. Zwischen Dietz und Dreieck-Dernbach braucht eine halbe Stunde länger. Da ist ein kaputtes Auto, dadurch 5 Kilometer Stau. 7 Kilometer sind es auf der A5 Karlsruhe-Heidelberg zwischen Gronau und Waldorf-Wiesloch. Auf der A65, das ist Karlsruhe-Ludwigshafen, zwischen Landau-Süd und Landau-Dammheim 2 Kilometer Stau. Und der RP1 Tanktipp kommt von Johannes, der sagt, bei Menke Mineralöle in Hettenleidelheim, da sind es 1,67 Euro für Diesel. Also, falls ihr auch so einen Tanktipp habt, gebt Bescheid. Jan aus Insel, was hast du gesehen?
5: Auf der B258 am Kreisverkehr Ahütte in Richtung Blankenheim, da steht ein Pannenfahrzeug und ein Pannen-LKW.
0: Danke fürs Melden. Da, wo es geht, euch allen eine gute und sichere Fahrt.
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0: Einen wunderschönen Mittag, Mahlzeit und natürlich sind wir ja nach wie vor in Alzey heute den ganzen Tag. Ihr in Alzey bestimmt das Musikprogramm. Ab 17 Uhr läuft nur Musik aus Alzey. Jetzt läuft aber Musik von mir. Hier ist Kamrat. Malenka.

0: Glock bei RPR1. Schönen Mittag euch allen zusammen. Gleich freuen wir uns wieder auf Sommerfeeling von Dante Thomas.
1: Trinkpause.
0: Julia, sag mal, was darf sein zu trinken? Was hättest du denn gern?
2: Ja? Am liebsten natürlich ein Gläschen Wein.
0: Echt?
2: Aber bei der Uhrzeit lieber noch ein Glas Wasser.
0: Ja, okay, ich auch. Man kann gar nicht genug Wasser trinken, sage ich immer.
1: Trinkpause.
0: Im Sommer. Auch überall ist ja die Klimaanlage an und so, deshalb ist es ja schon wichtig. Ja, ich darf vorstellen, die Julia ist übrigens eine Jungwinzerin. Sie heißt Julia Wahl, kommt aus Schifferstadt und ist die amtierende Rettichkönigin. Und wenn ihr euch fragt, warum wir das mit der Trinkpause hier machen, ja, wir orientieren uns natürlich
1: Trinkpause
0: an der FIFA. Und wenn es hier eine rote Karte gibt, dann gibt es die auch wirklich.
1: Trinkpause.
0: Wie wird man denn bitte jetzt Rettichkönigin? Ich meine, wenn man das erstmal hört, denkt man so, was?
2: Man muss halt der Heimat verbunden sein, in Schifferstadt leben und auch einfach Freude dran haben, auf den verschiedenen Veranstaltungen zu sein. Und bin jetzt seit 3 Wochen im Amt und ich freue mich.
0: Ja, was war denn so jetzt der anstrengendste Part bisher?
2: War bis jetzt, glaube ich, wirklich das Rettichfest, aber auch der schönste Part, weil wir hatten dieses Jahr seit 10 Jahren auch endlich mal wieder einen Umzug Sonntag. Und ja, das war wirklich ein sehr besonderer Tag für mich.
0: Gibt es denn dazu auch eine Geschichte?
1: Trinkpause.
0: Warum es in Schifferstadt die Rettichkönigin gibt?
2: Also wir sind das größte Anbaugebiet von Rettich in Deutschland und dadurch sind wir halt zu dem Titel gekommen.
0: Na gut, okay. Also es gibt ja wirklich das auch immer schön trinken, wieder was gelernt.
2: Das ist doch
0: toll. Ja. Gut, dann haben wir es auch wieder geschafft. Und immer dran denken, der Ball ist rund, der Rettich eher nicht. Hauptsache, am Ende gibt es was zu feiern. Mach's gut.

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8: Halb zwei ist es jetzt. Immer um halb bekommt ihr bei uns alle Infos aus eurer Region.
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9: Mit Jana Allgeier, hallo. Nach dem Teileinsturz eines leerstehenden Hotels in Boppard-Bad Salzig warnt die Polizei davor, das baufällige Gebäude zu betreten. Am Abend waren mehrere Decken eingestürzt. Verletzt wurde zum Glück niemand. Polizeisprecherin Kim Zorn sagte uns:
10: Von der Polizei würden wir empfehlen, dass man solche leerstehenden und offensichtlich auch baufälligen Gebäude niemals betritt. Darunter fallen auch diese sogenannten Lost Places. Das ist oft so, dass diese maroden Decken, Treppen oder Wände jederzeit ohne Vorwarnung einstürzen können, weil die Bausubstanz entsprechend nicht mehr aufnahmefähig ist. Das Risiko in diesen Gebäuden ist extrem hoch und kann mitunter auch tödlich enden.
9: Am Oberlandesgericht in Düsseldorf ist heute der Prozess um einen mutmaßlichen IS-Kämpfer aus Trier gestartet. Er ist zusammen mit seinem Bruder aus Delbrück bei Paderborn angeklagt. Der soll zeitweise als Richter in einem Scharia-Komitee eine hohe Stellung gehabt haben. Sie sitzen seit Dezember in U-Haft. Das Land unterstützt den Tierschutzverein Kaiserslautern und Umgebung mit fast 30.000 Euro. Den Förderbescheid will Umweltministerin Christine Schneider heute Nachmittag übergeben. Mit dem Geld sollen laut einer Sprecherin des Vereins im Hundebereich neue Sicherheitsschleusen gebaut werden.
8: Immer um halb die RPR 1 Regionalnachrichten. In Mainz am Sportfeld gegenüber Haus Nummer 1 Richtung Mombach wird geblitzt. Auf der A3 Frankfurt-Köln zwischen Dietz und Dreieck Dernbach, da steht ein kaputtes Auto. Ihr braucht da circa eine halbe Stunde länger, aktuell 5 Kilometer Stau. Auf der A5 Karlsruhe-Heidelberg zwischen Kronau und Waldorf-Wiesloch ein 7 Kilometer Stau. A5 Darmstadt-Karlsruhe zwischen Dossenheim und Heidelberg-Schwetzingen 2 Kilometer. Und noch die A61 Speyer Richtung Ludwigshafen zwischen Kreuz-Speyer und Schifferstadt 2 Kilometer Stau. A65 Karlsruhe-Ludwigshafen zwischen Insheim und Landau-Nord auch 2 Kilometer. Und wir haben einen Tanktipp aus Urbar von der Jet-Tankstelle. Diesel 1,96 meldet Tobias aus Weitersburg. Wenn ihr auch noch eine Tankstelle gesehen habt, wo es sich lohnt zu tanken oder Stau, Blitzer, gebt gerne Bescheid. Die Nummer ist die 0800, die 8, dreimal die 62. Gute Fahrt.
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Yeah, Michael Jackson, Black or White. Wir erinnern uns, ein Song aus unserem Leben, aus dem Album Dangerous. RPA 1 hier. Und ich habe dieses Album damals sogar nicht irgendwo im Plattenladen, sondern bei Rewe habe ich es gekauft. Das weiß ich noch.

0: einen QR-Code aufs Handy bekommen haben. Da gab es dann die genaue Wegbeschreibung für die dicken schwarzen SUVs, in dem die alle ankamen.
1: Gott, ist das crazy.
0: Ja, speziell ist auch ein anderer Programmpunkt, den kann es nur auf Promi-Hochzeiten geben. Es gab eine Verlosung, Kunze. Die Gäste haben Tickets mit Nummern bekommen. Gewinnen konnte man, halt dich fest, Designertaschen, teure Uhren und sogar ein Auto. Gab's das auf deiner Hochzeit auch?
1: Nee, nicht mal die Uhr gab's da.
0: Oh Mann.
1: Die Hochzeit war schon teuer genug. Ja, und was ist jetzt mit Fotos? Sehen wir da jetzt mal irgendwann was?
0: Ja, wir wissen das leider noch nicht. Aber so wie Taylor Swift sonst ihre Fans mit einbezieht, passt es eigentlich nicht zu ihr, dass sie so gar nichts leakt und gar nichts zeigt. Und es wird sogar spekuliert, dass es eine ganze Doku nur über die Hochzeit gibt.
1: Ja, kann ich mir gut vorstellen. Aber jetzt freuen wir uns auf die Dame, die das Glück hatte, eingeladen gewesen zu sein. Bei der amerikanischen Royal Wedding ist es Sabrina Carpenter, enge Freundin und Kollegin von Taylor. Jetzt mit Espresso, den hat sie am Tag nach der Hochzeit bestimmt gebraucht, nicht nur einen.

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6: Und Dermot Kennedy mit diesem Hit von heute. Der hilft euch auch, diesen Nachmittag entspannt hinter euch zu bringen. Der beste Musikmix für Rheinland-Pfalz, gleich nach 14 Uhr.
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6: Das RPA1 Rheinland-Pfalz-Wetter hält heute einen wunderbaren Sommertag für uns bereit. Klar, es sind ein paar Wolken da. Die Sonne ist aber auch immer wieder zu sehen bei bis zu 31 Grad. Steinbach am Donnersberg meldet 26 Grad. Ingelheim im Kreis Mainz-Bingen auch. Und Grünstadt im Kreis Bad Dürkheim 27 Grad. Der RPA1 Wettertrend. Morgen auch wieder sonnig und trocken. Und da kriegen wir sogar Temperaturen bis zu 32 Grad.
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13: Das sind die Themen um 14 Uhr. Trump erklärt Vereinbarungen mit Iran für beendet. Und zwei Leichen im Rhein bei Koblenz gefunden.
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13: Ich bin Vio Kostanitsch. Schönen guten Tag. Für US-Präsident Donald Trump ist die Waffenruhe im Iran beendet. Er wolle keine Einigung mehr und nichts mehr mit ihnen zu tun haben, sagte er am Rande des NATO-Gipfels in Ankara. Zuvor hatte das US-Militär zahlreiche Ziele im Iran bombardiert, als Reaktion auf Attacken gegen Tanker im Golf von Hormuz. Mehr dazu von Dieter Ebeling.
14: Trump ist richtig wütend auf die Iraner. Ich will nichts mehr mit ihnen zu tun haben. Sie sind Abschaum, sagte er. Für ihn sei der Waffenstillstand vorbei. Aber falls sie wollten, könnten die Unterhändler auch noch weiterreden. Zuvor hatten die USA Dutzende von Zielen im Iran bombardiert als Reaktion auf den Beschuss von Schiffen in der Straße von Hormuz. Fängt der Krieg jetzt also wieder an? Sehr wahrscheinlich. Aber auf jeden Fall sind die Ölpreise gleich nach Trumps Worten schon wieder steil in die Höhe geschossen.
13: Nachdem ein Schiffsführer gestern im Rhein in Kamp Bornhofen in der Nähe von Koblenz zwei Leichen im Wasser entdeckt hat, laufen die Ermittlungen. Laut Polizei handelt es sich dabei um eine 75-jährige Frau und einen gleichaltrigen Mann. Die Leiche von ihm ist bei den Bergungsarbeiten von der Strömung mitgerissen worden und bis jetzt unauffindbar. Die Polizei vermutet, stand jetzt keine Straftat dahinter. Die genaue Identität der beiden ist ebenfalls noch Teil der Ermittlungen. Ein Palliativarzt ist wegen 15-fachen Mordes von Patienten zur Höchststrafe verurteilt worden. Das Landgericht Berlin hat gegen den 41-jährigen Deutschen eine lebenslange Freiheitsstrafe verhängt und die besondere Schwere der Schuld festgestellt. Zudem wurde eine Sicherungsverwahrung nach der Haftstrafe angeordnet und ein lebenslanges Berufsverbot verhängt.
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15: Übernimmt Moderna den BioNTech-Standort in Idar-Oberstein, nachdem der US-Konzern
1: vor einigen Wochen Interesse an den Werken des Mainzer Pharmaunternehmens angekündigt hat, laufen im Hintergrund weitere Gespräche. Neben den Firmen selbst gibt es auch einen Austausch mit der Stadt. OB Frank Frühauf hofft weiter, dass vor allem Jobs und Gewerbeeinnahmen gehalten werden können. Er sagt aber auch, der Ausgang ist völlig offen. Lea Wegerle, Ida Oberstein.
13: Und die gute Nachricht kommt aus Trier. Das Land fördert hier in diesem Jahr eine Männerberatungsstelle des SKM Trier e.V. Es sei ein wichtiges Signal, heißt es von dem Verein. Hier können Männer ab 14 Jahren kostenlos Rat suchen, unter anderem bei Lebenskrisen, Trennung, Gewalterfahrungen und persönlicher Neuorientierung. Mit dem Förderbescheid vom Sozialministerium über 48.000 Euro sei die Beratung auch in diesem Jahr gesichert. Das waren die RPR1 Nachrichten um 14 Uhr. Mehr Themen aus der Region gibt es wieder um halb.
6: Der aktuellste Blitzer steht auf der B9 Koblenz Richtung Boppard bei der Europabrücke. Staus und Behinderungen. A1 Köln-Koblenz zwischen Erftstadt und Kreuz Bliesheim 3 Kilometer stockend. A3 Frankfurt-Köln zwischen Dietz und Dreieck-Dermbach. Da wird ein Unfall aufgenommen. Die rechte Spur ist leider gesperrt. Die Polizei ist da vor Ort. Aktuell 5 Kilometer Stau und eine halbe Stunde längere Fahrzeit. Genauso auf der A5 Karlsruhe-Heidelberg. Da dauert es auch eine halbe Stunde länger. Zwischen Bruchsal und Waldorf-Wiesloch ein 8 Kilometer Stau. A5 Darmstadt-Karlsruhe zwischen Dossenheim und Heidelberg-Schwetzingen 4 Kilometer Stau, auch hier eine halbe Stunde längere Fahrzeit. A6 Mannheim-Heilbronn zwischen Mannheim-Schwetzingen und Schwetzingen-Hockenheim 3 Kilometer stockend. A65 Karlsruhe-Ludwigshafen zwischen Insheim und Landau-Nord 3 Kilometer Stau, eine Viertelstunde dauert es da länger. Und der Tanktipp kommt von der MHT-Tankstelle in Kottenheim von Sebastian aus Main. Er meldet 1 Liter Diesel 1,96. Solltet ihr noch eine günstige Tankstelle entdeckt haben oder ein Stau, Blitzer, Unfall, gibt Bescheid. Nummer ist die 0800, die 8, dreimal die 62. Ja, auch per WhatsApp-Sprachnachricht. Gute Fahrt.
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6: Einen wunderbaren Mittwoch zusammen und besonders schön ist er heute in Alzey in Rheinhessen. Da sind wir nämlich, ja, die Stadt, die Geburtsstadt der Scheurebe. Da sind wir mit unserem Reporter vor Ort und tauchen ein, um die Alzeyer noch besser kennenzulernen. Gleich, hier ist erstmal Ed Sheeran.

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1: Und da sind wir heute in Alza im Süden von Rheinhessen, dort wo es die gute Scheurebe gibt. Und wir schlendern so ein bisschen durch die Altstadt mit den Fachwerkhäusern und genießen die Natur in der Umgebung. Unser RPA1-Reporter Marcel Hemmer ist den ganzen Tag vor Ort und hat ein schönes Fleckchen gefunden.
2: Wir stehen hier am Volker Express in Alza am Freizeitgelände am Herdri. Bei mir steht der Karl Seifert, der das ehrenamtlich hier mit betreut. Herr Seifert, vielleicht für alle, die noch nie davon gehört haben, was kann ich mir unterm Volker Express genau vorstellen?
3: Ja, eine kleine Bimmelbahn, um genau zu sein.
2: Die dann hier wie oft am Tag so regelmäßig durchfährt?
3: So zwischen 10, 20 Fahrten haben wir am Tag.
2: Und was ist das so für ein Gefühl, wenn man hier langfahren kann und dann auch so in die Augen der Kinder, in die strahlenden Augen gucken kann?
3: Das ist natürlich schön. Wir fahren da außen rum, die fahren in den Tunnel rein und schreien da drin in dem Tunnel, das gibt's nicht, weil es nicht Spaß macht.
2: Vielleicht noch eine ganz kurze Frage zum Ablauf. Wie läuft es hier? Jetzt die Hörer sehen es natürlich nicht. Man kommt vorbei, schmeißt was in die Kasse und dann geht's los.
3: Eine Fahrt kostet 50 Cent, für die Erwachsenen natürlich auch. Und wenn sie was reinschmeißen wollen in unser Spendekass, wir würden uns über jeden Cent freuen.
2: Und dann würde ich sagen, drehen wir mal eine Runde hier im Volker Express in Alza. Schau mal, was der so drauf hat.
1: Ja, genießt das. Und ihr seid heute unser DJ, liebe Alzaier. Denn ihr entscheidet, welche Musik bei uns heute läuft. Von 17 bis 18 Uhr laufen nur die Hits, die Alza sich wünscht. Alles ist erlaubt, sagt's unserem Reporter oder schickt uns eine WhatsApp-Sprachnachricht oder ruft an 0800. Die 8, 3 mal die 62.
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10: Halb drei ist es jetzt, immer um halb gibt's hier alle Infos aus eurer Region.
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11: Mit Jana Allgeier, hallo. Nach dem Teileinsturz eines leerstehenden Hotels in Boppard-Bad Salzig warnt die Polizei davor, das baufällige Gebäude zu betreten. Am Abend waren mehrere Decken eingestürzt, verletzt wurde zum Glück niemand. Polizeisprecherin Kim Zorn sagte uns:
12: Von der Polizei würden wir empfehlen, dass man solche leerstehenden und offensichtlich auch baufälligen Gebäude niemals betritt. Darunter fallen auch diese sogenannten Lost Places. Das ist oft so, dass diese maroden Decken, Treppen oder Wände jederzeit ohne Vorwarnung einstürzen können, weil die Bausubstanz entsprechend nicht mehr aufnahmefähig ist. Das Risiko in diesen Gebäuden ist extrem hoch und kann mitunter auch tödlich enden.
11: Am Oberlandesgericht in Düsseldorf ist heute der Prozess um einen mutmaßlichen IS-Kämpfer aus Trier gestartet. Er ist zusammen mit seinem Bruder aus Delbrück bei Paderborn angeklagt. Der soll zeitweise als Richter in einem Scharia-Komitee eine hohe Stellung gehabt haben. Sie sitzen seit Dezember in U-Haft. Das Land unterstützt den Tierschutzverein Kaiserslautern und Umgebung mit fast 30.000 Euro. Den Förderbescheid will Umweltministerin Christine Schneider heute Nachmittag übergeben. Mit dem Geld sollen laut einer Sprecherin des Vereins im Hundebereich neue Sicherheitsschleusen gebaut werden.
10: 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Auf der B9 Koblenz-Boppard an der Europabrücke wird aktuell geblitzt. Wir haben 3 Kilometer stockenden Verkehr auf der A1 Köln-Koblenz zwischen Dreieck-Erftal und Kreuz-Bliesheim. Auf der A3 Frankfurt-Köln zwischen Dietz und Dreieck-Dernbach, da ist eine ungesicherte Unfallstelle auf der linken Spur. Aktuell 5 Kilometer Stau, rechne mit einer halben Stunde längerer Fahrzeit. Genauso auf der A5 Karlsruhe-Heidelberg zwischen Gronau und Waldorf-Wiesloch ein 8 Kilometer Stau. A6 Mannheim-Heilbronn zwischen Kreuz-Mannheim Mannheim und Schwetzingen-Hockenheim 6 Kilometer stockend. A61 Ludwigshafen-Köln zwischen Rastplatz Rübenacher Wald und Nettetalbrücke 2 Kilometer. Genauso 2 Kilometer auf der A65 Karlsruhe-Ludwigshafen zwischen Insheim und Landau Nord. Da wo es geht, euch allen eine gute und sichere Fahrt.
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Oh, Taylor Swift, wir wissen immer noch nicht viel über deine Hochzeit. Es gab bisher auch keine wirklichen Fotos, aber wir wissen, das ist eine, wie nennt man das, eine Tombola. Tombola gab es da. Und da konnte man Designer-Handtaschen und Uhren und was weiß ich, sogar ein Auto konnte man gewinnen. Also das ist schon großes Kino. Also auf meiner Hochzeit gab es nichts zu gewinnen, die war auch teuer genug. 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Ich bin Kunze, hier ist

0: Ja, so oder so ähnlich. Hört sich unsere Azubine Solin gerade an. Dollen Niesern und so. Penn Salzner musste in Guten Morgen Rheinland-Pfalz auf sie verzichten, weil sie es richtig doll erwischt hat. Die Schuldigen, Klimaanlage und Ventilator. Und das kennen wir doch alle, oder? Draußen mega heiß, man schwitzt dann ab ins Auto und die kühle Luft oder auch der Ventilator nachts. Die hauen uns dann einfach mal um. Infochef Jens Baumert, kann man da irgendwas tun, um die Erkältung vielleicht abzuwenden?
1: Also Tipp 1 ist der wichtigste, die Klimaanlage, egal ob zu Hause oder im Auto oder im Büro, niemals eiskalt einstellen, denn der Unterschied von draußen nach drinnen, wenn der zu krass ist, dann spielt unser Kreislauf verrückt und der Körper reagiert gerne mal mit einer Erkältung. Faustregel 22 bis 24 Grad, das ist so die Wohlfühltemperatur und das ist auch vollkommen ausreichend.
0: Zugluft ist ja für viele auch schwierig, ne?
1: Ja, auch gefährlich. Direkte Zugluft auf jeden Fall vermeiden. Das ist Tipp 2. Das heißt, Ventilator oder Klimaanlage niemals direkt auf den Körper stellen. Viele reagieren ja bei Zugluft wirklich empfindlich. Und Tipp 3. Oft ist es nicht die Kälte oder die Zugluft, die uns krank macht, sondern extrem trockene Luft in Verbindung mit einem lecker verkeimten Filter. Deshalb bei einer Klimaanlage das A und O ist die regelmäßige Wartung.
0: Ja, also vielleicht mal auf die To-Do-Liste schreiben für alle, die eine Klimaanlage haben, die auch mal warten und reinigen. So. Und für alle, die es gerade auch erwischt hat, wie unsere Azubine Solin, eine gute Besserung vom ganzen RPA 1-Team und auch von Alex Warren.

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9: Schönen Mittwochnachmittag, jetzt um 15.30 Uhr.
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10: Mit Jana Allgeier, hallo. Nach dem Fund zweier Leichen im Rhein bei Kamp Bornhofen laufen die Ermittlungen weiter. Laut Polizei handelt es sich um eine 75-jährige Frau und einen gleichaltrigen Mann. Die Leiche des Mannes wurde bei den Bergungsarbeiten von der Strömung weggerissen und ist bis jetzt nicht aufzufinden. Hinweise auf eine Straftat gibt es bislang nicht. Der ehemalige rheinland-pfälzische Ministerpräsident Schweizer fordert Bundeskanzler Merz zu einem sachlicheren Ton in der Reformdebatte auf. In Mainz kritisierte der SPD-Politiker, dass Merz beim CDU-Landesparteitag in NRW von Nörglern gesprochen hatte. Und das Gesundheitsamt für den Kreis Kaiserslautern gibt grünes Licht für die Schwimmbäder in Trippstadt, Mehlingen, Alsenborn und Rodenbach. Dort mussten vor einer Woche die Becken gesperrt werden, weil sich der sogenannte Krankenhauskeim darin vermehrt hatte. Gesundheitsamtleiterin Kaczynski sagt, das kann wieder passieren.
11: Dieser Keim tritt in das Badegewässer ein, in dem die Menschen ungeduscht das Becken betreten. Wenn die Wassertemperaturen enorm steigen, kann auch das zugefügte Chlor nicht vollumfänglich wirken. Von daher kann es eben bei erneuten Hitzeperioden immer wieder zu solchen Ereignissen kommen.
10: Ab heute sind die Becken aber erstmal wieder freigegeben.
9: 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Jetzt der Blick auf die Straßen und es wird geblitzt auf der B9 Koblenz Richtung Boppard auf der Europabrücke. 70 ist da erlaubt und in Mainz am Sportfeld gegenüber der Hausnummer 1 Richtung Mombach steht auch ein Blitzer. Jetzt die aktuellen Staus und Gefahrenmeldungen und auf die A3 Frankfurt Richtung Köln zwischen Dietz und Dreieck Dernbach läuft eine Unfallaufnahme auf der linken Spur. Es befinden sich Personen an oder auf der Fahrbahn. Momentan 5 Kilometer Stau. Ihr braucht hier 25 Minuten länger. Eine halbe Stunde Zeitverzug auf der A5 Karlsruhe Richtung Heidelberg zwischen Bruchsal und Waldorf-Wiesloch. Hier sind 7 Kilometer Stau. Nochmal die A5 Darmstadt Richtung Karlsruhe zwischen Kreuz Heidelberg und Kreuz Waldorf steht ein defektes Fahrzeug. Deswegen 7 Kilometer stockend, 10 Minuten plus. A60 Rüsselsheim Richtung Mainz zwischen Rüsselsheimer Dreieck und Bischofsheim 3 Kilometer Stau, 10 Minuten mehr. Die A61 Richtung Köln zwischen der Einfahrt Koblenz-Dieblich und Nettetalbrücke 4 Kilometer Stau, Viertelstunde dauert es hier länger. Dann haben wir die A62 Nonnweiler Richtung Pirmasens zwischen Rastplatz am Heidenkornrech und Landstuhl Atze. Dichter Verkehr, deswegen 10 Minuten Zeitverzug. Die A65 Karlsruhe Richtung Ludwigshafen zwischen Insheim und Landau Nord. 4 Kilometer Stau, eine Viertelstunde länger. Und dann helfen wir uns hier auch noch gegenseitig, denn nachdem der Tankrabatt weggefallen ist, ist es wieder teuer. Und wenn ihr eine relativ günstige Tankstelle seht, könnt ihr uns das gerne sagen, euren Tanktipp dalassen. Und Caro aus Jockrim empfiehlt uns aktuell die Jet-Tankstelle Wörth. Da kostet der Diesel 1,94,9. Danke dir, Caro. Und wenn ihr auch eine Tankstelle habt, die ihr uns empfehlen wollt oder einen Blitzer seht oder einen Unfall oder sonst irgendwas Wichtiges, dann sagt Bescheid. Anrufen oder WhatsApp schicken, gerne auch eine Sprachnachricht. Die kostenlose Nummer ist die 0800 8 und dreimal die 62. Euch über eine gute und vor allem sichere Fahrt.
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Sophie and the Giants und Purple Disco Machine mit Paradise. Und ganz viele von euch, das wissen wir, lieben Disney und Disney-Filme. Und alle, die sich jetzt angesprochen fühlen, können mal mitraten, zu welchem Disney-Film gehört denn dieser Song? 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Oh, es ist schön. Ich krieg gleich wieder Gänsehaut. Es ist Vaiana. Ja, haben die Profis natürlich alle gewusst. Auch

0: Die bunte Truppe erlebt ein Abenteuer mit vielen Gefahren und ein paar ganz wilden Kreaturen.
1: Formwandler, du hast das Herz von Tefiti gestohlen und die ganze Welt verflucht. Wenn du es zurückbringst, bist du für alle ein Held.
0: Vaiana ist eine bunte Augendusche und ein Abenteuer für die ganze Familie. Newcomerin Catherine LaGaia spielt diesmal die Titelrolle. In die Figur des Halbgotts Maui schlüpft wieder Publikumsliebling Dwayne Johnson. Die Spezialeffekte sind super, die Farben sind richtig schön knallig bunt und die gut platzierten Gags sorgen auch wieder dafür, dass das Publikum ordentlich mitlachen kann. Ein toller Kinospaß.
2: Es gibt keinen Ausweg.
3: Oh, es gibt doch einen Ausweg.
4: Freuen wir uns drauf. Vaiana startet morgen in unseren Kinos.

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5: Und gleich Blondie. Powerfrau. 1999, ihr Hit Maria. Gleich auf der Playlist nach 4. Und noch eine Powerfrau aus

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0: Ach, das ist ein richtig schöner, warmer Sonne-Wolken-Mix heute. Aktuell gemessen in Nierstein am Rhein 26 Grad, Waldfischbach-Burgalben in der Südwestpfalz auch 26, in Gerolstein in der Vulkaneifel 23 Grad gemessen und in Ulmen in der Eifel auch 23 Grad. Ja, und wie geht's weiter? RPA1 Wetterexperte Dominik Jung.
7: Morgen erwarten wir einen sehr sommerlichen Tag mit Sonnenschein, ein paar harmlosen Wolkenfeldern und es bleibt den ganzen Tag trocken bei uns in Rheinland-Pfalz.
0: Und das bei bis 32 Grad. Danke dir, Dominik.
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8: Das sind die Themen um 16 Uhr. NATO-Staaten versprechen Ukraine bei Gipfel Milliardenbetrag. Und jede dritte Lehrkraft an Schulen in Rheinland-Pfalz.

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0: Ich bin Vio Kostanic. Schönen guten Tag. In der türkischen Hauptstadt Ankara geht der NATO-Gipfel zu Ende. Dabei wurden unter anderem neue Rüstungsverträge im Umfang von mehr als 50 Milliarden US-Dollar angekündigt. Kanzler Friedrich Merz hatte zuvor den guten Geist von Ankara beschworen, der Europäer und Amerikaner in der NATO wieder zusammenschweißen soll. Donald Trump will da aber offenbar nicht mitmachen. Dieter Ebeling berichtet.
2: Es gab die erwartete Konfrontation. Der US-Präsident ging die Europäer an, weil sie angeblich nicht genug für die eigene Verteidigung tun, und Generalsekretär Rutte, eigentlich einer der ganz großen Trump-Flüsterer, musste da sehr deutlich widersprechen. Die Ukraine kann mit Militärhilfe von 140 Milliarden Euro aus Europa für 2 Jahre rechnen. Es kam auch, was nicht erwartet wurde, Trumps Beharren auf der Einverleibung Grönlands und ein drohendes Handelsembargo gegen den furchtbaren Partner Spanien.
0: Bei einer möglichen Amoktat an einer Schule in Oberbayern sind 2 Mädchen schwer verletzt worden, das hat die Polizei mitgeteilt. Tatort war ein Gymnasium in Schongau. Ein 16-Jähriger wurde festgenommen. Er soll ein Messer und eine Schusswaffe bei sich gehabt haben. Jede dritte Lehrkraft an Schulen in Rheinland-Pfalz ist 50 Jahre alt oder älter, wie das Statistische Bundesamt mitteilt, ist der größte Anteil mit 30,7% zwischen 40 und 50 Jahren alt. Nur 8,9% sind jünger als 30 und 26,6% zwischen 30 und 40 Jahre alt. Zudem arbeitet fast die Hälfte aller Lehrkräfte im Land in Teilzeit. Bundesweit ist die Teilzeitquote bei Lehrerinnen mehr als doppelt so hoch wie bei Lehrern. Insgesamt stellen Frauen fast 3/4 des Personals.
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3: Nach einem schweren Fall von häuslicher Gewalt in Mainz ist der mutmaßliche Täter jetzt im Krankenhaus gestorben. Das hat die Polizei mitgeteilt. Der Mann war nach der Tat in der Nacht zum Montag aus dem 3. Stock gesprungen. Zuvor soll er bei einem heftigen Streit seine Frau angegriffen haben. Sie habe Würgemale am Hals gehabt, hieß es. Auch das gemeinsame Kleinkind soll leicht verletzt worden sein. Der Mann hatte laut Polizei offenbar eine akute Psychose. Martin Sauter, Mainz.
0: Und die gute Nachricht kommt aus der West. Pfalz, endlich wieder Badespaß. Die Becken der Schwimmbäder in Trippstadt, Mehlingen, Alzenborn und Rodenbach sind wieder freigegeben. Nach dem extrem heißen vorletzten Wochenende und dem dadurch starken Andrang in den Schwimmbädern war die Keimbelastung in einigen Schwimmbecken zu hoch. Jetzt hat das Gesundheitsamt Kaiserslautern aber grünes Licht geben können. Die Becken dürfen wieder genutzt werden, das Wasser hat sich erholt und der Keim ist nicht mehr nachweisbar. Das waren die RPR1 Nachrichten um 16 Uhr. Mehr Themen aus der Region gibt es wieder um 9:30.
4: Gucken wir mal gemeinsam auf die Straßen, wenn ihr gerade im Auto unterwegs seid, damit es nicht teurer wird, als es eh schon sein muss. Geblitzt wird nämlich in Hachenburg im Westerwald an der Brauerei Richtung Gehlert und auf der B9 Koblenz Richtung Boppard auf der Europabrücke bei Tempo 70. Jetzt die aktuellen Staus und Gefahrenmeldungen, da auf die A3 Frankfurt Richtung Köln zwischen Montabaur und Dreieck Dernbach. Ein Unfall auf der rechten Spur. A5 Karlsruhe Richtung Heidelberg zwischen Bruchsal und Waldorf-Wiesloch 8 Kilometer. Stau, eine halbe Stunde dauert es hier länger. Dann die A5 Darmstadt Richtung Karlsruhe zwischen Kreuz Heidelberg und Kreuz Waldorf. Ein defektes Fahrzeug, 5 Kilometer stockend, da seid ihr in 10 Minuten mehr durch. A6 Mannheim Richtung Heilbronn zwischen Kreuz Mannheim und Schwetzingen Hockenheim. 4 Kilometer Stau, 10 Minuten plus. Auch 10 Minuten länger auf der A48 Dernbach Richtung Dreieck-Vulkaneifel zwischen Koblenz Nord und Kreuz Koblenz. 4 Kilometer stockend. Die A61 Richtung Köln zwischen der Einfahrt Koblenz-Dieblich und Nettetalbrücke. 3 Kilometer Stau, 10 Minuten mehr auch hier. Dann die A65 Karlsruhe Richtung Ludwigshafen zwischen Rohrbach und Landau Nord. 4 Kilometer Stau, 20 Minuten plus. Die B49 Cochem Richtung Koblenz zwischen Niederfell und dem Abzweig nach Gondorf. Hier sind beide Fahrtrichtungen aufgrund von Bergungsarbeiten gesperrt. Am besten umfahrt ihr das Gebiet weiträumig. Und dann haben wir noch unseren RPA1 Tanktipp. Jetzt von Dennis aus Kirchheim-Bohland. Der hat nämlich die Hemm-Tankstelle Rockenhausen entdeckt. Da kostet der Diesel gerade 1,96,9. Danke dir, Dennis, fürs Bescheid sagen. Und wenn ihr auch eine günstige Tanke gesehen habt, die ihr uns empfehlen wollt, oder vielleicht einen Blitzer oder einen Unfall oder sonst irgendwas anderes Wichtiges, dann sagt gerne Bescheid. Meldet euch einfach. Die kostenlose Nummer zum Anrufen oder auch WhatsApp schicken ist die 0800 8 und 3 mal die 62. Euch über allen eine gute und vor allem sichere Fahrt.
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4: Mittwoch, 8. Juli. Ich bin Selina Schmidt. Wunderschönen Nachmittag euch. Und während ihr euch jetzt schon mal gedanklich auf den Feierabend vorbereitet oder vielleicht den schon da hinten in Sicht habt, ja, begleiten wir euch Jetzt mit Kygo, Khalid und Griffin. Save my love. Hier bei RPR

0: Travis Hart. 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Ja, und einfach einen guten Wein trinken, eine ausgiebige Radtour machen und mit einer kleinen roten Bimmelbahn fahren. All das geht bei euch in Rheinhessen im wunderschönen Alzey.
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0: Ja, und unser Reporter, unser RPA1-Reporter Marcel Hemmer ist den ganzen Tag bei euch in Alzey und jetzt sogar in einem eurer Wohnzimmer. Bei wem bist du denn da genau?
2: Und zwar hat mich der Herr Arnold, Wolfgang Arnold, hier reingelassen in sein Heim und der ist auch Gästeführer und kann mal ein bisschen was über die Stadt erzählen. Deswegen dachte ich, fange mal vorne an. Herr Arnold, was macht denn Alzey vielleicht mal ganz so besonders? Warum ist denn Alzey auch so eine schöne Stadt?
3: Weil es so eine tolle Vergangenheit hat und weil die Region insgesamt drumherum halt für uns Alzeyer und hoffentlich auch für die Touristen so viel hergibt. Insbesondere natürlich mit dem Wein. Hier baut sich ja alles auf den Wein auf. Wir werden einfach dann friedlich und gesellig und das ist schön hier.
2: Was wäre denn so ein absoluter Geheimtipp, wo man vielleicht nicht so auf den ersten Blick drauf kommt, aber auf den zweiten sagt, oh, das ist schon was.
3: Ja, da würde ich hochgehen auf unseren sogenannten Wartbergturm und dann haben Sie einen Blick, da können Sie bis nach Frankfurt gucken auf der einen Seite, die Skyline und auf der anderen Seite dann ins Nordpfälzer Bergland und haben zu Füßen schön Alzey liegen. Wunderschöner Platz.
2: Dann mache ich das auf jeden Fall, schau mal da noch vorbei. Ja. Ich sag vielen Dank und dann gehen wir auch wieder zurück ins Studio. Danke.
0: Danke dir, Marcel. Und während du jetzt noch ein bisschen weiter Alzey erkundest, habt ihr, liebe Alzeyerinnen und Alzeyer, noch zwei Dinge auf eurer To-Do-Liste heute. Nummer 1, euren Musikwunsch per WhatsApp-Sprachnachricht an die 0808 und dreimal die 62 schicken. Und zweitens, habt ihr heute noch ein Date mit uns? Denn ab 17 Uhr gibt's dann für ganz Rheinland-Pfalz die Musik, die komplett von euch ausgewählt wurde. Also schaltet ein, wir freuen uns auf euch.
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1: Nina Chuba, Wildberry Lillet, hier bei RPR1. Und das ist ein Schock für alle IKEA-Fans. Die beliebte Malm-Serie gibt es bald nicht mehr. Nach 24 Jahren keine Malm-Kommoden, Betten oder Tische mehr im Sortiment. Der Ausverkauf hat teilweise schon angefangen und im nächsten Jahr ist dann Schluss mit Malm. Dann müssen wir wohl uns eine andere Reihe aussuchen. Weiß nicht, die Lustifiki oder Kaka oder wie sie denn alle heißen mögen. Da hat IKEA doch noch einiges anderes im Sortiment.
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15: Hallihallo, schönen Mittwochnachmittag euch um 16.30 Uhr. Und jetzt das Aktuellste aus unserer RPA1-Nachrichtenredaktion.
16: Ich bin Vio Kostanet. Schönen guten Tag. Nach der jüngsten Eskalation im Iran-Krieg hat US-Präsident Donald Trump mit weiteren US-Angriffen heute Nacht gedroht. Das US-Militär habe den Iran mit seinen Attacken vergangene Nacht hart getroffen. Und wir werden sie höchstwahrscheinlich auch heute Nacht wieder hart treffen, sagte Trump am Rande des NATO-Gipfels in Ankara. Trump zeigte sich nicht glücklich über das sehr schlechte Benehmen der Führung in Teheran. Zugleich sagte er, dass er abwarten wolle, wie sich alles entwickelt. Die beiden bei einer möglichen Amoktat in einem oberbayerischen Gymnasium schwer verletzten Mädchen sind laut Polizei außer Lebensgefahr. Nach ersten Erkenntnissen handelt es sich um Schülerin des Gymnasiums in Schongau, auf dessen Schulgelände sich der Vorfall ereignet hatte. Ob es sich beim festgenommenen 16-Jährigen ebenfalls um einen Schüler des Gymnasiums handelt, ist unklar. Angesichts der Folgen des Iran-Kriegs senkt der Internationale Währungsfonds erneut seine Wachstumsprognosen für die deutsche Wirtschaft. Bis einschließlich 2027 dürfte sich die Bundesrepublik schwächer entwickeln als gedacht, heißt es. Für das laufende Jahr rechnen die Experten mit einem Plus von 0,7%, 0,1% weniger als zuvor.
15: Und jetzt alles Wichtige aus eurer Region.
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17: Mit Jana Allgeier, hallo. Nach dem Fund zweier Leichen im Rhein bei Kamp Bornhofen laufen die Ermittlungen weiter. Laut Polizei handelt es sich um eine 75-jährige Frau und einen gleichaltrigen Mann. Die Leiche des Mannes wurde bei den Bergungsarbeiten von der Strömung weggerissen und ist bis jetzt nicht aufzufinden. Hinweise auf eine Straftat gibt es bislang nicht. Der ehemalige rheinland-pfälzische Ministerpräsident Schweizer fordert Bundeskanzler Merz zu einem sachlicheren Ton in der Reformdebatte auf. In Mainz kritisierte der SPD-Politiker, dass Merz beim CDU-Landesparteitag in NRW von Nörglern gesprochen hatte. Und das Gesundheitsamt für den Kreis Kaiserslautern gibt grünes Licht für die Schwimmbäder in Trippstadt, Mehlingen, Alsenborn und Rodenbach. Dort mussten vor einer Woche die Becken gesperrt werden, weil sich der sogenannte Krankenhauskeim darin vermehrt hatte. Gesundheitsamtleiterin Kaczynski sagt, das kann wieder passieren.
18: Dieser Keim tritt in das Badegewässer ein, in dem die Menschen ungeduscht das Becken betreten. Wenn die Wassertemperaturen enorm steigen, kann auch das zugefügte Chlor nicht vollumfänglich wirken. Von daher kann es eben bei erneuten Hitzeperioden immer wieder zu solchen Ereignissen kommen.
17: Ab heute sind die Becken aber erstmal wieder freigegeben.
15: Immer um halb die RPA 1 Regionalnachrichten. Jetzt der Blick auf die Straßen und es wird geblitzt in Kaiserslautern am Benzinoring und auf der B9 Koblenz Richtung Boppard auf der Europabrücke bei Tempo 70. Jetzt die aktuellen Staus und Gefahrenmeldungen und auf die A5 Karlsruhe Richtung Heidelberg zwischen Bruchsal und Waldorf-Wiesloch. 9 Kilometer Stau, 25 Minuten dauert's länger. A6 Mannheim Richtung Heilbronn zwischen Kreuz Mannheim und Schwetzingen in Hockenheim. Hier steht ein defektes Fahrzeug, deswegen 7 Kilometer stockender Verkehr und eine Viertelstunde Zeitverzug. A48 Dambach Richtung Dreieck-Vulkan Eifel zwischen Koblenz Nord und Kreuz Koblenz 4 Kilometer stockend, 10 Minuten plus. Auch 10 Minuten länger dauert es auf der A61 Richtung Köln zwischen der Einfahrt Koblenz-Dieblich und Nettetalbrücke. Hier sind es nämlich 4 Kilometer Stau. Dann die A64 Trier Richtung Hermeskeil zwischen Biberbachtalbrücke und Pfalzel in Trier. Hier dichter Verkehr, Viertelstunde länger braucht ihr da momentan. A65 Karlsruhe Richtung Ludwigshafen zwischen Rohrbach und Landau Nord, 5 Kilometer Stau, 25 Minuten plus. Die A555 Bonn Richtung Köln zwischen Godorf und Kreuz Köln Süd, 3 Kilometer Stau, 20 Minuten länger. A643 Wiesbaden Richtung Mainz zwischen dem Übergang von der Schiersteiner Straße und Dreieck Mainz, zwar nur 1 Kilometer Stau, trotzdem hier eine Viertelstunde Zeitverzug. Und die B49 Cochem Richtung Koblenz zwischen Niederfell und dem Abzweig nach Gondorf. Hier sind beide Fahrtrichtungen aufgrund von Bergungsarbeiten gesperrt. Und der RPA1 Tanktipp noch jetzt von Anja aus Altendietz. Sie meldet uns die Shell-Tankstelle in Görgeshausen im Westerwald. Da ist der Diesel gerade nur bei 1,99. Das ist doch relativ günstig aktuell. Danke dir, Anja, fürs Bescheid sagen. Und euch überall eine gute und vor allem sichere Fahrt.
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0: Wunderschönen Mittwochnachmittag euch. Zeit, mal wieder ganz genau auf die Musik zu gucken. Wir analysieren Cover und Sample und deswegen bei mir David Banks aus unserer Musikredaktion. Hi David.
1: Und heute drehen wir ein bisschen am Rad und werden ein bisschen clubby.
0: Vor allem aber auch wieder mal ein 90er, den wir uns ganz genau angucken, ist ja irgendwie gerade on vogue.
1: Ja, gerade, schön gesagt, schon seit ein paar Jährchen, aber die Nummer, die wir heute hören, ist, muss man ehrlicherweise sagen, eine der großen 90s House Dance Hymnen bis heute, eine der Feelgood-Nummern überhaupt. Hört einfach rein.
0: Der hat einfach alles.
1: Der geht ab, der macht einfach gute Laune, guter Sound. Und war ja auch wirklich in den 90ern so ein absolutes neues Ding, ganz neuer House-Tune, den es damals irgendwie gab. Die

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4: Wunderschönen Mittwochabend euch. 19.30 Uhr haben wir es. Wir schauen gemeinsam auf die Straßen. Und da haben wir einen Blitzer bei euch in Ludwigshafen in der auf Hochstraße Nord, Stadt auswärts. 60 ist da erlaubt. Und in Idar-Oberstadt-Ain in der Achatstraße steht auch ein Blitzer. Jetzt die aktuellen Staus- und Gefahrenmeldungen und da auf die A3. Und zwar Köln Richtung Frankfurt. Zwischen Dietz und Limburg Nord hat es einen Unfall gegeben. Hier 6 Kilometer Stau. A61 Richtung Koblenz zwischen Kreuz Worms und Worms Mörstadt. Vorsicht, hier steht ein Defekt. Das Fahrzeug. Die A61 Biebelnheim Richtung Koblenz zwischen Bornheim und Gau-Bickelheim. Vorsicht, auch da steht ein defektes Fahrzeug. Auf die A67 Darmstadt Richtung Mannheim zwischen Rastplatz Wildbahn und Viernheimer Dreieck. Ein Unfall auf dem Verzögerungsstreifen. Hier laufen aktuell Bergungsarbeiten. Und wir haben noch den RPR1 Tanktipp. Da haben wir eine 24-Stunden-Tankstelle. Winkler heißt die, in Kaiserslautern. Jenny aus Fischbach ist gerade vorbeigefahren, hat uns verraten, da kostet der Diesel gerade 1,92,9. Danke Jenny für deinen Tanktipp. Und wenn ihr auch noch was gesehen habt, eine günstige Tanke oder sonst irgendwas, dann sagt doch gerne Bescheid. Die kostenlose Nummer zum Anrufen oder WhatsApp schicken ist die 0800 8 und 3 mal die 62. Euch überall eine gute und vor allem sichere Fahrt.
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0: Dua Lipa ist das mit Love Again. Und was da gerade bei uns hier in den Sommerferien passiert, ist schon was ganz Besonderes.
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0: Ja, jeden Tag besuchen wir euch an einem anderen wunderschönen Örtchen in Rheinland-Pfalz und lernen euch noch besser kennen. Ihr erzählt uns von euch, von eurer Heimat. Und heute waren wir bei euch in Alzey in Rheinhessen. Und von 17 bis 18 Uhr, da bestimmt auch der Ort, an dem wir sind, die Musik. Ihr seid also unser RPA1 Musikchef und sagt uns, was wir spielen sollen. Zum Beispiel der Musikwunsch von der 8-jährigen Ina. Der war so süß.
2: Also ich wünsche mir für meinen Bruder das Boot. Ich weiß auch nicht, warum er es so toll findet, aber er findet es toll.
0: Haben wir natürlich gespielt. Außerdem auf eurer Playlist war The Bowser ganz neu mit Magnetic. Guter Vibe und ging auch genauso gut weiter. Markus, der hatte sich nämlich Hot Summer von Monrose ausgesucht. Markus aus Alzey, der hat auch unseren Zufallsgenerator zum Stoppen gebracht, war also unsere Losfee und hat damit die Entscheidung entschieden, wo wir morgen sein werden. Und das war das Ergebnis.
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0: So, wir sehen uns also morgen in Dietz und freuen uns sehr auf euch und eure Geschichten und natürlich auch die Musikwünsche. Alle Infos zu unserer Aktion findet ihr auch auf rpa1.de. Schönen Abend euch.
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1: Schönen Mittwochabend, wir schauen gemeinsam aufs Wetter und die aktuellen Temperaturen. Da war in Maxdorf in der Pfalz noch 26 Grad, Malborn im Hunsrück meldet 22, auch in Dümpelfeld in der Eifel 22 Grad und in Hillscheid im Westerwald 21 Grad. Die Nacht bleibt angenehm bei 12 bis 17 Grad, morgen auch wieder ein wunderschöner Tag mit viel Sonne und bis 32 Grad. Und der RPA1-Wettertrend zeigt auch die nächsten Tage bis ins Wochenende werden wunderschön sommerlich und auch heiß.
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2: Ich bin Dirk Zeitler. In der Türkei ist der NATO-Gipfel zu Ende gegangen. Kanzler Merz sieht die NATO gestärkt, trotz der massiven Kritik von US-Präsident Trump an den Verbündeten. Wir sind einen wichtigen Schritt vorangekommen auf dem Weg in die neue NATO, sagte Merz zum Abschluss des Treffens in Ankara.
3: Der große Knall ist ausgeblieben, das allein sorgt für gute Laune beim Kanzler. Merz lobt ausdrücklich den Auftritt von Trump in den Beratungen. Der habe aufmerksam zugehört und auch Äußerungen kleinerer Mitgliedstaaten mit großer Sympathie begleitet. Und Trump habe zwar kritisch Punkte angesprochen, aber auch anerkannt, dass die Europäer sich in Sachen Verteidigung mehr anstrengen. Merz würdigt auch die Rolle von NATO-Generalsekretär Rutte, dem ja immer wieder vorgeworfen wird, Trump zu sehr zu umschmeicheln. Rüttes charmante und engagierte Art habe den Erfolg erst möglich gemacht. Thomas Brock, Nachrichtenredaktion.
2: Der nach einer möglichen Amoktat an einer Schule in Bayern festgenommene Täter war nach Worten von Innenminister Herrmann in der Vergangenheit in psychiatrischer Behandlung. Weitere Hintergründe und Details könne man aber noch nicht nennen. Das werde nun alles sorgfältig recherchiert, sagte Herrmann. An dem Gymnasium in Schongau in Oberbayern wurden mindestens 2 Mädchen verletzt. Die Zahl der jährlichen Krebsdiagnosen weltweit wird sich nach Angaben der Weltgesundheitsorganisation deutlich erhöhen. 2050 sei mit 35 Millionen neuen Krebspatienten pro Jahr zu rechnen, im Vergleich zu 20,6 Millionen 2024. Das teilte die WHO in ihrem neuen Krebsreport mit.
4: Alkohol, Rauchen, Bewegungsarmut und Übergewicht, das sind und bleiben laut WHO die Killerfaktoren. Gerade die steigende Zahl übergewichtiger Menschen macht den Experten große Sorgen. Darüber hinaus kritisiert der Report die weltweit immensen Unterschiede bei Vorsorge und Behandlung. In vielen Ländern könnten Patienten und Patientinnen nicht auf eine adäquate Therapie hoffen. Ein weiterer Aspekt ist, dass die Krebsdiagnose für die Betroffenen aufgrund von Arbeitslosigkeit und hoher Kosten oftmals den finanziellen Ruin bedeutet. Aus Wien, Matthias Röder.
2: Zum Sport. Alexander Zverev steht zum ersten Mal im Halbfinale von Wimbledon. Einen Monat nach seinem French Open-Triumph in Paris besiegte der 29-Jährige im Viertelfinale von London seinen Angstgegner Taylor Fritz. Überraschend glatt in 3 Sätzen.
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5: Einen schönen guten Abend, meine Lieben. Der Sommer ist da und ich habe mir heute eine tolle Kandidatin ins Studio geladen, Samira Musa. Eine junge Frau in den 30ern mit Anfang 20 hatte sie die Diagnose Multiple Sklerose erhalten und es sich trotzdem nicht nehmen lassen, die Welt zu entdecken. Und sie nimmt uns heute mit. Gleich ziehen wir los.
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1: Samira Musa. Ich kann es gar nicht oft genug sagen, Samira. Wo kommt denn der Name her?
2: Mein Vater ist aus dem Irak, daher auch der Name.
1: Und die Mama stammt woher, dass da so ein wunderschöner Mix rauskommt?
2: Aus dem wunderschönen Sachsen stammt meine Mutter.
1: Der Ort? Wenn wir schon Werbung machen für Sachsen, irgendwo in Sachsen.
2: Großenhain in der Nähe.
1: Wo bist du denn groß geworden?
2: Groß geworden bin ich in Berlin. Also ich bin
1: Berliner
2: mit einem
1: Mädchen.
2: Jahr dahin gezogen und dann da auch groß geworden, ja.
1: Genau da, wo die Maueröffnung war, gell?
2: Genau, also es war ungefähr 2 Jahre nach der Maueröffnung oder so.
1: Was hast du dann gelernt?
2: Veranstaltungskauffrau.
1: Wobei vorher bist du ja als 16-Jähriger nach Mexiko gegangen. Da warst du ein Jahr. Wie kam das so als kleines Mädchen unschuldig dann in dieses von Macho betriebene Land?
2: Ja, also erstmal mit 16 in Berlin ist man dann auch irgendwie ein bisschen durchtrieben, ja. Also ich war jetzt, glaube ich, auch nicht nur nicht nur ein Engelchen mit 16, aber.
1: Ach nein?
2: Naja, nee, nicht so richtig, ehrlich gesagt. Also ich glaube, ich war mit 16 wieder drauf, als ich es jetzt bin, ehrlich gesagt. Ich bin dahin gefahren, um Spanisch zu lernen und habe halt da die Highschool besucht für ein Jahr und ja, habe da gelebt und es war natürlich sehr aufregend.
1: Aber das waren doch Erlebnisse als 16-jähriges Mädchen dann in der fernen Welt, 10.000 Kilometer fern der Heimat.
2: Ja, auf jeden Fall. Es war extrem aufregend und eine ganz andere Kultur und es war auch so das erste Mal, dass ich mich bewusst auf eine neue Kultur einstellen musste.
1: Du sprichst Spanisch?
2: Ja, ja, sí, hablo español.
1: Dos cervezas, por favor.
2: Bueno, también hablo un poco más de eso.
1: Die kann das wirklich? Mein Gott. Deine Mama hatte doch Angst um dich, als du als 16-Jährige in Mexiko warst.
2: Jein, also Gott sei Dank ist meine Mutter nicht ganz so ängstlich bei all dem, was ich tue. Aber ich glaube, sie war sicherlich gespannt, wie es werden würde, wenn ich weg bin. Aber wir haben das ganz gut gemeistert eigentlich. Und mittlerweile hat sie sich auch daran gewöhnt, dass ich viel nicht da bin.
1: Ja, du bist ja auch eine selbstständige Frau. Als knapp Anfang 20-Jährige hast du die Diagnose bekommen, multiple Sklerose. Wie man damit umgeht, gleich.

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1: Du warst knapp 20, Samira Musa, eine junge Dame aus Berlin, die Ärzte diagnostizierten Multiple Sklerose. Wie hat sich das bemerkbar gemacht?
2: Angefangen hat es bei mir mit einer Sehnerventzündung, also den Nerven, die von den Augen ins Gehirn gehen. Also MS macht, dass sich Nerven entzünden. Die Krankheit verläuft bei mir schubweise. Also es gibt Phasen, in denen ich krank bin, aber das hatte ich schon ganz lange nicht mehr, zum Glück. Und Phasen, in denen es mir schlechter geht. Generell kann man sagen, dass es mir sehr gut geht mit der MS. Das trifft natürlich nicht auf jeden zu. Also MS ist bei jedem anders. Und ja, es ist eine Krankheit, die das Nervensystem angreift und damit eigentlich auch jede Körperfunktion befallen kann. Und es gibt wirklich alles von Leuten, die Marathon laufen mit MS, zu Menschen, die im Rollstuhl sitzen, was dann so der Fall ist, den die meisten bei MS im Kopf haben, ne?
1: Nun warst du knapp Anfang 20, als der Arzt sagte, na Samira, es ist MS. Wie war da deine Reaktion?
2: Ich wusste tatsächlich nicht, was MS ist und hatte auch noch keinen Kontakt gehabt zu der Krankheit. Also es ist auch keine Erbkrankheit oder so. Und ich dachte erstmal, es liegt ein großer Irrtum vor, denn generell fühlte ich mich nicht so krank. Ja.
1: Und dann ist der Gedanke gereift, ich reise jetzt? War das so ein Gedanke, ich habe nicht mehr womöglich lange zu leben, jetzt reise ich? Oder was war der Gedanke, der ein Antrieb?
2: Also MS ist keine Krankheit, die zum Tode führt. Oder ich meine, man kann auch mit MS und an MS sterben, aber es ist generell jetzt keine tödliche Krankheit. Und ich glaube auch nicht, dass ich gedacht habe, oh Gott, wenn ich dann nicht mehr laufen kann in einem Jahr, dann muss ich jetzt reisen. Also es war, glaube ich, eher so der Wunsch, mehr meinem Herzen zu folgen. Und der wurde stärker durch die Krankheit. Und ich habe schon gemerkt, dass man eigentlich nichts für selbstverständlich nehmen darf. Also gerade durch Corona ist, glaube ich, auch nochmal vielen bewusst geworden, so alles, was ist, kann sich halt auch total schnell ändern. Und das trifft ja nicht nur auf Menschen mit MS zu, sondern eigentlich auf jeden. Und ja, deswegen habe ich dann beschlossen zu sagen, ich fange an zu sparen und arbeite noch härter als sonst und spare mir Geld an, um irgendwann kündigen zu können und diese Weltreise machen zu können.

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1: Eine tolle, selbstbewusste junge Dame heute Abend in mein Abenteuer. Samira Musa hatte als knapp Anfang 20-Jährige die Diagnose MS bekommen und sich nicht von ihrem Weg abbringen lassen. Sie verdiente Geld und jetzt sollte es auf eine Weltreise gehen. Wie fing es denn an? Wo bist denn du denn von Anfang an hingewandert?
2: Gewandert trifft's ganz gut. Also ich bin als allererstes in Spanien den Jakobsweg gelaufen, den Camino del Norte. Der geht an der Atlantikküste entlang. Sehr schön. Und bin da etwa 600 Kilometer gewandert. Das hat so 3 Wochen gedauert.
1: Was war das Ziel dieser Wanderung?
2: Ich glaube, das Ziel dieser Wanderung war, überhaupt erstmal so rauszukommen aus diesem Büromodus und reinzukommen in den Modus Selbstständigkeit auch, ne? In den Modus, ich habe ja unterwegs auch an dem Buch gearbeitet, in den Modus, ich kann von überall aus arbeiten, aber auch sehr viel zu mir finden und so ein bisschen Entschleunigung reinbringen.
1: Was sollte es für ein Buch werden, das entstehen sollte?
2: Es ist ein Tagebuch letztendlich geworden. Es ist ein Buch, was Menschen mit MS oder mit auch anderen Krankheiten oder Schicksalsschlägen motivieren soll, den eigenen Träumen zu folgen. Und natürlich muss und kann auch nicht jeder Mensch, ob mit MS oder ohne, jetzt 600 Kilometer wandern gehen. Aber ich glaube, es ist immer wert, sich Ziele zu setzen und zu gucken, wie nah kann ich diesen Zielen eigentlich kommen.
1: Du hast einen jungen Mann kennengelernt auf der Wanderung, der Krebs besiegt hatte.
2: Ja.
1: Mhm. Jetzt strahlst du.
2: Ja.
1: Jetzt strahlst du. Weil das ein besonderes Erlebnis für dich war? Deshalb strahlst du jetzt so?
2: Es war ein besonderes Erlebnis und wir sind immer noch ganz viel in Kontakt, weil er auch in Berlin wohnt. Und deswegen strahle ich so, weil das ein ganz toller Mensch ist. Und wir uns dann tatsächlich auch angefreundet haben nach dem Camino.
1: Und danach zog es dich dann hinaus in die große, weite Welt.
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1: Die große weite Welt liegt vor ihr. Samira Musa, Buchautorin, selbstständig, Bloggerin. Und wie ist eigentlich die Seite des Blogs?
2: Chronisch fabelhaft heißt der Blog.
1: chronisch-fabelhaft.de.
2: Ja, genau. Ja?
1: Die Bücher, die du geschrieben hast, wie heißen sie?
2: Das Buch über den Jakobsweg heißt Und morgen Santiago und danach habe ich noch ein Buch über die weitere Weltreise geschrieben, das heißt Und morgen die Welt. Und im Januar ist noch im Humboldt Verlag ein Ratgeber Aktivleben mit Multipler Sklerose erschienen.
1: Du bist ganz schön untriebig.
2: Ja, irgendwie schon. Ich habe jetzt auch nicht damit gerechnet, in 3 Jahren 3 Bücher zu schreiben.
1: Du verdienst aber nicht das Geld allein durch Bücher schreiben, gell?
2: Schön wäre es, aber man kann, glaube ich, nicht nur, wenn man jetzt nicht Bestseller schreibt, nur vom Bücherschreiben leben.
1: Deine Bücher könnten Bestseller werden.
2: Ich würde mich freuen, aber ich freue mich auch so, wenn es Menschen lesen und es dann einfach nur den Menschen gefällt und Spaß macht und hilft, dies lesen.
1: Nach dem Jakobsweg, wie ging es weiter? Wo bist du hingereist?
2: Ich bin danach nach Thailand gereist, wo ich auch nach wie vor sehr gerne und sehr viel bin.
1: Weil du dich verliebt hast.
2: Momentan, weil ich mich verliebt habe. Generell habe ich mich aber erst in Thailand verliebt und dann in den Mann. Also irgendwie ist dort eine sehr gute Work-Life-Balance für mich irgendwie. Also ich arbeite ja dann quasi ortsunabhängig und arbeite dort ganz normal an meinem Rechner jeden Tag. Und für mich ist dort ja sehr viel, was mir dabei hilft, gut zu leben, entspannt zu leben, in mir selbst ruhen zu leben.
1: Was hilft einem dann, gut zu leben?
2: Für mich ist es, glaube ich, sehr viel auf so einer psychischen Ebene, also sehr viel Stressreduktion, sehr viel, ja, dann passiert es halt nicht sofort. Ich habe so das Gefühl, hier in Deutschland ist alles sehr, muss immer sehr schnell sein und sehr doll sein und sobald man irgendwie nicht anfährt an der Ampel, schreit der einen hinter einem an und so und in Thailand ist alles halt ein bisschen mehr, ja, ein bisschen entspannter und die Leute gehen so ein bisschen umsichtiger mit sich um im Alltag und mich stresst das ehrlich gesagt, wenn die Menschen so böse zueinander sind die ganze Zeit und das ist in Asien tatsächlich anders.
1: Tolles Mädchen, Samira Musa.

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1: Interessanterweise hast du, Samira Musa, dich dann auch entschieden, Europa zu bereisen. Zum Beispiel warst du in Italien, Toskana. Kam das aus der musischen Ecke heraus oder warum Italien?
2: Ich bin, würde ich sagen, sehr italophil. Also ich mag Italien. Ich habe angefangen, Italienisch zu lernen. Ich liebe die Küche dort. Ich liebe guten Rotwein. Und irgendwie hatte ich gerade nach so einem halben Jahr in Kolumbien und Asien einfach so einen Entzug nach europäischer Lebenskultur, dass es dann die Toskana geworden ist.
1: Bist einfach losgezogen, mit dem Zug hingefahren, mit dem Auto hingefahren, getrennt?
2: Also ich bin ja aus Kolumbien dorthin, deswegen bin ich geflogen, so ganz, ganz langweilig.
1: Nach Rom?
2: Geflogen nach Pisa und dann mit dem Auto in die Toskana gefahren und hatte dort ein Häuschen gemietet auf dem Weinberg, wirklich sehr malerisch. Und dort ist auch das Buch Und morgen die Welt entstanden. Also dort habe ich es angefangen.
1: Wie muss man sich so einen Tag vorstellen einer Weltreisenden, die irgendwo in einem Häuschen ist und ein Buch schreibt? Schlafen, Kaffee trinken, schreiben, nichts erleben?
2: Also meine Arbeitstage sehen eigentlich gar nicht so anders aus. Ne? Ganz normal Sport machen, arbeiten, Mittagessen, weiterarbeiten. Ich arbeite vielleicht nicht 8 Stunden am Tag, sondern eher so 5. Und danach geht's dann für mich anstatt in den Park mit Freunden halt an den Strand oder auf eine kleine Wanderung oder so. Aber es ist gar nicht so unglaublich anders, als wenn ich jetzt in Berlin leben würde.
1: Kannst du gut alleine sein?
2: Ich musste es lernen und ich genieße es mittlerweile sehr. Und ich glaube, es ist eine Kunst und es ist irgendwie so unglaublich wichtig. Also das war für mich auch im Leben mit der Krankheit so wichtig, mit mir allein zu sein und mal zu hören, was will eigentlich mein Körper, ja? Was will eigentlich meine Seele, meine Intuition? Das haben wir ja alle.
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2: Eine Liebe auf Entfernung, Samira, wie geht das? Du hast dich verliebt in einen Australier in Thailand. Nun ist er dort. Du bist hier. Irgendwann geht's hin. Wie macht man das? Wie hält man die Liebe frisch?
3: Na Gott sei Dank gibt's ja momentan oder mittlerweile sehr viele Möglichkeiten zu kommunizieren. Also das funktioniert schon. Ich glaube, wenn man wirklich verliebt ist, dann hält das auch über die Entfernung.
2: Du gehst ja bald wieder dorthin. Wie wird dein weiterer Lebensweg aussehen? Mit der Erkrankung der Multiple Sklerose, mit deinem Leben als selbstständige Buchautorin? Wie siehst du dich in ein paar Jahren und welche Länder möchtest du noch gerne erleben?
3: Also wie es mit der MS weitergeht, kann man natürlich nicht sagen. Ja, die Krankheit ist unberechenbar und niemand kann eine Prognose geben bei keiner Person mit MS. Ich hoffe einfach mal, dass alles gut wird, weil es würde mir jetzt auch nicht helfen, ständig zu denken, es wird alles ganz schlecht. Es geht mir generell, wie gesagt, sehr gut und deswegen mache ich mir da jetzt einfach mal nicht so eine großen Sorgen. Also es heißt nicht, dass ich nicht vorsorge für den Fall, dass was passiert, aber ich lebe mein Leben nicht nach dem Worst Case. Beruflich geht es erstmal so weiter wie bisher. Also ich habe jetzt auch angefangen, anderen Menschen mit Blogs über chronische Krankheiten zu helfen, die dabei zu unterstützen, das ein bisschen professioneller zu machen, weil das ein schöner, aufklärender und wichtiger Beruf ist, wie ich finde. Und der sollte auch entsprechend anerkannt werden. Und ich glaube, erstmal mache ich einfach so weiter, weil es geht mir sehr gut und mache gar nicht so eine großen Pläne, was die Zukunft angeht, weil das wird sich finden und es wird passieren.
2: Welches Land ist als nächstes Gänsefüßchen dran?
3: Im Sommer hier in Europa möchte ich sicherlich nach Kroatien, weil ich Kroatien total toll finde. Und dann geht's wieder nach Thailand im Herbst.
2: Das Buch heißt Und morgen Santiago und ich hoffe übermorgen dich wiederzusehen. Also jetzt mal bildlich gesprochen in mein Abenteuer mit deiner nächsten Geschichte. Alles Gute dir, Samira Musa.
3: Vielen Dank für die Einladung.
2: Sie geht wieder zurück nach Berlin, ich in den Westerwald. Tschüss, ich bin Rainer Meutsch.

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0: eine Stunde.
1: Ja klar, mehr nicht. Ja, das ist, die Leute verblöden völlig mit dem Zeug. Katastrophe.
0: Ist diese halbe bis eine Stunde, mit was füllst du die? Also bist du da ganz gezielt dann auf der Suche nach irgendwas Bestimmtem oder lässt du dich berieseln?
1: Nee, ich lasse mich nicht groß berieseln. Ich gucke mal Nachrichten an oder so über den Computer. Ich habe kein TV angeschlossen bei mir, weil es keinen Anschluss gibt. Und deswegen, und mir reicht es, was da kommt. Und gut, man kann sich mal einen Spielfilm angucken. Das so wie Zurück in die Zukunft oder so gehört ein bisschen zum Allgemeinwissen oder Allgemeinbildung. Okay, sollte man, oder wenn einer zu dir sagt, der grüßt das Murmeltier, sollte schon wissen, was damit gemeint ist oder so, ganz klar. Aber alles andere ist doch diese komischen Gangsterfilme und was die Leute für einen Mist immer angucken. Ehrlich, und die verblöden dadurch völlig. Das sieht man am Straßenverkehr überall, oder wenn sie sich streiten an der Supermarktkasse über die Reihe und wer erst an die Kasse kommt, und das kommt alles von daher irgendwie, die Rechthaberei und den ganzen Mist und so, ja, die und ständig in das Ding reingucken, wenn die Leute sieht an der ÖPNV-Haltestelle oder auch beim Autofahren und so, sogar die Busfahrer, wenn sie an der Ampel stehen, tippen auf dem Smartphone rum und so. Das ist echt eine Katastrophe, ne?
0: Ja, das verstehe ich. Also diese halbe Stunde wird mit Nachrichten gefüllt. Welche Nachrichten beziehst du dann in dem Moment? Öffentliche, zugängliche Nachrichten oder bist du auf deinen eigenen Quellen unterwegs?
1: Nee, öffentlich eigentlich. Ich suche da nicht groß rum. Es gibt ja, du kannst ja dein Smartphone so einstellen, dass irgendwelche Nachrichten draufkommen oder so.
0: Ach, das will ich gar nicht. Nee, da werde ich ja zu bombardiert.
1: Mach ich auch nicht. Ne? Das ist doch eigentlich Quatsch. Mit Radio, das reicht eigentlich. Und gut, manche Dinge, dass man die auch sieht oder so, also im Video, das passt eigentlich auch. Aber man sollte es nicht übertreiben, weil das lenkt, man verlernt Denken dadurch. Weil du sagst, Bücher oder Zeitungen, bei einer Zeitung bist du ja mehr aktiv, da denkst du ja mit anhand des Textes oder so, ja. Aber sonst berieseln, das stumpft einfach ab.
0: Jetzt hast du eine halbe Stunde, ich weiß nicht gerade, wie viele Minuten die Tagesschau geht, aber ich glaube so, weiß ich nicht, 15 bis 20 würde ich jetzt mal schätzen. Die halbe Stunde ist dann fast rum. Wie fühlst du denn die andere halbe Stunde? Guckst du dann irgendwie noch ein Politikthema oder wofür interessierst du dich dann noch? Was ziehst du dir dann noch rein?
1: Nee, nicht groß. Also ich kann im Radio auch die Tagesschau empfangen, also den Ton natürlich nur oder so. Das reicht mir. Also vielleicht, ich hatte ja gesagt, halbe Stunde, Businessstunde. Das so. Heißt, ich fühle das nicht, also ich müsste jetzt das richtig Zeitmesser machen oder so. Das habe ich einfach so über den Daumen genommen. Ja, das ist nicht mal so gesagt, dass ich so viel konsumiere oder so. Mhm. Gut, ich habe, wenn ich zu Hause bin, das Radio schon im Hintergrund immer an, manchmal auf zwei Sender in verschiedenen Zimmern oder so. Ja, und dann hört man halt zu, was da kommt oder so. Oder wenn ich irgendwo, ich bin früher manchmal auf Montagen gewesen zum Teil, und dann habe ich mir ein Radio mitgenommen, habe aber dann mehr einen Musiksender drauf gehabt oder so, weil das einfach angenehmer ist oder so. Und dann auch nach den Nachrichten, Verkehrsnachrichten und so, viel auf der Straße gewesen, und dann kenne ich die ganzen Straßen, und dann denkt man sich, oh, wieder alles überfüllt und wieder Geisterfahrer und das ganze Zeug und so. Gut, dass ich dabei bin und so weiter. Ne? Deswegen, aber das, ich meine, ein Radio im Hintergrund, wenn du irgendwo was montierst oder so, das ist eigentlich nicht so ein richtiger Konsum, weil du hängst ja nicht daran wie am Telefon und guckst da genau rein oder so, verstehst du? Deswegen.
0: Ja, das ist eher so ein Begleitmedium, würde ich fast schon sagen. Oder, ne? Das ist wieder jetzt so dieses Aktive.
1: Wie auch im Kraftfahrzeug oder so. Ist ja angenehm, wenn man Radio hat oder
0: ja,
1: so.
0: Musik ist ja schön, und dann wird man immer zwischendurch mal kurz informiert und. Ja, ich verstehe schon, was du meinst. Was mich interessieren würde, ist jetzt zwei Sachen. Erstmal würde mich interessieren, war das schon immer so, dass der Gunther sich da so zurückhalten konnte und immer nur halbe Stunde? Oder hast du irgendwann mal für dich selbst einfach entschieden, es reicht, ich mache das jetzt so, ich beschränke das jetzt? Wie war
1: ja
0: das?
1: Gut, ich habe das schon als Jugendlicher gemerkt, wenn man zu viel vor der Glotze sitzt, dass das schlecht ist. Ja, das habe ich schon in den jungen Jahren gemerkt und so. Ja, klar. Nee, das ich habe mich da nie groß damit, oder ich bin lieber als Kind auf der Straße gewesen, wie mich vor dem TV zu sitzen, und der Nachbar, der hat gesagt, ja, jetzt kommt Kinderstunde, muss man Kinderstunde gucken. Ich sag, was kommt da genau? Ja, Kinderstunde. Das ist so ein Quatsch. Ey, das sitze ich im Sommer dann vor allem, gehe ich in den Stub rein und guck mir so ein Mist an da mit Energie und die starken Männer oder so ein Klump, was da immer kam und so. Nee, ach so ein Blödsinn. Ich bin draußen aktiv, ich finde etwas anderes.

0: Aber gut, dass du das gerade sagst, weil das wäre jetzt auch die Anknüpfung gewesen zur zweiten Frage, die mich interessiert. Und zwar, darf ich fragen, wie alt du bist, Gunther?
1: Ja, bei mir steht ein Fünfer vorne.
0: Ein Fünfer vorne, okay. Ich würde gerne wissen, wie war das denn damals als Kind, zu Kinderzeiten in deinem Elternhaus? Wie viel, damals gab es ja kein Internet, aber wie viel Fernsehen durftest du zum Beispiel gucken? Oder nicht nur wie viel du gucken durftest, sondern wie viel wurde bei euch zu Hause geschaut?
1: Oh, das weiß ich nicht. Also meine Eltern haben da bestimmt abends irgendwie länger oder so, aber ich war da nie reglementiert. Also wenn ich übertrieben hätte, wahrscheinlich schon hätte meine Mutter irgendwas gesagt zu mir oder so. Aber ich war da nie reglementiert in solche Sachen, auch mit dem Draußensein als Kind. Die anderen haben gesagt, ich muss jetzt rein und so weiter. Ich war nie. Und dann war ich am Schluss der Letzte, dann bin ich auch nach Hause gegangen. Alleine war es dann langweilig. Ne? Ja, aber ich hatte da richtig Freiheit und so weiter. Und das war ja gut, so gut. Ich habe nicht übertrieben, irgendwelche Blödsinn gemacht oder so, ganz klar. Nee. Also ich war da, meine Eltern waren das großzügig, aber die wussten auch, dass es gut ist und so. Deswegen, also, da bin ich wirklich, so Hausarrest und so Scheißdreck hatte ich nie.
0: Ich hatte vor kurzem ein nettes Gespräch mit einer sehr erfolgreichen Geschäftsfrau, die ist so ungefähr in meinem Alter, also so um die 40 rum, ich glaube so ein paar Jährchen jünger, 2-3 Jährchen jünger. Und die hat mir das auch erzählt. Das ist schon ein bisschen länger her, aber es fällt mir gerade ein, dass sie sagte, du, bei uns zu Hause war das so, dass wir eine Stunde in der Woche Fernsehen gucken durften und der Fernseher war im Schrank und die ganze Woche blieb der Fernseher im Schrank. Also auch meine Eltern haben den nicht aufgemacht und geguckt und dann wurde er dann immer am Wochenende mal rausgeholt und dann wurde für eine Stunde zusammen was geguckt, was da so im Fernsehen läuft und dann wurde er wieder zugemacht. Ich habe mir dann in dem Moment gedacht, das ist ja heute undenkbar. Eine Stunde in der Woche und ansonsten, selbst die Eltern haben da sonst nichts geguckt. Ja, ja. Nachrichten wurden was übers Radio gehört, alles was wichtig war, hat man dann mitbekommen. Ja. Und wenn du das heute jemandem sagen würdest, würdest du dein Kind bildschirmfrei erziehen auf die gleiche Art und Weise, da merkst du richtig, das ist unvorstellbar.
1: Ja, aber das wäre total okay. Ich meine, eine Stunde in der Woche ist natürlich, dann kriegst du manches nicht mit oder so, gerade Nachrichten oder so, gut, wenn man das Radio anhat, okay. Aber das wäre eigentlich eine gute Sache. Also ganz ehrlich, und dass die Eltern auch ein Vorbild waren, finde ich gut für die Kinder. Ich meine, es war ein paar interessante Gespräche von Frauen vor kurzem, auch vorgestern oder so. Ich habe jetzt die Namen nicht mehr im Kopf. Also ich finde es immer toll, wenn Frauen anrufen. Die haben immer interessante, die tun das Thema gut hinterleuchten und so. Das finde ich immer sehr interessant. Ganz ehrlich. Also so Unternehmerinnen, und gut, die eine, wo so kämpfen hat müssen mit der finanziellen Sache, tut mir nur leid, aber die ist engagiert und das finde ich gut, Mensch. Da mit ihren vielen Versicherungen und alles mögliche, was die erzählt hat. Ich habe irgendwo Freiburg oder Bodensee, ich weiß es nicht mehr genau.
0: Tut mir leid, ich bin gerade gedanklich bei dir. Ich habe das, was den letzten Tagen war, gerade nicht gerade im Kopf. Aber Gunther, ich danke dir vielmals auf jeden Fall für das Gespräch.
1: Ja.
0: Ich wünsche dir alles Liebe, ne? Pass auf dich auf. Und
1: ja, ich sehe auch, beim letzten Mal sage ich gerade noch, da wollte ich noch sagen, hoffentlich ruft der Heiko wieder an, am nächsten Tag hat er schon angerufen.
0: Da hat er angerufen? Ich nicht gesagt habe. Wusste ich gar nicht.
1: Bis dann. Der Heiko ist morgens, meine ich. Okay.
0: Tschüss, mach's gut.
1: Gut, super. Jo, alles klar, Daniel.
0: Ciao.
1: Danke, tschüss.
0: Anrufen dürft ihr auch vom Handy vom Festnetz. Wie viel Medienkonsum ist genug oder reicht euch? Ruft mich an.
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0: Was ist für euch persönlich gesunder Medienkonsum? Gehen wir doch mal in die nächste Leitung. Da haben wir wen dran mit der Endziffer 43. Guten Abend, wer da, woher?
3: Abend, hier ist der Niklas.
0: Hallo Niklas, woher?
3: Aus dem schönen Herford.
0: Aus Herford.
3: In NRW.
0: Schön. Freue mich, dass du da bist. Niklas, jetzt bin ich mal gespannt, ob du hier die Stundenzahl hochtreiben wirst. André hat eine Stunde am Tag und er hat gemerkt, er hat gemerkt, ich vernachlässige einfach sehr stark meinen Beruf und das geht gar nicht. Deswegen schränkt er sich jetzt ein. Für ihn eine tägliche Challenge, wie er sagt. Und Gunther sagt, eine halbe bis eine Stunde. Für ihn ist es keine Challenge, sondern er sagt, das habe ich schon als Kind irgendwann erkannt, dass das Quatsch ist und bis heute bleibt er sich da auch treu. Wie sieht's denn bei dir aus?
3: Ja, also ich würde schon sagen, ich benutze mein Handy so 3 Stunden am Tag. Und ich bin auch sehr aktiv auf Social Media und kriege viele Nachrichten. Deswegen habe ich da eher eine höhere Handynutzung.
0: Mhm.
3: Aber wenn ich viel zu tun habe, also ich spiele auch Fußball und gerade ist ja Sommerpause, also wenn ich dann beim Fußball spielen bin oder halt einfach viel mit den Jungs draußen bin, dann bin ich ja nicht so viel am Handy. Also kommt schon auf den Tag drauf an, aber so an einem durchschnittlichen Tag so 2,5, 3 Stunden. So.
0: 2 bis 3 Stunden, 3, okay. Ja. Nur mal 3. Weißt du, wie viele Tage das im Jahr wären?
3: Boah, nee. 45.
0: Gute Frage.
3: 45, ja.
0: 1,5 Monate. Nonstop.
3: Krass.
0: 24/7. wäre das. Findest du es viel oder sagst du, nö, ist es mir wert? Finde ich cool. Ist okay.
3: Boah, also viel ist halt, ich würde auch sagen, ich bin 18, also für mein Alter ist es noch irgendwie okay. Aber ich finde, umso älter man wird, umso weniger müsste man schon seinen Medienkonsum. Also umso weniger dürfte man am Handy sein, würde ich jetzt mal so sagen.
0: Das verstehe ich nicht ganz, wie du es meinst.
3: Also, dann hat man ja mehr Pflichten, wenn man ja noch älter ist. So. Da muss man zur Arbeit gehen und so und hat dann einfach viel mehr zu tun als so ein 18-Jähriger. Also dann müsste man, dann finde ich so, wenn man noch Kinder hat und sowas, dann kann man halt einfach nicht mehr so viel am Handy sein, wie als wenn man 18 ist und noch so einfach noch viel halt einfach chillt.
0: Was glaubst du, wie lange. Wenn du jetzt nichts ändern würdest und du bleibst bei den 3 Stunden täglich, ne?
3: Ja.
0: Wie lange müsstest du so weitermachen, dass du ein ganzes Jahr deines Lebens verloren hast?
3: Oh, wie lange ich so weitermachen müsste?
0: Um ein ganzes Jahr deines Lebens verloren zu haben.
3: Boah. Da kann ich nur schlecht schätzen, also.
0: 8 Jahre.
3: 8 Jahre?
0: Ja, nach 8 Jahren hättest du ein Jahr verloren. Also das wäre quasi ein gesamtes, komplettes Jahr, wo du... Das ist auch wieder nicht greifbar, das kann man sich gar nicht vorstellen. 365 Tage, 24 Stunden. Aber es entspricht der Wahrheit, ne?
3: Krank, ja.
0: Nach 8 Jahren. Und das Ding ist, das ist jetzt bei 3 Stunden, aber du weißt selber, wir gucken halt 3 Stunden Handy und abends gucken wir noch 3 Stunden Netflix.
3: Also...
0: Das heißt, da verkürzen sich die 8 Jahre und dann haben wir gleich mal 3 Jahre draus gemacht und nach 3 Jahren hast du schon ein Jahr verloren.
3: Ja. Also ich finde, ich habe auch einen Freund, der heißt Thorben, der hat mir so eine App vorgeschlagen, da kann man auch so seinen Social-Media-Konsum so einstellen. Das heißt, man guckt jetzt TikTok und nach einer Stunde wirst du halt so, kriegst du eine Nachricht und dann sagt dir das so, ey, du bist seit einer Stunde auf TikTok, weil ich finde, man vergisst auch die Zeit, wenn man am Handy ist.
0: Voll. Liegt übrigens nicht an dir. Zieh die Schuld nicht an dir, das ist absichtlich natürlich so programmiert. Ne?
3: Ja.
0: Das Ziel ist, dich da drin zu halten. Und diese Algorithmen sind stärker als unsere, manchmal stärker als unsere mentale Fähigkeit, da rauszubrechen. Wie fühlst du dich nach den 3 Stunden, würde ich gerne mal wissen.
3: Boah, also ich fühle mich schon schlecht, weil man hätte ja viel Produktiveres machen können in der Zeit. Und wenn man sich dann wirklich mit anderen Dingen befasst, die einem auch Spaß machen, dann lernt man halt doch viel draus. Also es ist ja schon ein heftiger Unterschied, ob ich jetzt 3 Stunden am Handy bin oder 3 Stunden für die Schule lerne. Also ist dann halt einfach Zeit vergoldet.
0: Vergolden ist für mich eigentlich was, wenn man was Wertvolles macht. Vergolden wäre, wenn du Zeit mit Freunden verbringst, wenn du Zeit mit der Partnerin, mit der Familie verbringst. Das ist für mich Zeit vergolden. Das ist wertvoll. Aber,
3: ach so.
0: Aber bei Medien Doomscrolling würde ich sagen, ich mach sie wie so ein Reißwolf, weißt du? Du machst Trash draus irgendwie, du zerstörst sie in dem Moment. Aber gut, wie du magst. Du sagst ja, das ist ein schlechtes Gefühl, aber was ist denn das Dominante in diesem Gefühl? Ist es so, dass du sagst so, ich bin irgendwie innen drin leer oder ich bin gestresst oder ich bin erschöpft oder was ist das Dominante daran? Schlechtes Gefühl kann ja alles sein.
3: Ich würde sagen, auf jeden Fall müde.
0: Okay.
3: Also erschöpft trifft es schon sehr gut. Also ich fühle mich einfach müde irgendwie. Also das Handy gucken powert mich aus irgendwie.
0: Was wäre denn anders gefragt, was ist denn das, was dich erschöpft? Ist es der Inhalt, der für dich einfach keine Qualität hat, belanglos ist? Oder weil man kann ja manchmal auch irgendwie was 3 Stunden gucken, weißt du, und dann denkt man sich so, boah, das war richtig gut, dann nehme ich was mit. Aber dich erschöpft's ja. Warum erschöpft's dich?
3: weil so viel auf mich einprasselt. Also verschiedene Themen auf TikTok zum Beispiel. Und zu jedem Thema, was man dann auf TikTok oder Insta kriegt, hat man dann noch wieder seine eigene Meinung im Kopf. Das heißt, der Kopf rattert die ganze Zeit durch, wenn man sich was anguckt. Und der Kopf kriegt ja auch keine Pause dann. Also er entspannt sich nicht und hat die ganze Zeit was zu tun. Das macht die Erschöpfung für mich aus.
0: Kommt er zu irgendwelchen guten Schlussfolgerungen? Weil du sagst, okay, der hat jetzt voll viele Infos bekommen, ist jetzt erschöpft, aber wenn dann halt ein bisschen Zeit vergangen ist, sagst du dann irgendwie, okay, das habe ich jetzt daraus mitgenommen, das ist irgendwie wertvoll gewesen, das nicht?
3: Ja, das kommt ganz auf die Sachen an, die man sich anguckt. Also wenn ich mir jetzt irgendwie die ganze Zeit so Rainwood angucke, dann kriege ich ja nichts Produktives in meinen Kopf. Aber wenn ich mir irgendwie was zur Politik angucke oder über halt ein Thema, was mich interessiert, zum Beispiel Fußball, dann lerne ich ja schon viel daraus und kann auch mir viel merken.
0: Zum Beispiel?
3: Ja, also...
0: Gemein. Oder hast du was? Also
3: Fußball interessiert mich halt viel oder auch so, ich gehe zur Bundeswehr und da, wenn ich da Videos drüber kriege, ist auch viel Spannendes dabei, was man sich auch merken kann. So. Mhm. Und ja, also ist es ja auch so, wenn man sich ein Thema lange anguckt, dann ist das ja voll damit. Also zum Beispiel TikTok jetzt. Wenn ich mir jetzt irgendwie viel über die Bundeswehr angucke, dann habe ich automatisch mehr Videos darüber. Und ich finde, das macht es aber auch so süchtig.
0: Also so dieses... Ja, klar. Manchmal reizt es auch schon, wenn man es in der Anwesenheit seines Handys ausgesprochen hat, habe ich das Gefühl. Und dann kriegt man plötzlich Videos angezeigt. Ich finde zum Beispiel, ich muss auch sagen, ich mag zum Beispiel so Life-Hacks. Die liebe ich total. Wenn man irgendwie so kleine Sachen dann gezeigt bekommt, wo man sich denkt, ach stimmt, das kann man auch so machen. Das ist ja viel einfacher und viel praktischer. Und ich nehme mir jedes Mal vor, das musst du dir merken, dass fürs nächste Mal, wenn du irgendwie in der Situation bist, so ein Life-Hack, ja, irgendwie weiß ich nicht, wie man irgendwie was öffnet, so handwerklich oder so mit Schraubenzieher und keine Ahnung. Hast du bestimmt auch schon mal gesehen, solche Videos. Aha. Aber ich sag dir ganz ehrlich, ich speichere die immer. Aber dieser Ordner wird immer größer mit den gespeicherten Videos. Aber ich gucke da auch nicht mehr rein. Ja. Es ist auch nicht so, dass ich sage, oh, Moment mal, da gibt's doch so ein Video, was ich mir gespeichert habe. Das muss ich mir jetzt angucken.
3: Ja, Tim Gio.
0: Ich habe 99% davon vergessen.
3: Ja, ist so. Also man speichert sich 1000 Sachen und... Was guckt man sich davon wirklich nochmal an? Also irgendwie nichts.
0: Nix. Wenn es nicht, nachdem du es geguckt hast, irgendwie bleibt, dann bleibt es halt auch nicht.
3: Ja, man vergisst es halt. Du guckst dir ein Video an und 5 Videos später hast du halt das Video von vor 5 Videos einfach komplett vergessen. So.
0: Ja. Ärgert dich das selbst oder sagst du irgendwie, nö, ist nicht schlimm?
3: Also, naja, es ärgert mich jetzt nicht wirklich. Also, vielleicht manchmal ärgert es mich, wenn ich irgendwie so ein Video vergesse, so was mich eigentlich interessiert und ich es nicht gespeichert habe oder so, dann ist es vielleicht schon ärgerlich, aber so sonst eigentlich ist es ja das Konzept so von TikTok oder Insta, also ist sonst nicht schlimm.
0: Okay. Niklas, ich habe noch eine letzte Frage an dich. Du sagst, 3 Stunden am Tag, schlechtes Gefühl, genauer gesagt, das Gefühl heißt erschöpft. Was müsstest du tun, um dieses Gefühl erschöpft, also das Gegenteil zu erreichen? Was wäre das Gegenteil von erschöpft für dich und was müsstest du dafür tun?
3: Boah, was müsste ich dafür tun, um das Gegenteil von erschöpft?
0: Wenn du jetzt sagst, ja, mein Handy weglegen und so weiter, das wäre jetzt simpel, dann haben wir zwar kein erschöpft, aber dann haben wir ja trotzdem das, was dazu geführt hat, dass du da hingegriffen hast. Also es muss ja irgendeinen Grund geben, warum du überhaupt hingegriffen hast. Ne? Du fühlst dich erschöpft, greifst dahin, kriegst noch mehr Erschöpfung. Was müsste man stattdessen eigentlich machen?
3: Vielleicht davor, also vielleicht erstmal sich so selber ein Ziel legen. Also das heißt, ich sage mir selbst, ich muss jetzt zum Beispiel 1,5 Stunden lernen und darf dafür eine Stunde gucken. So, dann habe ich nicht dieses Erschöpfungsgefühl, sondern dann ist auch in meinem Kopf so drin, so, ja, ich habe gerade was gemacht und es geht mir besser einfach so.
0: Ja, was wäre noch interessant? Was könnte man noch machen?
3: Könnte man noch machen, also auf jeden Fall lernen, vielleicht Sport machen oder so. Oder...
0: Sagen wir mal, dein Kopf will aber trotzdem, dein Kopf will das Handy. Und du willst ihm aber auch sagen, so, okay, weißt du was? Alles klar, Kopf, du kriegst das Handy, aber was?
3: Dann auf jeden Fall diese App zulegen von meinem Freund Jorben.
0: Okay, dass er dich schon mal warnt, wann das Limit erreicht ist, okay, ja, gute Möglichkeit.
3: Und sonst vielleicht sich einfach, okay, wenn man sich nicht die Erbrutter landen will, einen Timer stellen oder vielleicht ruft man, also was auch schlau ist, vielleicht ruft man einen Freund an, der damit vorbeikommt. Und in der Zeit, wo er kommt, kann man dann aufs Handy gucken und danach hat man ja eh keine Möglichkeit mehr, so aufs Handy zu gucken. Also.
0: Ich denke gerade an Gunther. Was macht der Gunther? Hast du vor dem zugehört, was er gesagt hat?
3: Nur halb, also nicht so ganz. Ich habe erst dann. So.
0: Also diese Zeit, diese halbe Stunde am Tag, sagt er einfach, ich will einfach nur gerade gucken, was in der Welt passiert, also Nachrichten und so weiter. Ich will kurz die Nachrichten gehört haben und das reicht mir auch schon. So. Und jetzt könnte das ja in deinem Fall bedeuten, so, dass du selber entscheidest, was möchte ich jetzt eigentlich gucken? Nicht, was wirft mir der Algorithmus zu, sondern ganz bewusst so, okay, ich interessiere mich für, was weiß ich, keine Ahnung, irgendein bestimmtes Thema und dazu schaue ich mir jetzt was an. Und zwar nicht 50 Kurzvideos, sondern irgendwas, wo ich das erklärt bekomme, wo ich danach schlauer rausgehe.
3: Das kann man also, das ist auch eine Methode. Einfach was rauszusuchen, was man auch wirklich gucken will und nicht einfach Doomscrolling machen. Ja. Und dann findet, also dann ist es auch spannender und produktiver. Kommt halt immer drauf an, was man guckt, ne?
0: Kommt immer drauf an, was man guckt. Wenn ich dir sagen würde, du darfst nur noch eine Stunde in der Woche an dein Handy und ich gebe dir jetzt aber eine Auswahl, eine riesenlange Liste mit Möglichkeiten, was du dir aussuchen darfst, würdest du einfach mit dem Finger irgendwo drauf drücken, draufhalten und sagen, das will ich mir angucken oder würdest du dir die Liste ganz genau anschauen? Sei ehrlich.
3: Boah, ich würde mir schon die Liste genau anschauen. Weil sonst, vielleicht, ich kriege ja auch öfter Themen so auf mein Handy, was mich dann nicht so interessiert. Und dann, wenn ich dann wirklich nur eine Stunde pro Woche habe, habe ich dann ja die ganze Zeit so verschwendet. Die ganze Stunde so, wenn ich Themen kriege, die mich wirklich nicht interessieren.
0: Ja. Vielleicht sollten also wir lieber das wirklich dann mal machen.
3: Ja, finde ich auch. Vielleicht lieber mal so irgendwie so den Algorithmus einfach besser optimieren für sich selber so.
0: Ja. Ich glaube, das nehme ich gerade aus dem Gespräch von Gunther und mit dir gerade mit. Sei du selbst der Algorithmus und lass dich nicht mehr vom Algorithmus bestimmen. Cool. Niklas, vielen Dank. War auch für mich gerade eine neue Erkenntnis. Dir einen schönen Abend. Bis bald.
3: Danke. Ich grüße Bubatz.
0: Bubatz? Okay. Gut, jetzt gehen wir in die nächste Leitung und ihr könnt anrufen vom Handy, vom Festnetz. Hauptsache, ihr habt keinen Bubatz geraucht. Die Nummer zu mir.
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0: So. Und zwar hätte ich euch ganz gerne klar und bewusst bei mir in der Sendung heute zum Thema, was ist für dich persönlich noch gesunder Medienkonsum? Ganz konkret in Stunden pro Tag, bestimmtes Gefühl vielleicht aber auch, wo ihr sagt so, wenn ich merke, an dem Punkt komme ich gerade, dann ist genug. Ja, es kann bei der einen Person nach einer Stunde sein, bei euch ist es vielleicht erst nach 5 Stunden. Frage an dieser Stelle, muss man das immer ausreizen, bis man an diesen Punkt kommt? Ich weiß es nicht. Frag euch. Gehen wir in die nächste Leitung, da haben wir wen mit der Endziffer 8-0. Hallo.
4: Hi Daniel, Shena hier aus Karlsruhe.
0: Shena, grüß dich.
4: Hi.
0: Ja, Shena. So, wie sieht's aus? Wie viel Zeit ist gesund am Tag bei dir?
4: Also ich glaube, das ist immer total unterschiedlich, weil es kommt immer darauf an, was man macht.
0: Was machst du denn so im Schnitt, wenn ich dich jetzt mal um deine Bildschirmzeit bitten würde? Was sagt die denn?
4: Also mich brauchst du gar nicht fragen, ich habe da fast gar nichts. Ich bin total selten am Telefon oder Social Media, aber ich habe 3 Kinder und habe das halt sehr genau beobachtet, was da alles so abgeht bei denen.
0: Das heißt, du selbst konsumierst gar keine Medien?
4: Doch, aber halt wirklich selten. Wenn ich irgendwo mal drin bin, ist mir nach 5 Minuten langweilig, dann bin ich ja wieder raus.
0: Wirklich jetzt?
4: Ja, weil es reizt mich irgendwie nicht, weil ich arbeite viel und in den Pausen höchstens mal spiele ich an meinem Handy und das ist mir auch wahrscheinlich nach 2 Leveln wieder langweilig.
0: Und dann, ich lese lieber.
4: Ich lese lieber.
0: Ach so, okay. Am Handy oder echte Bücher oder E-Books oder was machst du?
4: Bücher. Also ich habe das mal mit E-Books versucht, aber ich konnte mich da gar nicht drauf konzentrieren. Also da... Das sind Bücher. Ich brauche Bücher.
0: Echte Bücher. Echtes Anfassen. Geht mir genauso. Ich weiß, ich kann dir auch gar nicht erklären, warum. Es ist irgendwie, es fühlt sich falsch für mich an, so ein E-Book zu lesen.
4: Es riecht nicht.
0: Ja, es riecht nicht. Und ich brauche diese Haptik irgendwie in der Hand, dieses Papiergefühl. Und ich liebe es auch, wenn ich ein Buch lese, dann immer wieder mal so zuzuklappen und zu sehen, so, guck mal, so weit bist du jetzt schon gekommen. Wenn du weißt bestimmt, was ich meine.
4: Oder wenn ich was total Interessantes finde, mache ich mir so ein Eselsohr und dann gucke ich mir das nochmal an und dann sage ich mal, ich habe zum Beispiel ein Buch, das sind so einfach so wie Anekdoten, so was interessant ist, was du in deinem Leben ändern konntest. Und ich habe das mal vor Ewigkeiten gelesen, da waren 3 oder 4 Eselsohren, nach 10 Jahren habe ich es wieder gelesen, fast das ganze Buch waren auf einmal Eselsohren, wie man sich selber ändert auf einmal.
0: Oh, das könnte ich aber nicht. Ich bin jemand, ich kann nicht in Bücher reinkritzeln. Ich weiß, es ist mein Buch, aber ich kann das nicht und ich kann auch keine Eselsohren reinmachen. Ich habe aber Lesezeichen, die ich dann gerne reinmache.
4: Also ich mache das, deswegen leihe ich mir zum Beispiel, wenn meine Freundin sagt, ich habe das Buch, brauchst du nicht kaufen, dann sage ich, nein. Ich würde dein Buch vernichten, ich muss das selber kaufen.
0: Aber das ist gut. Also ich finde, du arbeitest ja richtig dann mit diesem Buch, das du liest.
4: Ja, ist total interessant.
0: Und du sagst auch gerade, das fand ich gerade auch sehr spannend, du hast es dir dann irgendwann mal durchgelesen, greifst dann Jahre später oder vielleicht nach einem größeren Abstand nochmal zu diesem Buch und stellst dann fest, dass du andere Sachen drin entdeckst, die du auch interessant findest, die du beim ersten Mal lesen nicht entdeckt hattest, oder wie?
4: Genau. Und ich finde dann halt, da merkt man auch, okay, man ist älter geworden, man sieht es auf einmal ganz anders.
0: Also Entwicklung quasi, Weiterentwicklung.
4: Ja, total interessant. Zum Beispiel meine Kinder, ich habe meinen Kindern, wo die klein war, jeden Abend vorgelesen. Keiner von meinen 3 Kindern liest. Voll, also ganz anders. Also bei meinen Jungs zum Beispiel habe ich das so gemacht. Da war halt total Playstation-Zeit. Und ich habe das so gemacht, habe gesagt, ihr geht draußen spielen und am Wochenende dürft ihr zocken. Mhm. Und das haben sie dann akzeptiert. Manchmal war sonntags halt dann schlafen gehen. Und ey, wir haben gar nicht gezockt. Ich so, und? Ihr wart doch draußen, ist alles okay. Meine Tochter zum Beispiel, die ist so eine, ich sag immer, du warst mal erwachsen und bist wieder ein Kind geworden. Du bist kein Kind, sage ich mal zu ihr. Weil die ist so vernünftig. Mhm. So unnormal für ein Kind. Also wenn ich zu ihr manchmal sage, abends wollen wir einen Film gucken, dann sagt sie, nee, ich muss so lernen.
0: Was? Okay.
4: Ja. So, oder dann sagt sie, oh mein Gott, ich habe 4 Stunden Bildschirmzeit gehabt. Und dann sage ich so, ja, aber du hast doch über 2 Stunden mit YouTube und diesem Lehrer bei Mathe gelernt. Ach ja, stimmt. Oh Gott.
0: Die fühlt sich da richtig schlecht. Woher kommt das bei ihr?
4: Keine Ahnung.
0: Also nicht von dir?
4: Nein. Also bei meiner Tochter habe ich, muss ich sagen, noch nie irgendwas verboten, weil sie halt immer selber schon so anständig ist. Ich musste ihr nie sagen, du musst lernen oder du musst irgendwas machen. Das kam mir von ihr. Ich habe es mir total erschrocken angeguckt, habe gesagt, also wenn meine Mutter mir alles erlaubt hätte, ich weiß gar nicht, was ich alles angestellt hätte.
0: Ich weiß gar nicht.
4: Das kommt immer aufs Kind an.
0: Ja. Also es gibt quasi bei euch noch kein Social Media, sondern es gibt bei euch aktuell, vor allem bei den Jungs, irgendwie nur Zocken am Wochenende. Da dürfen sie es dann irgendwie.
4: Die sind jetzt schon erwachsen, die können jetzt machen, was sie wollen.
0: Ach, die sind schon groß, okay. Ja. Damals, als sie noch klein waren, war das die Regel.
4: Okay. Genau. Und jetzt ist es mir das egal, was wir machen.
0: War Zocken bei dir abhängig von den Schulnoten? Oder sagst du, nein, ich habe denen jetzt, wenn die am Wochenende zocken wollten, auch das Zocken erlaubt, wenn da mal eine 4 in Mathe kam?
4: Ja.
0: Warum ist das so wichtig auch, dass man sowas nicht als Strafe sieht, zu sagen, nee, dann darfst du nicht.
4: Weil es dann noch interessanter ist.
0: Weil es dann noch interessanter ist?
4: Ja, alles, was man verbietet, ist interessanter.
0: War das eine Erkenntnis, die du durch die Kindererziehung erlebt hast oder wusstest du das vorher schon, weil du das vielleicht selbst auch erlebt hast als Kind?
4: Nein, das war von mir. Alles, was meine Mutter oder mein Vater gesagt hat, mach das nicht, wollte ich unbedingt machen.
0: Aha, okay, also aus der Erfahrung heraus.
4: Ja, also ich muss sagen, ich habe nie meine Kinder wegen schlechten Noten oder so bestraft. Ich habe immer gesagt, es ist mir egal, ob ihr gute Schüler seid, ich will nur, dass ihr glückliche Schüler seid. Mhm.
0: Findest du denn, es sollte so etwas geben wie eine Richtlinie, irgendwie so eine Empfehlung, wie viel man am Tag Medienkonsum nutzen sollte, dass es da vielleicht auch gewisse Einschränkungen geben sollte? Weil die ganzen Angebote sind nicht darauf ausgelegt, dass wir weniger nutzen, sondern wir sollen ja drinbleiben. Wir sollen ja mehr konsumieren.
4: Also, gerade bei Kindern, wenn ich manche Kinder sehe, die wirklich einfach gar nicht rausgehen und von morgens bis abends nur am Handy sind, also da finde ich, muss man schon eingreifen. Das geht gar nicht, finde ich. Die haben ja Hobbys mehr, kein gar nichts mehr. Die wissen ja gar nicht, wie das ist, rauszugehen.
0: Stell dir vor, es würde auf Bundesebene irgendwie oder auf Europaebene entschieden, alle Plattformen müssen da jetzt einen Riegel vorschieben. Zum Beispiel bei Netflix. maximal 2 Filme am Tag, die du abspielen kannst. Maximal 2 Folgen einer Serie, die du am Tag abspielen kannst. Wäre das gesund? Wäre das gut? Oder sagst du, das wäre falsch?
4: Nein, das wäre falsch. Also das, also von oben herab so ein allgemeines Gesetz finde ich, nein. Stell dir mal vor, du hast auf eine Serie ein Jahr lang gewartet und dann darfst du nur 2 Folgen gucken.
0: Ja, und ja, ist doch cool. Ich gucke dir heute und ich kann morgen wieder 2 gucken. Wie schön.
4: Nein.
0: Warum nein? Nein, ich will heute alle 20 Folgen gucken, morgen unausgeschlafen zur Arbeit gehen, mich um meinen Hund nicht kümmern, meinen Partner nicht kümmern, meinen Körper nicht kümmern. Oder was genau?
4: Ja. Weil das will ich in dem Moment. Und auch wenn ich das komplett durchgucke, das ist mein Wille, es befriedigt mich in dem Moment und fertig.
0: Aber
4: ich will
0: das selber entscheiden dürfen. Tut es dir gut, ist die Frage.
4: Ja, aber dann, ich bin doch erwachsen, das ist doch dann mein Problem.
0: Ist es dein Problem oder glaubst du nur, dass es dein Problem ist, weil du gar nicht gemerkt hast, dass du gerade durch diese Sachen ja einfach in so eine Verlockung, in so eine Sucht geraten bist und das gar nicht merkst?
4: Ja, ich glaube, das ist ein total schlimmes Thema. Ich glaube, wenn man das ist das, was ich meine, wenn die Serie rauskommt und du guckst das, dann finde ich das okay. Aber wenn du dann jeden Tag da drin bist und jeden Tag dauernd guckst, das finde ich halt so schlimm.
0: Das stimmt,
4: ja. Wenn man seine eigenen Grenzen nicht stellen kann.
0: Bist du damals auch in Videotheken gegangen, Sheena, früher?
4: Und Filme ausgeliehen?
0: Ja, natürlich, sonst geht man ja nicht in die Bibliothek.
4: Ja.
0: Kannst du dich da auch noch an den Geruch erinnern und an das Gefühl erinnern?
4: Besonders, wenn du einen Film haben wolltest und der war nicht da.
0: Der war nicht da, genau. Immer diese kleinen Mini-Schlüsselanhänger, ne, die man da so, dann so, diese kleinen Marker, die man so genommen hat. Dann ist man nach vorne gegangen an die Theke, den hätte ich gern, die Nummer hier. Und ja, dann bist du mit dem Film nach Hause und dann hast du dich gefreut, dass du einen Film hast.
4: Ja.
0: Und den hast du dann aber auch wirklich geguckt, ne? Da hat man nichts nebenbei gemacht.
4: Ja, aber ich stell dir mal vor, du hast so eine Serie, was man ja nach irgendwann konnte man ja auch Serien ausleihen in der Videothek.
0: Stimmt, ja.
4: Und du darfst nur eine Folge von der Serie mitnehmen. Ich glaube, ich hätte. Nein. Also ich will das selber entscheiden dürfen.
0: Willst selber entscheiden dürfen, ja.
4: Ja. Wenn ich zum Beispiel krank bin und zu Hause bin und keine Ahnung, auch keine Kraft habe zu lesen. Warum soll ich dann mal nicht einfach den ganzen Tag Fernseher gucken? Weil ich mache das hier nicht dauernd.
0: Glaubst du, jeder ist in der Lage, Verantwortung für sich und seine Bedürfnisse da auch wirklich verantwortungsvoll zu umzugehen?
4: Also bei Kindern und Jugendlichen, finde ich, sollten die Eltern da mitgucken. Und wenn ein Erwachsener das nicht selber kann, dann kann er sowieso auch nichts anderes. Tut mir leid.
0: Also sollten wir diese Menschen, die Medienkonsum einfach nicht gesund betreiben, einfach fallen lassen. Die sollen einfach zusehen, wie sie zurechtkommen. Sollen sich halt einen Therapeuten suchen, wenn sie nicht wegkommen davon?
4: Es ist total schwer, aber was willst du machen? Weil derjenige will da ja wahrscheinlich gar nicht weg.
0: Ja, stimmt.
4: Also wenn ich jetzt zum Beispiel meine Freundin anrufe und sie guckt gerade eine Serie und sie sagt, ich gucke Serie, ich sage zu ihr, komm mal, wir gehen jetzt trotzdem raus, und sagt sie, dann ist sie so gesund, dass sie sagt, ja, okay, und stopp und raus. Also ich glaube, ich habe noch nie, hat mich jemand angerufen und ich habe zu jemandem gesagt, ich gucke jetzt einen Film oder ich gucke eine Serie, ich kann nicht.
0: Wenn du dieses Verhalten bei einer guten Freundin erleben würdest oder bei einem Kumpel oder so, würdest du es ansprechen? Würdest du da sagen, so, ich glaube, ich muss dem helfen? Oder würdest du sagen, hey, ja, alt genug, ja, mach, was du willst?
4: Ja. Nein, das würde ich nicht machen. Ich würde auf jeden Fall mit ihr darüber reden. Ich würde versuchen, sie da rauszuholen, mit ihr was zu unternehmen. Aber ich... Weißt du, was ich glaube? Ich glaube, du bist immer befreundet mit Gleichgesinnten.
0: Heißt, genau, was?
4: Wenn ich jetzt überlege, ich habe in meinem Freundeskreis keine, die, sage ich mal, dauernd in Social Media oder im Fernsehen oder sonst was wäre.
0: Die machen das gar nicht. Die sind so wie du quasi. Die brauchen das nicht.
4: Ja.
0: Ja.
4: Jetzt so überlege, ja, ich glaube schon.
0: Aber das machst du jetzt nicht absichtlich so, oder? Das sind einfach Freunde von dir und die sind halt zufällig genauso wie du.
4: Ja,
0: okay, verstehe.
4: Wenn du jetzt eine Freundin hättest oder eine Bekannte hättest, die dauernd lieber zu Hause vorm Fernseher ist und du sie mit aller Macht versuchst, da rauszuholen und sie dir jedes Mal absagt, ich glaube, nach einer Zeit denkst du dir, okay, warum soll ich sie fragen? Sie ist sowieso am Fernsehen.
0: Ich glaube, ich würde zu dieser Freundin nicht sagen, ich glaube, du bist zu lange auf deinem Handy, weil ich gebe dir da vollkommen recht, das ist ihre eigene Entscheidung, das geht mich nichts an. Aber ich kann auf jeden Fall äußern, was ich gerade von dieser Person brauche.
4: Ja.
0: Zum Beispiel zu sagen, hey, ich hätte gern wieder ein bisschen mehr Zeit, dass wir zusammen was unternehmen, Schwimmbad gehen oder ins Kino gehen oder was auch immer. Aber ich merke irgendwie, dass du dann doch lieber da, ne, mit irgendwie was weiß ich was beschäftigt bist und schade. Das geht. Das ist dann ihre Entscheidung, was sie draus macht. Ob sie sagt, okay, ist mir jetzt lieber, oder sie sagt halt, okay, Schiller hat recht.
4: Ja, und man geht ja auch nicht immer raus. Ich hab auch schon Freunde angerufen und hab gesagt, kann ich im Pyjama vorbeikommen, ich bringe ein Fleisch und Sekt und wollen wir ein paar Liebesfilme gucken und heulen.
0: Ja. Echt jetzt? Cool. Ach, das habe ich schon so lange nicht mehr gehört, dass jemand das sagt. Aber schön, dass es das noch gibt. Freut mich.
4: Doch, gut, wo ich in der Türkei war, bin ich in Bibliothek oder Bücherei oder Buchladen, bin ich rein. Und ich war so überfordert, ich habe mir 2-3 Bücher ausgesucht. Dann hat der Mann mich gefragt, kann ich dir helfen? Dann habe ich gesagt, ja, ich möchte ein Liebesbuch und danach 2 Tage weinen. Dann habe ich angeguckt. Okay, so hat noch nie jemand an einem Buch gefragt.
0: Das finde ich gut. Schöner, vielen Dank für das Gespräch. Dir alles Gute, alles Liebe und einen schönen Abend.
4: Ja, auch Daniel.
0: Bis bald. Ciao. So, anrufen dürft ihr vom Handy vom Festnetz. Themenvorschlag von unserem Zuhörer Erik, der gesagt hat, er will über Medienkonsum gerne mal was hören. Und zwar, wie viel Medienkonsum ist eigentlich gesund? Die Frage müsst ihr für euch selbst beantworten. Ruft mich an.
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0: So, wen haben wir in der nächsten Leitung? Da haben wir jemanden mit der Endziffer 92. Hallo, wer da, woher?
5: Ah ja, hallo, das ist meine neue Nummer.
0: Wer ist denn?
5: Hier ist Patrick aus Berlin, sorry.
0: Hallo Patrick, dich habe ich auch schon länger nicht mehr gehört.
5: Wie meine Nummer ist, ja.
0: Haben wir schon ein paar Tage nicht mehr gehört, glaube ich, ein paar Wochen.

0: Okay, was machst du stattdessen? Mein Kopf die ganze Zeit so, ja, aber du brauchst doch jetzt irgendwie ein YouTube-Video. Kannst du jetzt das Essen nicht genießen ohne YouTube-Video? So. Das war verrückt. Wirklich, ich habe mir selber dann gesagt, mein Essen wird mir nicht schmecken, wenn ich das YouTube-Video jetzt nicht dabei laufen lasse. Also irgendein krass Video. Und dann habe ich es mal ausprobiert und habe gesagt, stattdessen, was mache ich stattdessen? Habe ich das Fenster aufgemacht und habe gedacht, ich gucke jetzt einfach mal aus dem Fenster raus. hab den Stuhl und den Tisch Richtung Fenster und dann habe ich gedacht, ich gucke mal raus und ich versuche mal alles, während ich esse, wahrzunehmen, was ich wahrnehmen kann. Und dann guckst du halt aus dem Fenster, siehst halt irgendwelche Wolken, siehst halt irgendwelche Vögel. Aber das Interessante ist, dein Gehirn unterhält dich die ganze Zeit. Es ist so, als ob es die ganze Zeit versucht, Entertainment in deinem Kopf zu machen. So. Und dann merkst du irgendwie so, okay, ich habe plötzlich so Sachen geschmeckt, wo ich mir dachte, oh, interessant. So. Weißt du, man bekommt das gar nicht so aktiv mit, wenn man so abgelenkt ist. Wie schmeckt das eigentlich, was ich gerade esse? Was schmecke ich da alles eigentlich raus? Glaubst du, dass dieser Medienkonsum uns ein bisschen abstumpft in unserer Wahrnehmung?
1: Ich denke schon. Also es ist ja auch oft so, dass irgendwo was brennt oder irgendwelche Leute ein medizinisches Problem oder so haben und ich dann oft das feststelle und mich dann halt darum kümmere. Und ich weiß nicht, ob die anderen Leute dann auf ihr Handy gucken oder ob denen sowas gar nicht auffällt oder auch auf der Arbeit irgendwo, dass man so ein gewisses Feingefühl hat für Details oder so, ne? Da liegt ein bisschen Dreck rum oder da ist vielleicht jemand, der mich nett anlächelt oder so. Oder hier ist ein neues Geschäft oder so. Wenn man die ganze Zeit nur auf sein Handy guckt, dann nimmt man seine Umgebung, glaube ich, gar nicht mehr so, so richtig wahr. Und ich habe auch gerade überlegt, wie das früher war, als ich noch kein Smartphone hatte, beziehungsweise als es das auch noch nicht so gab, was ich da die ganze Zeit gemacht habe. Und das war irgendwie auch schön. Also habe ich auch mehr dann Zeitung gelesen oder Radio gehört oder einfach so spazieren gegangen oder so. Vielleicht verpasst man da auch was. Ich habe zum Beispiel jetzt überlegt, mal wieder mit meinem Walkman rauszugehen und nur eine Kassette zu hören oder so und halt nicht aufs Handy zu schauen oder so.
0: Also, meinst du gerade richtig Kassette, richtig Walkman oder war das gerade ein Synonym
1: für... Ich hatte früher immer meinen Walkman dabei, habe Kassetten gehört.
0: Was? Und den hat er immer noch? Das gibt's doch gar nicht. Patrick, wir müssen dranbleiben, wir reden gleich weiter. Ganz kurzer Break, bis gleich.
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0: Hörerthema kommt heute von Erik und er möchte über das Thema Medienkonsum sprechen. Seine Frage lautet, wie viel Medienkonsum ist eigentlich gesund? Und ich möchte ganz gerne von euch mal wissen, wie viele Stunden am Tag sind denn für euch noch gesund? Woran merkt ihr, dass ihr körperlich oder mental, ja, dass dieser Konsum vielleicht gerade am Kippen ist? Vielleicht sagt ihr, ja, Schlafprobleme, ich will eigentlich schlafen, lieg im Bett, dann aber doch nochmal 2 Stunden länger am Handy. Oder merkt ihr es durch Unruhe oder durch Reizbarkeit oder durch schlechte Laune? Ihr habt was geguckt, das hat euch irgendwie sauer gemacht. Mir geht's zum Beispiel so, wenn ich irgendwelche Dinge angezeigt bekomme, die ich ungerecht finde, die ich unfair finde, Tierquälerei beispielsweise, Gewalt und so weiter. Das macht was mit mir und ich bin mir sicher, das macht auch was mit euch. Und diese Inhalte kriege ich zum Glück von meinem Algorithmus nicht mehr zugespielt, aber ich weiß, dass wenn man sich das öfters anguckt, kriegt man immer mehr davon. Patrick selbst hat auch gerade gesagt, 3 Stunden am Tag und eigentlich gehst du nicht immer mit einem guten Gefühl aus der Sache raus, ne?
1: Nicht unbedingt, also ja, ich denke nicht so viel drüber nach, aber ja, man könnte auch irgendwie was Besseres vielleicht in der Zeit machen.
0: Bei Niklas war es ja gerade so, dass ich mit ihm gemeinsam irgendwie so zu dieser Erkenntnis gekommen bin, warum geben wir uns nicht diesen Medienkonsum, aber entscheiden ganz bewusst, was möchte ich heute mitnehmen? So als Aufgabe, so was will ich heute lernen oder so, was will ich heute mitnehmen? Und dann suche ich ganz gezielt nach Inhalten. Ich werde das, glaube ich, auch direkt mal ausprobieren, was ich da mit Niklas besprochen habe. Hältst du das für eine Option, eine Möglichkeit, anstatt den Algorithmus bestimmen zu lassen, was er dir gibt?
1: Ja, weiß ich nicht. Also vielleicht, wenn ich jetzt sage, ich habe ein Reiseziel, wo ich gern hin möchte, würde ich mir vielleicht Videos dazu angucken. Ich gucke eigentlich immer so dieselben YouTuber oder dieselben Podcasts oder Sachen, Themen an. Ich weiß nicht, ob ich jetzt ein neues Thema irgendwie finden würde oder ob das meinen Medienkonsum irgendwie anders gestalten würde. Jetzt sage ich, versuche eine neue Serie zu suchen oder irgendwas, wo man was lernen kann oder so. Das ist eine gute Frage.
0: Klingt immer so anstrengend, wenn du sagst lernen. Das ist irgendwie witzig, weil Es ist ja auch anstrengend,

0: sich irgendwie 3 Stunden oder eine halbe Stunde lang TikTok-Videos anzugucken. Aber wenn jemand das Wort lernen sagt, immer, oh nee, ich muss doch nicht jeden Tag immer was lernen.
1: Also wenn es zu gewissen Themen, also ich weiß ja, dass es zu gewissen Themen auch so Vorlesungen aus der Uni gibt, die man sich kostenlos anschauen kann auf YouTube oder so. Mhm. Ich habe auch schon überlegt, irgendwie so ein Fernstudium zu machen oder so, aber es gibt bestimmte Themen, für die ich mich total interessiere oder wo ich überlegt hätte, ja, vielleicht könnte man das mal studieren oder so. Und wenn es zu gewissen Themen mehr Inhalte geben würde, dann würde ich mir auch dazu mehr anschauen und mich da weiterbilden, aber zu manchen Themen finde ich halt nicht so viele Inhalte. Habe auch schon überlegt, selber vielleicht mal was zu machen, aber da fehlt mir dann auch das Wissen. Mhm. Ja.
0: Aber letzte Frage noch. Wie wichtig findest du es aber, dass man auch mal sagt, hier, weißt du, heute ist aber auch mal gut, heute kannst du mal wirklich irgendwas gucken, das ist jetzt auch egal. Guck einfach mal was dich berieselt, was dir Spaß macht, ohne dass das irgendwie jetzt Sinn haben muss oder dass das jetzt irgendwie ein wichtiges Wissen vermittelt.
1: Also ich habe mal gelesen, dass es gesund ist, wenn man sich auch mal langweilt sozusagen, aber ich glaube, vielleicht ist es auch gut, wenn man mal einfach so abschaltet und sich irgendwas anguckt. Weiß nicht, ob es in der Steinzeit, was sie da gemacht haben, so um sich zu unterhalten oder so. Vielleicht gab es auch jemanden, der hat dann die ganze Zeit Witze erzählt oder so, aber ich glaube, man sollte jetzt auch nicht so streng mit sich selbst sein und ja.
0: Finde ich auch. Das ist, glaube ich, ganz, ganz wichtig.
1: Dass es genug ist und ja. Macht es dann wieder aus. Ne?
0: Ja. Ja. Patrick, vielen Dank. Ich wünsche dir einen schönen Abend. Alles Gute dir.
1: Bis bald. Dir auch. Tschüss. Danke und bis dann. Ciao.
0: So, anrufen vom Handy und vom Festnetz die Nummer zu mir ins Studio.
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0: Ich glaube, das, was der Patrick gerade gesagt hat, das trifft es ganz gut. Gar nicht so dieses strenge Verbot, sondern nicht Verbot, sondern die eigene Kontrolle darüber wieder zurückzugewinnen. Das ist, glaube ich, so der Kern vielleicht von allem. Gehen wir mal in die nächste Leitung. Fragen wir doch mal, was Anja dazu sagt aus Laufen. Hallo Anja, grüß dich.
3: Grüß dich, Daniel. Hi.
0: Hi.
3: Na?
0: Na? Findest du die Schlussfolgerung von Patrick gerade stimmig, dass du sagst, so, hey, sich alles zu verbieten wäre Quatsch, aber vielleicht auch so diese Kontrolle darüber wieder zurückzugewinnen, das ist das Wichtige beim Medienkonsum?
3: Also auf jeden Fall, ich gehe konform mit dem, was er sagt, weil ich komme aus der ganz anderen Richtung. Das heißt, ich bin seit über 10 Jahren befrührendet aufgrund von einer Hirnverletzung und ich habe sehr viel Zeit, weißt du? Und diese Zeit zu nutzen, das tue ich. Also ich bin zum Beispiel ständig kreativ. Ich häkel, ich bastel, ich mache Gemälde. Ich bereite mich im Moment gerade auf einen internationalen Kunstwettbewerb vor, soweit ich das eben kann. Und dabei höre ich oft 10, 12, 14 Stunden am Tag irgendwelche YouTube-Videos. Und ich höre aber YouTube-Videos, die mich interessieren. Also Dinge, wo ich was mitnehmen kann davon. Das heißt, meine Meinung per se, was das Thema betrifft, ist, es kommt nicht darauf an, wie lang du irgendwas hörst, sondern ob du was damit anfängst. Also was du damit machst.
0: Ah, verstehe. Das heißt, nicht die Zeit ist entscheidend, sondern eigentlich der Inhalt, die Qualität.
3: Genau.
0: Ah. Woran erkenne ich, dass die Zeit, die ich gerade damit verbringe, Qualität ist und dass das nicht nur einfach verplemperte Zeit ist mit Quatsch? Also woran erkenne ich qualitativen, für mich wertvollen Inhalt?
3: Ist eine gute Frage. Also ich denke, wenn es dich wirklich erschöpft permanent, dann stimmt da irgendwas nicht. Aber wenn es dir irgendwas gibt, also wenn es dich zum Beispiel so eigene Gedankengänge anregt, so von wegen, also gerade was Suchtthemen zum Beispiel angeht, ja, und Suchtthemen sind ja wahnsinnig vielfältig. Da geht es ja nicht nur um irgendwelche Substanzen, sondern auch um Arbeitssucht und Produktivitätssucht und irgendwas, ja. Mhm. Und du schaust dir dann Videos an, die zum Beispiel die Geschichte von irgendwelchen Menschen behandeln, die aus irgendwelchen Süchte versuchen, sich zu befreien. Dann hörst du da dabei immer wieder irgendwas, was dich irgendwie weiterbringt.
0: Was wäre, wenn es mich nicht erschöpft, sondern eher einfach nur ablenken soll. Ablenken soll von den Dingen, auf die ich gerade keine Lust habe. Ja, ich müsste die Wohnung mal wieder sauber machen. Ja, ich müsste eigentlich mal den Müll rausbringen. Ich müsste so viele Aufgaben. Und es ist eigentlich nur eine Ablenkung. Und die erschöpft mich nicht, ganz im Gegenteil. Ich lache, ich habe Spaß, es ist schön, es lenkt mich ab. Ist das dann falsch, wenn ich das irgendwie jeden Tag 4-5 Stunden mache? Wie würde ich in dem Moment richtig erkennen, dass ich da was ändern müsste?
3: Da kann ich schwer mitreden, weil ich mache diese Sache, währenddessen ich das höre. Das heißt, mich lenkt es davon nicht ab. Ich höre das an, es ist wichtig für mich, dass auch im Hintergrund ein Geräusch läuft. Ja? Ich gucke zum Beispiel kein Fernsehen, ich gucke mir die Sachen auch nicht an. Ich habe Kopfhörer und ich höre mir das an. Aber ich mache trotzdem derweil alles, was ich machen soll und was wichtig ist.
0: Wie? Insofern, das heißt, du guckst auch Fernsehen, aber eigentlich nur Ton?
3: Nur Ton, genau. Ah. Ausschließlich Ton.
0: Und was, ja, okay.
3: Und das erlaubt dir, also ich weiß nicht, ob das jeder Mensch fähig dazu ist, aber wenn du ein gewisses Maß an Multitasking-Fähigkeit hast, dann hast du das im Hintergrund laufen. Ja, und wenn dann jemand sagt, hey, komm, jetzt gehen wir spazieren, dann kannst du es sofort auf die Seite legen. Das ist kein Thema. Das ist nichts, was dann, wo du dann sagst, nee, ich will lieber Social Media weitergucken. Weißt du, wie ich meine? Ich weiß nicht, ob das nachvollziehbar ist.
0: Ja, ich frage mich nur gerade, was, wenn ich jetzt sagen würde, okay, ich mache jetzt Doomscrolling und schaue mir ein Video nach dem anderen an, mit dem Unterschied, dass ich es mir nicht anschaue, sondern nur den Ton höre. Ich kann jetzt nur von mir sprechen, ich würde relativ schnell das Interesse verlieren. Ich glaube, ich würde spätestens nach 3-4 Minuten würde ich sagen, was ist das denn für ein Quatsch, Alter, das mache ich jetzt aus. Das ist ja total verwirrend, wenn alle 30 Sekunden irgendwas Neues anfängt zu erzählen. Das ist ja wie, es würde sich für mich wahrscheinlich anfühlen wie ein endloser Werbespot, der nicht aufhören will.
3: Ja, also deswegen, ich bin weder auf Facebook, noch auf TikTok, noch auf Instagram. Das Einzige, was ich habe, ist YouTube. Das heißt, ich kann mir werbefrei die Videos raussuchen, die ich anschauen will. Und die sind oft über eine Stunde lang. Das heißt, ich habe ich weiß, was ich mir da anhöre. Mhm. Ja, und das ist nicht einfach so plötzliche Unterbrechungen. Das kann ich gar nicht haben. Das ist was, das ich am Fernseher auch überhaupt nicht haben kann, diese Werbeunterbrechungen. Da werde ich ein Hirsch.
0: Aber du hast mich jetzt wirklich inspiriert. Ich werde das direkt mal ausprobieren. Ich will wissen, ob das, was ich vermute, wirklich eintritt. Ich werde mir das mal antun, dass ich mir mal nur den Ton anhöre und mal gucke, was das mit mir macht. Ob ich dann sage, so, oh, das ist irgendwie auch ganz angenehm, sich Videos anzugucken, ohne den, also ich meine so Kurzvideos, ne, so Story-Videos. Ja, oder ob ich dann einfach sage, so, das ist doch Quatsch, das mache ich sofort, höre ich sofort auf.
3: Also ich gucke mir lange Videos an. Ja. Ja, das muss ich dazu sagen. Das sind lange Geschichte, fortlaufende Geschichte, wo du genau weißt, was im Endeffekt als nächstes passieren wird. Mhm. Wo du vielleicht noch Impulse kriegst, aber jetzt nicht, wo ständig irgendwas wechselt.
0: Das ist, ja, da hast du ja auch Zeit, da hat dein Kopf ja auch Zeit, das, was er gehört hat, zu verarbeiten und dann auch ja, das zu Ende zu denken. Ne? Es gibt ja ganz oft ein Kurzvideo, was ich gut finde. Es ist ja nicht alles schlecht, was Kurzvideos sind. Und dann will ich diesen Gedanken zu Ende denken, aber da ist ja schon das nächste Video. Und so wie das, glaube ich, auch der André gesagt hat, oder der Niklas, ich weiß es nicht, man schafft das gar nicht, diesen Gedanken zu Ende zu führen, weil dann kommt schon wieder 5 weitere und man hat das erste Video vergessen.
3: So, und der springende Punkt ist, wenn du auf YouTube zum Beispiel bist, das passiert dir nicht, weil du musst das, was du sehen willst, anklicken. Mhm. Das kommt nicht einfach abgespielt nacheinander.
0: Doch, da gibt es Auto im Autoplay, da gibt es auch, dass das eine Video gibt's nach dem anderen. Ja.
3: Also dann habe ich.
0: Kaum ist das eine vorbei, geht das nächste wieder los. Das gibt's auch, ja.
3: Dann habe ich das ausgeschaltet und das ist gut so, weil das kann ich nicht brauchen. Ich möchte gerne Kontrolle drüber haben und selber sagen können, hey, das will ich jetzt sehen und höre und das auch nicht.
0: So, der Erik will ja wissen, wie viel gesund ist, wie viel einen erschöpft. Du sagst, wenn es dich erschöpft, dann war es der falsche Inhalt. Das heißt, du machst es gar nicht so sehr an der Zeit irgendwie fest. Würdest du sagen, es gibt noch weitere körperliche Signale, die einem sagen, wird mal Zeit für eine Pause?
3: Oh, gute Frage. So direkt, ich weiß es nicht. Weil Erschöpfung kann auch durch vieles andere ausgelöst sein und manchmal kann dieses Scrollen auch helfen, diese Erschöpfung irgendwie zu relativieren. Also das Nervensystem runterzufahren, indem man irgendwas Repetitives macht. Ja, insofern.
0: Was genau meinst du? Ich finde das spannend. Was genau heißt das? Es kann auch was Positives haben. Das darf man ja auch nicht vergessen. Also beleuchte das mal.
3: Ja, ja. Wenn du zum Beispiel jemand bist, der von Trauma schwer betroffen ist und der mit dieser Unberechenbarkeit von sozialer Interaktion echte Probleme hat. Nicht, weil er Menschen nicht leiden kann, sondern weil er echt schon viel Scheiße erlebt hat. Ja? Und du hast dann eine Art von Sozialleben, was theoretisch natürlich keins ist, ist mir auch klar, aber was dir irgendwie gut tut, ja, wo du selber entscheiden kannst, was ich wann wie angucke, dann kann das echt hilfreich sein. Auch wenn du mehrere kurze Dinge nacheinander anschaust. Wenn du derjenige bist, der das auswählt, kann dir das als Traumapatient zum Beispiel ein Gefühl von Kontrolle zurückgeben, was dir irgendwann genommen wurde ist. Durch andere Menschen. Und ich denke, zumindest für eine Zeit kann das hilfreich sein. Und wir dürfen nicht vergessen, wie viele Menschen es gibt, die durch körperliche oder psychische Behinderung einfach nicht in der Lage sind, in dem Maß an der Gesellschaft teilzunehmen, wie sie es gern würde. Und da gehöre auch ich dazu. Ich habe Menschen total gern. Ich finde die toll. Und trotzdem kann ich oft nicht in dem Maß teilnehmen an der Gesellschaft, wie ich es gern würde.
0: Und dich überfordert, oder wie?
3: Genau. Okay. Genau. Und weil ich dann einfach, weil mein Nervensystem nicht mehr in der Lage ist, damit klarzukommen. Und ich darauf Rücksicht nehmen muss. Und diese Art von Interaktion oder Nicht-Interaktion oder Teilinteraktion, ich weiß nicht, wie man das nennen kann, mit sozialen Medien, insbesondere YouTube, wo du selber wählen kannst, wo dir nicht irgendwas vorgespielt wird ständig, das ist hilfreich, weil du dann immer noch das Gefühl hast, du bist irgendwie Teil der Gesellschaft und du bist nicht ausgeschlossen. Und ich glaube, das ist für viele Menschen ganz wichtig. Und wenn wir uns mal angucken, wie viele Menschen heutzutage auf AI-Partner zurückgreifen. Ja, ich meine, ich weiß nicht, inwiefern du darüber Bescheid weißt, wie viele Apps mittlerweile es gibt, wo man sich
0: seelische Gesundheit.
3: Artificial Partners, ja. wo man praktisch sich Partner erstellen kann in der KI.
0: Die gibt's auch, aber es gibt auch immer mehr Apps, die einem bei der seelischen Gesundheit helfen sollen. Und,
3: ja, aber ich meine jetzt tatsächlich Partner, die von der KI gesteuert werden. Das heißt, wo Menschen das Gefühl haben, hey, hier ist jemand, der liebt mich, der ist für mich da, der sagt immer das Richtige. Ja, ich werde nicht mehr konfrontiert mit meinen ganzen Trigger. Langfristig hilft dir das nicht weiter. Aber kurzfristig, ich glaube, das kann echt Errettung in der Not sein. Weil ansonsten hast du Menschen, die total vereinsamen.
0: Ich finde das sehr gut, dass du diesen Aspekt auch mal beleuchtest, damit das nicht immer nur als immer negativ und schlecht, sondern dass es auch durchaus für manche Menschen sehr wichtig sein kann und eine Art Anker oder Halt geben kann im Leben.
3: Zumindest für eine Zeit.
0: Ja.
3: Und selbst wenn es immer ist, weißt du, am Ende des Tages geht es darum, dass die Menschen zufrieden sind. Und wenn Menschen zufrieden sind, dann haben wir kein Problem miteinander.
0: Ja.
3: Also.
0: Dann kann so ein Algorithmus sogar manchmal gut sein, je nachdem, was er einem gerade zuspült. Aber weiß nicht, stell mir gerade vor, du bist zum Beispiel traurig und liest dann irgendwo einen schönen Spruch und der Algorithmus gibt dir dann immer mehr von diesen Zitaten, die irgendwie dir Trost spenden, die dir vielleicht Hoffnung geben. Und das kann wirklich, gebe ich dir vollkommen recht, da bist du vielleicht eine halbe Stunde nur am Lesen von solchen Sprüchen, aber es hat dir im Moment etwas gegeben, das du gebraucht hast.
3: Und ich muss aber ehrlich gestehen, Daniel, genau das ist so eine Situation, wo ich solche Sprüche wegklicke und wo ich mir etwas angucke, was mir meine Traurigkeit vor Augen führt. Das heißt, was mir die Möglichkeit gibt, mich mit den Gefühlen tatsächlich auseinanderzusetzen.
0: Davon musst du bereit sein, ne? Das ist ja nochmal ein nächster Schritt.
3: Ja, genau. Und das bin ich. Also das ist was, da setze ich mich aktiv damit auseinander. Ich renne davor nicht weg. Ich kenne meine Grenze. Irgendwo ist dann auch mal gut, ja. Ich steigere mich da nicht in irgendwas rein, aber wenn ich merke, okay, in mir tobt irgendwas und ich komme da nicht ran, dann mache ich mir oft solche Dinge zunutze und lass mich dahin führen, dass ich das loslassen kann, dass ich weinen kann, dass ich traurig sein kann, die Frustration, die Traurigkeit zulassen kann und gleichzeitig auch oft, dass ich sehen kann, es gibt so viele Menschen auf dieser Welt. Denn mir geht es so viel schlechter wie jedem einzelnen Menschen hier in Deutschland.
0: Und?
3: Das ist auch was. Das heißt, dass es Dankbarkeit fördert.
0: Glaubst du, es fördert aber auch dieses Unbehagen, diese Unzufriedenheit, wenn du viele Menschen im Internet siehst, die zumindest den Eindruck erwecken, dass sie ein besseres Leben führen als du?
3: Ja, und das ist der springende Punkt, sie erwecken den Eindruck. Und wenn du da mal genau hinhörst, wie viele davon durch absolute Hölle gegangen sind oder es immer noch tun oder es immer wieder tun, weil irgendwas passiert, wenn du dem mal wirklich genau folgst, dann siehst du, dass das zwar ein schönes Bild ist, aber es ist einfach nur ein schönes Bild. Und das haben wir alle irgendwann in unserem Leben, dieses schöne Bild. Und das ist nicht für immer. Alle Menschen haben irgendwelche Challenges in ihrem Leben. Alle.
0: Gut, aber es scheint ja irgendwas in dir, diesen Wunsch zu haben. Ne? Das hat ja irgendwas in dir erweckt, dass du das genau, dieses Leben haben möchtest. Die Frage halt, was steckt dahinter? Du sagst halt, was steckt dahinter? Gut, ja, kann man jetzt drüber nachdenken.
3: Nee, ganz ehrlich, also was bei mir dahinter steckt, für mich persönlich ist, ich hatte viel von diesem schönen Familienleben und tolle Leben. Ich hatte das einfach nicht. Ich hatte keine emotionale Wärme. Ja? Ich habe mich von meiner Familie lossagen müssen. Das heißt, wenn ich sehe, dass andere ihrer Familie nah sind, dann irgendwelche Schwangerschaften bekannt gebe und sich alle freue und ich mir vorstelle, wie das bei mir damals war. Natürlich bringt mich das zum Heulen. Ich meine, das steht ja außer Frage.
0: Okay. Anja, dann vielen Dank.
3: Das ist alles von dem, was wir da sehen. Ja. Sagt uns was über uns selbst.
0: Danke dir für den Anruf. Dir einen schönen Abend und alles Gute.
3: Danke ebenfalls.
0: Bis dann, tschüss.
3: Bye-bye.
0: So, anrufen dürft ihr auch vom Handy vom Festnetz. Thema heute Abend. Was ist für dich persönlich noch gesunder Medienkonsum? Ganz konkret in Stunden. Wie viel Zeit verbringt ihr so tagtäglich? Und wann merkt ihr so, jetzt ist der Punkt erreicht, wo ich keinen Bock mehr habe, wo ich merke, es tut mir nicht mehr gut? Themenvorschlag von unserem Hörer Erik. Und das ist die Nummer zu mir.
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0: So, wir machen ein kurzes Update. Was ist online passiert? Frage Nummer 1, die ich euch gestellt habe, ist, wie viel Medienkonsum pro Tag fühlt sich für euch noch gesund an? Es gab 4 Antwortmöglichkeiten. Unter einer Stunde sagen 18,4% ist noch gesund. 1 bis 3 Stunden sagen 44,9% ist gesund. 3 bis 5 Stunden sagen 32,7% ist für sie gesund. Mehr als 5 Stunden täglich sagen 4,1% ist gesund. Ja, es ist ein interessantes Ergebnis. Frage Nummer 2. Da wollte ich wissen, woran merkt ihr am ehesten, dass euch der Medienkonsum einfach zu viel gerade wird? Und da haben wir folgendes Ergebnis bekommen. Und zwar, durch Schlafprobleme sagen 14,6%, ich bin irgendwie nach dem Konsum davon reizbar und unruhig, das sagen 27,1%. Ich habe Konzentrationsprobleme, sagen 6,3%, und ich habe körperliche Beschwerden, kann zum Beispiel sein, dass man Nackenschmerzen hat oder was weiß ich, Schultern, wie auch immer, kann ja alles Mögliche sein, das sagen 52,1%. Das finde ich aber interessant. So viele, also fast die Hälfte merkt das körperlich. Krass, überrascht mich. So, die letzte Frage, vielleicht sogar die spannendste aus meiner Sicht. Mal gucken, ob sie wirklich so spannend ist. Ich wollte von euch wissen, hört mal tief in euch rein. Wie habt ihr euch gefühlt, nachdem ihr viel Zeit mit Medienkonsum verbracht habt? Zum Beispiel heute, also gestern, den Tag. Wie habt ihr euch danach gefühlt? So, da gab es jetzt ganz, ganz viele Antwortmöglichkeiten. Ich habe mir diesmal ein bisschen Mühe gegeben. Und zwar, ich habe mich glücklich gefühlt. Und das bedeutet quasi, dass ja mir das quasi Energie gegeben hat. Das haben von euch beantwortet 2,2%. Ich habe mich unterhalten gefühlt, also es hat mir Spaß gemacht, mich abzulenken. Das sagen 39,1%. Ich habe mich beruhigt gefühlt. Ich weiß jetzt, ich habe nichts verpasst. Das sagen 19,6% von euch. Ich habe mich leer gefühlt. Es war eine nette Ablenkung, aber nichts davon ist wirklich in meinem Kopf geblieben. Das sagen 10,9%. Ich habe mich überfordert gefühlt. Das war viel zu viel für heute. Das sagen 0%. Ich habe mich abgestumpft gefühlt. Ich habe so viel gesehen, aber nichts davon hat mich überhaupt irgendwie noch emotional berührt. Das sagen 8,7%. Dann noch die Option gestresst. Ich habe mich sehr unruhig und angespannt danach gefühlt. Das sagen 4,3%. Und die letzte Antwort war erschöpft. Es hat mir ja sehr viel Energie entzogen. Das sagen 15,2% von euch. Wo habt ihr euch ja gerade gesehen? Und was macht das mit euch? Ich meine, in dem Moment vielleicht gut, aber im Nachhinein, bin mal gespannt, was ihr so erlebt habt. Ruft an, die Nummer zu mir.
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0: So, wir schauen uns nochmal an, was für Mails gekommen sind. Ich kann euch auch gerne mal die E-Mail vorlesen, die der Erik uns geschrieben hat. Denn ich glaube, er hat da auch ein bisschen was zugeschrieben. Was hat er denn gesagt? So, muss mal gerade gucken. Und zwar hat er geschrieben, damals die Nachricht. Hey Daniel, ich würde mir für deine Sendung zum Thema Medienkonsum etwas wünschen. Viele Menschen informieren sich heute über klassische Medien, soziale Netzwerke und alternative Informationsquellen. Dabei stellt sich mir selbst die Frage, wie viel Medienkonsum ist eigentlich gesund? Ab wann wird die ständige Beschäftigung mit Nachrichten und politischen Themen auch zur persönlichen Belastung? Welche Auswirkungen hat das auf unsere mentale Gesundheit, unsere Wahrnehmung, unseren Alltag? Ich fände es wirklich mal spannend, wenn darüber mal diskutiert wird. Denn ich merke selbst, dass es mich mental schon sehr belastet und ich überlege einen konkreten Umgang mit diesem Thema. Ich glaube, wenn man sich mit allen aktuellen Themen befasst, frisst es einen auf Dauer selbst auch auf. Ich würde mich freuen, wenn du das Thema mal aufgreifen würdest. Liebe Grüße, Erik. So, da habe ich die Nachricht wenigstens auch mal vorgelesen. Und jetzt kommen wir noch zu den Nachrichten, die heute so reingekommen sind zu dem Thema. Da hätten wir zum Beispiel, muss man gerade gucken, Celine. Celine hat geschrieben, für mich ist Medienkonsum vor allem dann schwierig geworden, als ich angefangen habe, mich ständig mit anderen zu vergleichen. Ich schaue zum Beispiel auf Social Media viele Leben an, die perfekt aussehen. Schöne Wohnung, schöne Reisen, schöner Körper, schöne Beziehung. Rational weiß ich natürlich, dass da viel Inszenierung dabei ist, aber emotional macht das trotzdem was mit dir. Nach längeren Social-Media-Abenden fühle ich mich manchmal einfach nur leer oder unzufrieden mit meinem eigenen Leben, obwohl eigentlich bei mir alles okay ist. Ich bin gesund, meinen Liebsten geht's gut. Das körperliche Signal ist bei mir eher Müdigkeit und so eine Schwere im Kopf. Ich glaube, eine feste Stundenanzahl ist daher für mich eher schwer und ich kann sie dir auch nicht sagen. Aber sobald ich merke, dass ich mich schlechter fühle als vorher, ist es definitiv zu viel. Dann haben wir eine Nachricht, also erstmal danke, und dann haben wir eine Nachricht bekommen von Patrick, der schreibt, beruflich bin ich allein schon viel am Bildschirm, deswegen macht das überhaupt keinen Sinn, dir jetzt eine Stundenzahl zu nennen. Ich habe privat lange gar nicht darüber nachgedacht, wie viele Medien noch dazukommen. Bei mir ist es Fußball vor allem. Ich liebe Fußball, ich liebe aber auch Streaming von Filmen und Serien. Nebenbei natürlich auch noch Telegram und Instagram. Und dann in Klammern steht, gehört das eigentlich dazu? Weiß ich nicht. Gehört das für dich dazu? Ist das für dich Medienkonsum oder ist das für dich sozialer Austausch mit Freunden? Also ich betrachte zum Beispiel WhatsApp. Ja, ist eigentlich auch Medienkonsum, aber ich bin auf WhatsApp ja nur, wenn ich gerade mit jemandem schreibe und ansonsten nicht. Bin jetzt nicht da, um da zu gucken, was die Leute so posten. Und dann schreibt er noch weiter und plötzlich hockt man viele Stunden vor irgendeinem Bildschirm. Der Punkt, an dem ich gemerkt habe, dass es mir schadet, war mein Schlaf. Ich bin zwar müde ins Bett, aber mein Kopf lief immer und immer wieder weiter, wenn ich abends noch Nachrichten oder politische Diskussionen konsumiert habe, manchmal aber auch Trash, dann hat es mich innerlich aufgewühlt. Und seitdem versuche ich, 1 bis 2 Stunden vor dem Schlafen nichts mehr zu gucken. Okay, das ist auch Disziplin, ne? 2 Stunden vorher, ja. Was mache ich dann in der Zeit? Mein Kopf sagt mir gerade, was mache ich dann in der Zeit? So, Eileen hat geschrieben, hey, ich finde das Thema übrigens richtig cool, auch weil es heute viel mehr in die Tiefe geht. Echt? Kann sein, okay. Und sie schreibt, aber die Wahrheit ist doch, Apps und Plattformen sind extra so gebaut, dass wir dranbleiben. Bei mir sind es vor allem kurze Videos. Ich nehme mir immer vor, 10 Minuten zu schauen und plötzlich ist fast eine ganze Stunde weg. Danach fühle ich mich aber gar nicht erholt, sondern im Gegenteil irgendwie benebelt. Okay. Für mich ein Signal, dass es einfach zu viel ist. Ich finde, darüber muss auf jeden Fall mehr aufgeklärt werden. So, eine nehme ich noch, dann ist gut. Wen nehmen wir denn noch? Jemanden, den ich noch nie vorgelesen habe. Glaube ich jedenfalls. Amir, der hat geschrieben: Guten Abend, ich arbeite in einem sehr stressigen Job. Ich habe Medien lange als Abschalten gesehen, Serien, Social Media und Gaming bei mir. Hauptsache halt mal Kopf ausschalten. Das Problem ist nur, mein Kopf geht gar nicht aus. Der bekommt einfach nicht genug und ich brauche immer mehr davon. Irgendwann war ich so erschöpft, obwohl ich abends scheinbar entspannt habe. Und ich weiß einfach heute, dass mich manches eher betäubt, als wirklich geheilt hat. Besonders finde ich es schwierig, nachts das Handy wegzulegen. Wenn ich es dann nicht schaffe, schlafe ich aber auch irgendwie schlechter, weil die Nacht kürzer war und das, was ich da gesehen habe, einen manchmal noch beschäftigt. Alright, vielen Dank. So, es wird Zeit weiterzugehen. Ich bin gespannt auf eure Geschichten. Wir haben noch ein bisschen Zeit.
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0: So, Sibylle aus Oberwolfer ist bei mir. Sibylle, grüß dich.
4: Ja, hallo Daniel, guten Morgen. Zu dem Thema hätte ich Folgendes zu sagen. Ich bin gar nicht auf Instagram tätig oder so, Facebook auch nicht.
0: Ja, Medienkonsum ist ja das Schlagwort heute. Konsumierst du Medien täglich?
4: Nein.
0: Okay. Kein Fernseher, kein Handy, nix. Diese Bille hört nur Radio, oder?
4: Ja.
0: Ja, okay. Ja, dann musst du uns mal erklären, wie.
4: So, dass ich, also Fernseh gucken, eine Stunde, wenn ich Nachrichten höre oder so.
0: Ach so, also doch. Also du guckst auch Fernsehen täglich, eine Stunde.
4: Ja, also eine Stunde Nachrichten halt oder so, wo wenn was Wichtiges passiert ist von der Regierung aus oder so. Und ansonsten also, höre ich Radio.
0: Ja.
4: Weil ich krieg Kopfweh vom Fernsehgucken.
0: Ach so.
4: Ich das weiß ist der nicht, Grund. An was es liegt, aber...
0: Dein Kopf sagt dir, es reicht.
4: Der Fernseher, der bringt mir immer viel. Der Fernseher bringt mir immer viel. Und Musik bringt mich irgendwie weiter.
0: Okay. Aber das ist ja so ein Begleitding, oder? Oder sitzt du aktiv da und hörst Musik? Das ist ja auch was Schönes oder kann sehr schön sein.
4: Ja, also ich sitze aktiv da. Also ich drücke... Während ich Radio höre.
0: Was trinkst du?
4: Oder ich mache Betten oder einfach nur mal da sitzen und nur mal Musik hören. Das ist so schön.
0: Du hast einen Weg für dich gefunden.
4: Im Fernsehen kommen so viele Wiederholungen. Ich kann es nicht mehr sehen.
0: Jetzt ist ja so, heute geht es ja um Medienkonsum und wie viel gesund ist. Du guckst halt deine Nachrichten abends, ansonsten hörst du den ganzen Tag Musik. Was möchtest du trotzdem den Menschen mit auf den Weg geben, die viel Medienkonsum betreiben? Willst du ihnen sagen, hört damit auf? Oder was ist deine Botschaft an diese Menschen?
4: Es wäre wünschenswert, wenn sie sich das mal überlegen, wie viel sie mit Medien umgehen. In der Zeit hätte man was Schönes mit dem Partner machen können.
0: Und für die, die keinen Partner haben?
4: Oder einfach, wie soll ich sagen, was Netteres machen können mit der Zeit. Ich sehe es jetzt zum Beispiel in meiner Beziehung. Mein Freund, der kommt heim. Mhm. Ist was zwischen Dusche und also zwischen Essen und Dusche guckt er seine Filmchen an über Bagger und egal was auch immer. Mhm. Und ich kann ihn nicht erreichen, wenn er das guckt, dann ist er total in einer anderen Welt. Und das finde ich schade.
0: Macht er das denn häufig am Tag oder ist das nur so eine bestimmte Zeit?
4: Ach, das kann schon mal mehrmals am Tag sein.
0: Hast du ihm das mal gesagt, dass du das schade findest?
4: Ja, meistens am Wochenende. Und dann hat er gemeint, ja, ich bin ja auch am Handy und gucke Nachrichten, sage ich, das mache ich immer nur am Abend. Ich habe das Handy den Tag über aus oder ich höre Radio Regenbogen.
0: Und was machst du dann, wenn er sagt, ja, du bist ja auch an deinem Handy, bist du dann traurig deswegen, wenn er das so sagt? Oder wünschst du dir eigentlich in dem Moment, dass er dir Aufmerksamkeit schenkt?
4: Ja.
0: Da bist du gerade bei ihm zu Besuch oder wohnt ihr zusammen?
4: Wir wohnen zusammen.
0: Ach so. Und machst du dann in dem Moment was für dich? Oder bist du eher so, dass du sagst, ich warte dann, dass er irgendwann dann zu mir kommt und wir dann zusammen was machen?
4: Nee, ich mach dann was für mich.
0: Okay, das ist dann einfach ein bisschen entspannen, Musik hören.
4: Ja, vor allen Dingen Texte übersetzen oder neue Vokabeln lernen dadurch.
0: Texte von Musik meinst du jetzt, ne?
4: Ja.
0: Ah, okay. Mit welchem? Also einfach nur aus Spaß, weil es dir Freude bereitet, die Texte von den Songs zu übersetzen und die Sprache und die Wörter zu lernen? Mhm. Oder hast du irgendwie dir was in den Kopf gesetzt wie, ich will Englisch lernen?
4: Nein, es ist einfach, um am Ball zu bleiben. Ich singe auch gerne mal mit, wenn ein schönes Lied kommt und was mich berührt. Und dann singe ich da mit und bin da voll dabei. Und das gibt mir einen größeren Raum.
0: Okay. Sibylle, geht's dir heute gut?
4: Ja.
0: Okay, dann ist schön. Mir ist nur aufgefallen, dass du heute so längere Pausen zwischen den Sätzen machst und das ist so ungewohnt. Ich kenne dich so gar nicht. Dass du
4: ja,
0: so
4: das ist, weil ich ein bisschen müde bin.
0: Ach so, okay, gut. Dann erhol dich ein bisschen. Eine große Mütze Schlaf wünsche ich dir und danke, dass du heute angerufen hast.
4: Ja, danke schön.
0: Bis
4: tschüss.
0: Bald. Mach's gut. Tschüss. So, anrufen dürft ihr auch vom Handy vom Festnetz. Die Nummer zu mir ins Studio.
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0: Wie viel Medienkonsum ist für euch persönlich noch gesund? Ganz konkret in Stunden pro Tag oder vielleicht auch festgemacht an einem Gefühl, dass ihr einfach sagt, so, ich merke das, mein Körper signalisiert mir dann schon, das reicht für heute. Wann habt ihr das letzte Mal gemerkt, dass es euch nicht gut getan hat? Und welche körperlichen Signale kriegt ihr da so zugeschickt und so weiter? Und habt ihr was geändert oder sagt ihr irgendwie, fällt mir schwer, was zu ändern, weil alle Alternativen sind eigentlich doof? Die Nummer zu mir.
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0: So, in der nächsten Leitung, wen haben wir denn dran? Da ruft wer an mit der Endziffer 87. Hallo, wer da, woher? 87 zum Ersten. Zum Zweiten? Sagt nichts. Gut, dann gehen wir weiter. Wen haben wir in der nächsten Leitung? Da ruft jemand an mit der Endziffer. Na, wen haben wir hier noch? Mit der 01. Guten Abend. Wer hat die 01? Die 01 hat sich verabschiedet? Hat sich auch verabschiedet. Okay, dann gehen wir nochmal durch. Wen haben wir denn heute alles gehört? Wir haben André gehört. Eine Stunde am Tag, sagt er selber. Dieses Limit hat er sich selbst gegeben, weil er gemerkt hat, ich vernachlässige einfach viel zu sehr meinen Job. Und das ist nicht gut. Das ist mir wichtig, dass ich meinen Job richtig und gut mache. Gunther hat uns erzählt, eine halbe Stunde bis eine Stunde am Tag, das reicht ihm vollkommen aus. Und die nutzt er meistens, um sich einfach zu informieren, was in der Welt gerade so geschieht. Er sagt, das mache ich eigentlich schon, seitdem ich ein kleines Kind bin. Das musste mir keiner irgendwie beibringen. Ich lasse nur so viel Medien zu, wie es auch wirklich notwendig ist. Niklas hat uns verraten, dass er 3 Stunden am Tag mit Medienkonsum verbringt. Er gibt auch zu, dass es eigentlich in den meisten Fällen ein schlechtes Gefühl in ihm auslöst. Ich wollte wissen, was das für ein schlechtes Gefühl ist. Und er sprach von Erschöpfung, dass ihm das eigentlich nicht so wirklich Energie gegeben hat. Wir haben dann gemeinsam überlegt, wie könnte man denn seinem Körper, oder was heißt seinem Körper, seinem Kopf eigentlich, das geben, was man möchte, nämlich Medienkonsum, ohne dass man sich danach erschöpft fühlt. Und aus dem Gespräch ging dann so ein bisschen die Idee hervor, was, wenn wir ganz bewusst entscheiden, was wir gucken wollen und nicht, was uns irgendwelche Algorithmen und Vorschläge geben. Zum Beispiel, du hast den ganzen Tag über Hunde nachgedacht und denkst dir dann abends, okay, ich guck mal, ob ich irgendein schlaues Video sehe, nicht so 30 Sekunden, sondern vielleicht auch 10 Minuten oder so, das mir etwas über dieses Thema Hunde beibringt, über Hundeerziehung zum Beispiel. Das ist jetzt etwas, was ich mit Niklas nicht besprochen habe, aber es wäre ja ganz interessant, dass man sich ganz bewusst was fest vornimmt. Shena hat uns erzählt, dass sie bei ihren Kindern sehr genau darauf geachtet hat, wie viel die davon konsumieren. Sie selbst sagt zum Beispiel heute, bei mir ist es kaum bis gar nicht. Also bei ihr der Medienkonsum. Fand ich bemerkenswert, dass sie das wirklich so konsequent nicht irgendwie als Challenge sieht, sondern sie braucht das anscheinend gar nicht. Und auch bei ihren Kids sagt sie, da hat sie darauf geachtet, zum Beispiel, dass es nur am Wochenende PlayStation gab. Und wenn die Kids aber am Wochenende was anderes gemacht haben, zum Beispiel draußen gespielt haben, dann kamen die manchmal so zu ihr und haben gesagt, hey, jetzt haben wir ja den ganzen Tag nur draußen verbracht, wir haben ja gar nicht gespielt. Aber sie hat dann gesagt, naja, hattet aber trotzdem eine schöne Zeit, oder? Oder würdet ihr das jetzt so quasi, das sind jetzt nicht ihre Worte gewesen, aber sie hat ihnen quasi verdeutlicht, dass das doch eigentlich viel wertvoller und viel besser war, als an der Konsole zu hocken. Und nächstes Wochenende können sie es ja wieder machen. Viele würden jetzt wieder hier ein schlechtes Gewissen bekommen und sagen, ja, okay, gut, dann darfst du halt ausnahmsweise am Montag. So. Aber ihr wisst ganz genau, aus diesem Ausnahmsweise wird schnell eine gewisse Routine und ja, und dann ist alles wieder über Bord geworfen, was man sich vorgenommen hat. Also ich bin gespannt auf eure ehrlichen und offenen Worte. Einiges hat heute, muss ich auch ganz ehrlich sagen, ein bisschen wehgetan, hat so ein bisschen die Komfortzone verlassen. Und ihr wisst, was passiert, wenn man die Komfortzone verlässt. Dann drückt es ein bisschen, dann zwickt es ein bisschen, dann brennt es ein bisschen. Aber ich finde, dass es wichtig ist, sich dem Thema zu stellen. Und deswegen fand ich es auch toll, dass die Anja gesagt hat, es ist nicht alles schlecht an diesem Medienkonsum. Manchmal ist sogar so permanentes Kurzvideos gucken gut für uns. Und das spüren wir auch, dass es in dem Moment vielleicht gut für uns ist, wenn wir aus einem guten Gefühl dann auch aus der Sache rausgehen, weil wir sagen, habe ich jetzt gebraucht. Nicht für immer, aber temporär. Finde ich auch wichtig, dass man das betont. Gehen wir mal weiter, vielleicht lernen wir noch was. In der nächsten Leitung haben wir jemanden mit der 4-0. Guten Abend.
5: Hallo?
0: Ja, wer da, woher?
5: Ansgar Weidemann. Hallo, ich bin aus Freiburg.
0: Der Vorname ist Ansgar?
5: Ja, genau.
0: Ich bin
5: genau.
0: Daniel. Grüß dich.
5: Ah, servus Daniel. Genau, ich wollte mal anrufen. Ich habe schon lange bei dir mitgehört und ich fand es immer sehr gut, was du da so machst. Und gestern wollte ich auch anrufen, aber ich bin nicht durchgekommen tatsächlich.
0: Nicht schlimm. Ja. Du kannst gerne am Montag übrigens, also Montag machen wir wieder eine offene Runde. Da könnt ihr immer auch zu Themen, zu denen ihr nicht durchgekommen seid, dann kann man da immer, solange man möchte, dann darüber reden. Also sehr gerne, bist herzlich eingeladen. Mhm. Heute reden wir über Medienkonsum, Ansgar. Was ist da so dein Gedanken zu?
5: Ja, also ich fand es sehr interessant, was du da vorher gesagt hast mit den Kindern zum Beispiel. Kinder ist es ja ganz wichtig, dass die haben ja das Gehirn noch nicht ausgebildet. Und wenn die zu viel gucken, dann ist es so, dass die Konzentration weggeht und das Gehirn sozusagen auch blockiert ist. Ich habe früher als Kind das selbst erlebt. Und ist natürlich super, dass die Eltern da so hinterher sind, das ein bisschen nachgucken, weil das Kind muss sich noch entwickeln. Also das wollte ich noch dazu sagen, was da erwähnt wurde gerade. Finde ich auch, dass umso kleiner der Bildschirm ist, ist auch so, dass man, finde ich, noch mehr sozusagen in diesem Konsum drin ist und man ganz schnell vergisst, wie die Zeit vergeht. Das ist mir so oft schon aufgefallen. Das ist unglaublich.
0: So, und jetzt, okay, sag noch, was du sagen willst. Ich hätte sonst jetzt wieder reingegrätscht und dich auf einen anderen Gedanken gebracht.
5: Das ist so mein Feedback halt dazu, weil man hat ja manchmal so einen Tagesplan, denkt man, okay, ich könnte das machen. Und was man in diesem Medienkonsum halt immer wieder auffällt, ist, da geht die Zeit so schnell rum und denkt man, okay, das hatte ich geplant und das habe ich eigentlich in der so einer kurzen Zeit, eigentlich hätte ich das schon geschafft, weil ich habe da mal auf die Uhr geguckt als Vergleich. Und da ist mir das extrem aufgefallen, das ist Wahnsinn.
0: Es gibt, und das wollte ich gerade eigentlich mit meinem Einwurf oder mit meinem Eingrätschen, es gibt auch noch andere Situationen in unserem Leben, die uns bekannt vorkommen, in denen auch gefühlt die Zeit wie im Winde verfliegt. Und die gehen nicht zu Ende, dass man danach sagt, na toll, jetzt habe ich schon wieder 3 Stunden vergeudet und habe eigentlich nur ein blödes Gefühl danach, für mich erschöpft so. Sondern im Gegenteil, du denkst dir, krass, wie schnell die Zeit verging und voll schön, war voll gut.
5: Ja, ja,
0: was sind das für Momente? Das sind, beschreib sie mal, du kennst sie, wir alle kennen die.
5: Ja, das ist sowas wie zum Beispiel, wenn du künstlerisch irgendwo drin bist, sei es im Sport, da merkst du auch manchmal die Zeit, wie die, merkst du halt nicht, dass sie so schnell verflogen ist, dieses Phänomen. Oder wenn man halt zum Beispiel etwas malt oder ich habe jetzt mal was gegipst letztens, ein Berg gemacht. Und da habe ich dann halt auch nicht gemerkt, wie die Zeit rumgeht. Dann war auf einmal abends, ich dachte, hey, okay, wo ist die Zeit hin? Also das sind diese Phänomene, ja, ja, genau.
0: Das ist ein schönes Beispiel, was du gerade genommen hast. Es ist so, ich glaube, man nennt, einige sagen dazu so einen Flow-Zustand, ne, in dem man sich so befindet. Man ist so im Flow.
5: Genau, das ist dann, genau.
0: Es fühlt sich alles so leicht an, so überhaupt nicht anstrengend. Und man verliert das Zeitgefühl irgendwie und denkt sich, huch, kann ja gar nicht sein, dass ich hier schon 3 Stunden an dem Bild hocke oder, yeah, oder an den, oder vielleicht auch Zeit mit Menschen zu verbringen, die man gern hat. Ihr kennt das auch, dass man dann sagt, weiß ich nicht, man ist gerade frisch verliebt und man trifft sich sehr, sehr häufig und das Date ist ja schon wieder vorbei, so, weißt du? Wir haben uns
5: ja, Kaffee trinken zum Beispiel, ja, so das was. Ist so toll dann, ja, das stimmt. Da spricht man über Themen und
0: Sind wir doch mal ehrlich, und ich weiß jetzt nicht, ob ich für alle spreche, aber ich hoffe, ich spreche für alle, dass das doch eigentlich die Momente sind, die uns viel mehr gegeben haben.
5: Ja, das kenne ich tatsächlich aus Trainingsgruppen, wenn man da miteinander sich abgewechselt hat, dann hat man miteinander gelacht, und dann geht man nach Hause und ist glücklich darüber, dass man diese Kommunikation geführt hat. Ja. Das ist, tut einem gut innerlich.
0: Voll.
5: Das regeneriert die Person. Ja, und das kriegt man aber erst nur mit, wenn man halt da reingeht oder wenn man halt, sag ich mal, was erlebt. Wenn man halt immer nur bei den Medien ist, hat man dieses Gefühl nicht dazu. Es fehlt einfach.
0: Mhm.
5: Ja.
0: Schöne Sache. Wie sieht es bei dir aus, Ansgar? Wie viel Zeit verbringst du denn mit Medien täglich?
5: Ich verbringe eigentlich schon viel Zeit mit Medien, aber ich benutze die Musik dann zum Ansporn für meine Trainingseinheiten. Das mache ich ganz gerne immer, weil das pusht mich dann. Das bringt mich dann wie so in einem Bewegungsrausch. Da bewege ich mich schneller, dann mache ich dann mehr. Und ich gehe dann zu der Musik, bewege ich mich dann. Also ja, okay. So, genau.
0: Wie, dein Medienkonsum ist Musik hören und dabei tanzen?
5: Nicht tanzen. So, ich würde mal sagen, ich mache dann halt meine Aufgaben zu Hause, sprich Spülmaschine ausräumen oder ich putze was oder so. Und dann gehe ich ins Training über. Also ich habe ja meine Sachen zu Hause, meine Kettlebell oder meine Gewichtsweste. Ja, ich habe das dann zu Hause und fange dann halt an zu trainieren. Und dann ist es eher eine Unterstützung. Es pusht mich halt in die Bewegung rein dann. Also dann bin ich dann schneller wach auch. Ja, so halt. Genau, so benutze ich das dann.
0: Das ist interessant irgendwie. Das heißt, die Musik gibt dir in dem Moment dann so ein bisschen mehr Energie auch, dein Training zu absolvieren, ne?
5: Genau. Es ist halt dann halt auch was ein bisschen aggressiveres, dann zum Beispiel Rammstein oder ich höre dann so Techno halt und dann, ja, das pusht mich dann extrem halt. Ne?
0: Das ist übrigens psychologisch, glaube ich, sogar nachgewiesen, dass das wirklich einen Effekt auf uns hat. Die Musik hat auf unser Sport, Fitnesstraining zum Beispiel.
5: Bewusstsein.
0: Ja, hat Auswirkungen. Mhm. Es kann sein, dass du dann wirklich nochmal so 5-10% mehr Energie, ich weiß nicht, keine Ahnung, ob es dazu Zahlen gibt, aber ich weiß ja selber und du spürst es ja auch. Wir haben dann irgendwie noch so, okay, noch einen Satz, ne? Oder noch eine Wiederholung.
5: Das ist wahnsinnig, was für einen Einfluss das hat. Das denke ich auch dann über die Nachrichten, wenn es schon über die Musik so ist, dann ist es ja über Nachrichten auch sein.
0: Aber warum ist es uns da nicht so bewusst? Bei der Musik wissen wir, wenn ich das jetzt höre und dann auch was Bestimmtes, du sagst ja, wenn ich diese bestimmte Musik höre, habe ich beim Sport mehr Energie. Warum ist uns das bei dem Konsum von Nachrichten oder irgendwelchen auch unwichtigen Sachen, warum ist es uns da nicht auch bewusst, dass das, was wir jetzt gerade uns reinziehen, eine Auswirkung auf uns hat? Warum denken wir, nee, ich gucke doch nur was, ich lenke mich doch nur ab?
5: Ich glaube, ich Ich glaube einfach, dass die meisten Personen, also ich habe früher auch meditiert viel, nicht sehr auf sich selbst bezogen sind. Und die meisten Personen, leider ist es auch sehr traurig, sehr nach außen fokussiert sind. Das bedeutet, der hat ein schönes Auto, der hat das, der hat das. Und das macht einen dann traurig irgendwann. Und ich denke, daher kommt das einfach. Und deswegen ist man nicht sehr, sehr viel selbst reflektiert. Und wie soll ich sagen, dadurch, dass diese Selbstreflexion stattfindet, weiß man niemals, wie es in einem aussieht. Das bin ich, denke ich.
0: Ich versuche dir zu folgen und das irgendwie zu verstehen, wie du das meinst und was ich daraus ziehe.
5: Ja, das ist ja sehr tiefgründig gerade, aber genau.
0: Also was könnte ich in dem Moment machen? Also muss ich immer irgendwie in diesem Bewusstsein sein, so zu entscheiden, was ich da gerade gucke, was ich da gerade mache, oder darf ich auch mal irgendwie in Automation schalten und sagen, ich lasse mich jetzt einfach mal berieseln irgendwie? Oder sollte ich da doch vielleicht wachsamer sein, weil das, was mich berieselt, das hat einen Einfluss auf mich?
5: Man könnte ja zum Beispiel sich erstmal berieseln lassen und danach mal drauf achten, wie man sich dabei fühlt. Und dann merkt man zum Beispiel, also ich bin jetzt auch, wenn ich zum Beispiel zu viel Computer spiele, ich selber bin Busfahrer, da merke ich auch, dass meine Sinne überreizt sind, weil ich so viel schon wahrnehme. Ja, und das sollte jede Person für sich selbst entscheiden, weil ja jeder auch anders gestrickt ist. Und so weiß man dann wahrscheinlich auch dann irgendwann, okay, in diesem Maße ist es noch gut für mich. Ab da, das gefällt mir eigentlich nicht so. Und da hätte ich eigentlich eher was anderes machen können schon. Also wie ich das.
0: Da schließt sich so ein bisschen der Kreis zu Anja aus Laufen, die ja gesagt hat, wenn du merkst, dass es dich erschöpft, dann ist es der falsche Inhalt. Aber das ist ja, ne, du sagst ja auch, wir müssen mal uns reinhören, wie fühlen wir uns eigentlich gerade dabei? Jetzt ist die Frage, die ich mir stelle, okay, jetzt merke ich gerade, ich fühle mich nicht gut. Woher weiß ich denn aber, was der richtige Inhalt für mich ist? Der ein anderes Gefühl in mir auslöst. Wie finde ich das raus?
5: Also ich würde halt sagen, eher, also was einen zum Beispiel glücklich macht vielleicht, oder aber was ich oft festgestellt habe, zum Beispiel, was ich sehr toll finde, ist die Vera Birkenfeld, die halt immer wieder früher Seminare gegeben hat, die ist leider schon lange verstorben. Oder
0: Birkenbiel heißt sie. Vera F. Birkenbiel.
5: Du kennst sie sogar. Super. Ja. Genau. Und da finde ich es halt so, die gibt einem was. Die hört man sich an und dann versucht man manchmal, das umzusetzen. Also mit sowas könnte ich jetzt zum Beispiel arbeiten.
0: Gut, das wäre jetzt aber auch wieder so ein bisschen, ich muss jetzt denken, ich muss mich jetzt darauf einlassen und so weiter. Aber ich will mich ja gerade berieseln lassen. Ich will gerade leichte Kost. So, ich will mich jetzt nicht groß anstrengen. Ja. Was wäre dann irgendwie? Ich meine, man könnte jetzt sagen, ja gut, dann gucke ich mir heute eine Stunde lang Katzenvideos an.
5: Netflix.
0: Katzenvideos, das ist die Antwort auf alles. So, die sind süß, die sind putzig, die sind niedlich und die sorgen für gute Laune. Warum nicht?
5: Ja, das ist auch eine Idee. Kann man, wenn es Spaß macht. Oder irgendwelche Witzvideos, das gibt's ja auch. Oder irgendwie, ja.
0: Also ihr werdet wahrscheinlich alle jetzt gerade über mich lachen, aber ich habe so einen tollen YouTube-Kanal entdeckt, dem ich folge. Und manchmal habe ich so das Bedürfnis, mir das anzugucken. Das ist ein Mann, der Tierheime besucht und verängstigte Hunde wieder so ein bisschen auflockert, oder wie man das sagt. Also der nimmt ihnen so ein bisschen die Angst. Ne? Und ich finde das so faszinierend. Also die Videos gehen teilweise eine halbe Stunde, dreiviertel Stunde und in echt